0: Nachrichten.
1: Ich bin Thomas Brockt. Kanzleramtschefin Warken ist überzeugt, dass die schwarz-rote Koalition die umstrittene Rentenreform planmäßig in diesem Jahr auf den Weg bringen wird. Das gelte auch für weitere Vorhaben wie die Reform der Pflegeversicherung.

0: und die Neuregelung des Arbeitszeitgesetzes, sagte Warken in den ARD-Tagesthemen. Alle hätten den gemeinsamen Willen, die Dinge jetzt auch auf einen guten Weg zu bringen. Das Bundeskabinett berät zurzeit bei einer Klausur auf Schloss Neuhardenberg in Brandenburg über den weiteren Reformfahrplan, über die Ankurbelung der Wirtschaft sowie einen stärkeren Schutz vor Hitze und weiteren Folgen des Klimawandels. Vizekanzler Klingbeil will den Klimaschutz stärker im Grundgesetz verankern, was die Union ablehnt. Das sagte Klingbeil am Abend im ZDF-Heute-Journal.
1: Alle müssen da Hand in Hand arbeiten. Dafür haben wir die Prüfung einer Grundgesetzänderung auch in den Koalitionsvertrag reingeschrieben. Investieren tun wir. Wir haben 100 Milliarden in den nächsten Jahren, die wir zusätzlich in den Klima- und Transformationsfonds stecken. Aber ich möchte eben, dass das Geld auch vernünftig eingesetzt werden kann. Und dafür hat Carsten Schneider einen vernünftigen Vorschlag gemacht. Und da setze ich auch drauf, dass wir einen pragmatischen Weg wählen. Und die Länder wollen diesen Weg ja auch gehen.
0: Vizekanzler Klingbeil. Die Bundesregierung plant auch eine Zuckersteuer, aber wie genau soll sie aussehen? Darüber zeichnet sich Streit ab. Medienberichten zufolge gibt es Pläne, dass die geplante Steuer mehr Produkte betreffen könnte als gedacht.
2: Im Papier aus dem Finanzministerium geht es neben zuckerhaltigen Limonaden auch um Getränke mit Süßungsmitteln, etwa Cola Zero, oder auch um Säfte, Milchgetränke, Eistees, Biermischgetränke, Haferdrinks und Fertigkaffees. Sie sollen der Zuckersteuer unterworfen werden, nicht nur, wie es heißt, um die Menschen zu gesünderer Ernährung zu bewegen, sondern ausdrücklich auch, um mehr Einnahmen für den Haushalt zu generieren. Widerstand kommt von Gesundheitspolitikern der Union und aus dem CSU-geführten Agrarministerium. Die erweiterte Zuckersteuer, heißt es da, entferne sich vom Ziel Gesundheit und gehe über die Vereinbarungen in der Koalition hinaus. Onni Torchau, Berlin.
0: Die US-Country-Ikone Dolly Parton ist tot. Sie starb im Alter von 80 Jahren, wie ihre PR-Agentur bestätigte. Über die Todesursache ist noch nichts bekannt. Mit Hits wie Jolene oder 9 to 5 erlangte Dolly Parton weltweiten Ruhm.

Nachrichten. Ich bin Thomas Brockt. Mit Beratungen über die Hitzewelle und Dürre dieses Sommers wird die Bundesregierung heute ihre Klausurtagung auf Schloss Neuhardenberg in Brandenburg

0: abschließen. Zunächst soll die Lage analysiert werden. Beschlüsse sollen dann erst in späteren Kabinettssitzungen folgen. Außerdem wird die Regierung mit Start-up-Unternehmern und Handwerkspräsident Dittrich über das Thema Wettbewerbsfähigkeit der Wirtschaft diskutieren. In der Bundesregierung zeichnet sich derweil ein Streit um die geplante Zuckersteuer ab. Es gibt Pläne, dass die Steuer mehr Produkte betreffen könnte als gedacht, etwa auch Biermischgetränke und Haferdrinks. Die Union lehnt das ab. SPD-Finanzminister Klingbeil hat die Pläne bei RTL und NTV verteidigt.
1: Das Ziel ist doch klar. Wir sehen, dass wir unsere Kinder schützen müssen, dass wir das Gesundheitssystem stärken müssen. Das ist in vielen anderen Ländern passiert. Das machen wir hier auch. Und ich kann Ihnen aus den Gesprächen da drin, ohne Vertraulichkeit zu brechen, glaube ich, sagen, dass da auch die ganze Bundesregierung dahinter steht. Das ist etwas, was wir auf den Weg bringen. Und das ist doch richtig, um unsere Kinder zu schützen, um dafür zu sorgen, dass man in Deutschland gesünder lebt. Dafür ist eine solche Steuer dann auch richtig.
0: Vizekanzler Klingbeil. Trauer um Dolly Parton, die US-Country-Sängerin, ist im Alter von 80 Jahren gestorben. Laut Medienberichten litt sie an Krebs.
2: Es kostet viel Geld, so billig auszusehen. Das war ein Lieblingsspruch der vollbusigen Country-Ikone. Aber Schönheitsoperationen, Schminke, Klunker und blonde Mähne gehörten zum Handwerk des Superstars. Oft sprach Dolly Parton von ihrer Kindheit in Armut als viertältestes von 12 Kindern in einer Hütte in den Smoky Mountains. Ihr Aufstieg und ihre Karriere in Nashville waren sagenhaft. 9 to 5, Jolene, I Will Always Love You wurden Welthits. Dolly wurde reich, baute den Rummelplatz Dollywood und spendete viel Geld für Arme und für Ausbildung. Vor allem Bücher für Kinder, damit die das Lesen lernen. Aus den USA, Tina Eck.
0: Auf einem Hamburger Volksfest haben 23 Fahrgäste eines Kettenkarussells rund 3 Stunden in großer Höhe festgesessen. Das Fahrgeschäft war am späten Abend wegen eines Defekts stehen geblieben. Feuerwehr und Polizei waren mit einem Großaufgebot vor Ort, um das Karussell wieder auf den Boden zu bringen und Panik unter den Fahrgästen zu vermeiden. Kurz nach Mitternacht gelang es dann, das Karussell wieder in Gang zu setzen. Die Betroffenen konnten unverletzt und ohne Hilfe der Feuerwehr aussteigen.

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1: Guten Morgen. Derzeit melden Neustadt Mariensee beim Kloster, Linzburg und Hilgermissen jeweils 17 Grad. Dazu ist es verbreitet bewölkt. Im weiteren Verlauf lockert es zwar etwas auf, insgesamt bleibt der Tag aber eher verhalten mit nur wenigen sonnigen Abschnitten. Dazu ist es in der Steinhuder Meerregion frisch bis mild, heute mit 14 bis 20 Grad. In der Nacht wird es dann vielerorts klarer. Morgen zeigt sich ein ganz anderer Wettercharakter. Erst aufgelockert, später oft sonnig und deutlich wärmer. In der Früh liegen die Werte um 14 Grad, am Nachmittag sind bis 29 Grad drin. Am Freitag ziehen vor allem am Vormittag wieder dichtere Wolken und stellenweise Regen durch. Danach bleibt es meist trocken, aber spürbar kühler. Am Samstag wird es wieder angenehmer.
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3: Ich bin Thomas Brockt. Kanzleramtschefin Wagen ist überzeugt, dass die schwarz-rote Koalition die umstrittene Rentenreform planmäßig in diesem Jahr auf den Weg bringen wird. Das gelte auch für weitere Vorhaben wie die Reform der Pflegeversicherung und die Neuregelung des Arbeitszeitgesetzes, sagte Wagen in den ARD-Tagesthemen. Alle hätten den gemeinsamen Willen, die Dinge jetzt auch auf einen guten Weg zu bringen. Das Bundeskabinett berät zurzeit bei einer Klausur auf Schloss Neuhardenberg in Brandenburg über den weiteren Reformfahrplan, über die Ankurbelung der Wirtschaft sowie einen stärkeren Schutz vor Hitze und weiteren Folgen des Klimawandels. Vizekanzler Klingbeil will den Klimaschutz stärker im Grundgesetz verankern, was die Union ablehnt. Das sagte Klingbeil am Abend im ZDF-Heute-Journal.
4: Alle müssen da Hand in Hand arbeiten. Dafür haben wir die Prüfung einer Grundgesetzänderung auch in den Koalitionsvertrag reingeschrieben. Investieren tun wir. Wir haben 100 Milliarden in den nächsten Jahren, die wir zusätzlich in den Klima- und Transformationsfonds stecken. Aber ich möchte eben, dass das Geld auch vernünftig eingesetzt werden kann. Und dafür hat Carsten Schneider einen vernünftigen Vorschlag gemacht. Und da setze ich auch drauf, dass wir einen pragmatischen Weg wählen. Und die Länder wollen diesen Weg ja auch gehen.
3: Vizekanzler Klingbeil. Videospiele sind in jedem Alter beliebt und die vielen Gamer schauen ab heute nach Köln, denn dort startet die Gamescom. Das ist die größte Videospielmesse der Welt.
5: Rund 350.000 Gaming-Fans werden hier in den nächsten Tagen erwartet, gut zwei Drittel davon aus dem Ausland. Die können unter anderem die neuesten Spiele ausprobieren und stehen dafür zum Teil lange in der Schlange. Die Gaming-Branche ist für die Wirtschaft enorm wichtig, das zeigt sich auch an der politischen Prominenz. Neben Finanzminister Klingbeil und Forschungsministerin Bär wird erstmals auch ein Bundespräsident auf der Messe sprechen. Frank-Walter Steinmeier ist Gastredner beim Gamescom-Kongress. Aus Köln, Thomas Bremser.

0: US-Country-Ikone Dolly Parton ist tot. Die Sängerin starb im Alter von 80 Jahren, wie ihre PR-Agentur mitteilte. Laut Medienberichten litt Parton an Krebs. Mit Hits wie Jolene oder 9 to 5 erlangte sie weltweiten Ruhm. US-Präsident Trump ließ die Fahnen im ganzen Land für eine Woche auf Halbmast setzen.
1: 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Ihr habt freie Fahrt. Derzeit gibt es keine Verkehrsbehinderungen in der Steinhuder Meerregion. Hier kommt euer Blitzerüberblick für die Region. Auf der B6 in Hannover-Linden-Süd wird zwischen dem Fahrradladen und dem Kreisel geblitzt. Dazu steht ein Blitzer in Hannover-Bodfeld auf der Riedhorst, kurz nach der Bäckerei. Weitere Meldungen kommen aus Celle-Altenhagen auf der Wittinger Straße und aus Nienburg am Kräherweg. Außerdem wird in Neustadt-Mariensee auf der Hölti-Straße kontrolliert. Und in der Wedemark wird geblitzt, in Mellendorf auf der Kaltenweider Straße Ecke Westbeke und in Resse an den Hägewiesen. Die aktuelle Verkehrslage gibt es für euch auch jederzeit online auf der Meerradio-Website und in unserer App. Gute Fahrt!
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1: Guten Morgen. Derzeit melden Neustadt Mariensee beim Kloster, Linzburg und Hilgermissen jeweils 17 Grad. Dazu ist es verbreitet bewölkt. Im weiteren Verlauf lockert es zwar etwas auf, insgesamt bleibt der Tag aber eher verhalten mit nur wenigen sonnigen Abschnitten. Dazu ist es in der Steinhuder Meerregion frisch bis mild, heute mit 14 bis 20 Grad. In der Nacht wird es dann vielerorts klarer. Morgen zeigt sich ein ganz anderer Wettercharakter. Erst aufgelockert, später oft sonnig und deutlich wärmer. In der Früh liegen die Werte um 14 Grad, am Nachmittag sind bis 29 Grad drin. Am Freitag ziehen vor allem am Vormittag wieder dichtere Wolken und stellenweise Regen durch. Danach bleibt es meist trocken, aber spürbar kühler. Am Samstag wird es wieder angenehmer.
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3: Ich bin Thomas Brockt. Kanzleramtschefin Warken ist überzeugt, dass die schwarz-rote Koalition die umstrittene Rentenreform planmäßig in diesem Jahr auf den Weg bringen wird. Das gelte auch für weitere Vorhaben wie die Reform der Pflegeversicherung und die Neuregelung des Arbeitszeitgesetzes, sagte Warken in den ARD-Tagesthemen. Alle hätten den gemeinsamen Willen, die Dinge jetzt auch auf einen guten Weg zu bringen. Das Bundeskabinett berät zurzeit bei einer Klausur auf Schloss Neuhardenberg in Brandenburg über den weiteren Reformfahrplan, über die Ankurbelung der Wirtschaft sowie einen stärkeren Schutz vor Hitze und weiteren Folgen des Klimawandels. Vizekanzler Klingbeil will den Klimaschutz stärker im Grundgesetz verankern, was die Union ablehnt. Das sagte Klingbeil am Abend im ZDF-Heute-Journal.
4: Alle müssen da Hand in Hand arbeiten. Dafür haben wir die Prüfung einer Grundgesetzänderung auch in den Koalitionsvertrag reingeschrieben. Investieren tun wir. Wir haben 100 Milliarden in den nächsten Jahren, die wir zusätzlich in den Klima- und Transformationsfonds stecken. Aber ich möchte eben, dass das Geld auch vernünftig eingesetzt werden kann. Und dafür hat Carsten Schneider einen vernünftigen Vorschlag gemacht. Und da setze ich auch drauf, dass wir einen pragmatischen Weg wählen. Und die Länder wollen diesen Weg ja auch gehen.
3: Vizekanzler Klingbeil. Videospiele sind in jedem Alter beliebt und die vielen Gamer schauen ab heute nach Köln, denn dort startet die Gamescom. Das ist die größte Videospielmesse der Welt.
5: Rund 350.000 Gaming-Fans werden hier in den nächsten Tagen erwartet, gut zwei Drittel davon aus dem Ausland. Die können unter anderem die neuesten Spiele ausprobieren und stehen dafür zum Teil lange in der Schlange. Die Gaming-Branche ist für die Wirtschaft enorm wichtig, das zeigt sich auch an der politischen Prominenz. Neben Finanzminister Klingbeil und Forschungsministerin Bär wird erstmals auch ein Bundespräsident auf der Messe sprechen. Frank-Walter Steinmeier ist Gastredner beim Gamescom-Kongress. Aus Köln, Thomas Bremser.
3: Die US-Country-Ikone Dolly Parton ist tot. Die Sängerin starb im Alter von 80 Jahren, wie ihre PR-Agentur mitteilte. Laut Medienberichten litt Parton an Krebs. Mit Hits wie Jolene oder 9 to 5 erlangte sie weltweiten Ruhm. US-Präsident Trump ließ die Fahnen im ganzen Land für eine Woche auf Halbmast setzen.
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1: Ihr habt freie Fahrt. Derzeit gibt es keine Verkehrsbehinderungen in der Steinhuder Meerregion. Hier kommt euer Blitzerüberblick für die Region. Auf der B6 in Hannover-Linden-Süd wird zwischen dem Fahrradladen und dem Kreisel geblitzt. Dazu steht ein Blitzer in Hannover-Bodfeld auf der Riedhorst, kurz nach der Bäckerei. Weitere Meldungen kommen aus Celle-Altenhagen auf der Wittinger Straße und aus Nienburg am Kräherweg. Außerdem wird in Neustadt-Mariensee auf der Hölti-Straße kontrolliert. Und in der Wedemark wird geblitzt, in Mellendorf auf der Kaltenweider Straße Ecke Westbeke und in Resse an den Hägewiesen. Die aktuelle Verkehrslage gibt es für euch auch jederzeit online auf der Meerradio-Website und in unserer App. Gute Fahrt!
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1: Guten Morgen aus der Meerradio Wetterredaktion. Momentan messen wir in Elze an der Dorfkirche und Großburg-Wedel 16 Grad. Dazu ist es verbreitet bewölkt. Am Vormittag bleibt es überwiegend bedeckt. Später lockert es nur zögerlich auf. Dazu weht meist nur schwacher Wind. Am Nachmittag ändert sich wenig. Erst heute Abend zeigen sich hier und da aufgelockerte Abschnitte. In der Nacht klart es dann häufiger auf. Morgen geht es nach frischem Start mit 13 bis 16 Grad rasch in einen angenehmen und warmen Tag. Am Donnerstag scheint verbreitet die Sonne. Am Nachmittag werden 27 bis 29 Grad erreicht. Am Freitag ziehen zunächst dichtere Wolken und stellenweise Schauer durch. Später wird es wieder trockener. Am Samstag bleibt es angenehm, insgesamt aber spürbar kühler.
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2: Ich bin Doc Zeitler. Mit Beratungen über die Hitzewelle und Dürre dieses Sommers wird die Bundesregierung heute ihre Klausurtagung in Brandenburg abschließen. Konkrete Beschlüsse sollen aber erst in späteren Kabinettssitzungen folgen. Vizekanzler Klingbeil will den Klimaschutz stärker im Grundgesetz verankern, was die Union ablehnt. Das sagte er am Abend im ZDF.
3: Die Koalition steht vor wegweisenden Wochen. Das sind die drei wichtigen Landtagswahlen im September und die geplanten großen Reformen, wie etwa bei der Rente, bei denen Kanzler Merz Tempo machen will. Die Klausur in Neu-Hardenberg soll dafür den Startschuss geben und die Stimmung bei Schwarz-Rot verbessern. Aber schon das Thema Klimaschutz, das heute auf der Tagesordnung steht, zeigt, wie schwierig das werden könnte. Die SPD-Minister wollen den Klimaschutz stärker im Grundgesetz verankern. Die Union sieht das eher skeptisch. Thomas Brock, Nachrichtenredaktion.
2: Wie geht es weiter mit den VW-Standorten? Volkswagen-Chef Blume reist heute nach Emden und Zwickau. In beiden Werken des Autobauers gibt es außerordentliche Betriebsversammlungen, bei denen die VW-Führung der Belegschaft Rede und Antwort zu angekündigten Sparmaßnahmen stehen soll. Am Stammwerk in Wolfsburg hatte der VW-Vorstand gestern heftige Kritik für seine Sparpläne geerntet. Fans in aller Welt trauern um die Country-Ikone Dolly Parton. Die US-Sängerin starb im Alter von 80 Jahren in Nashville, wie ihre PR-Agentur mitteilte. Laut Medienberichten litt sie an Krebs.
4: Es kostet viel Geld, so billig auszusehen. Das war ein Lieblingsspruch der vollbusigen Country-Ikone. Aber Schönheitsoperationen, Schminke, Klunker und blonde Mähne gehörten zum Handwerk des Superstars. Oft sprach Dolly Parton von ihrer Kindheit in Armut als viertältestes von 12 Kindern in einer Hütte in den Smoky Mountains. Ihr Aufstieg und ihre Karriere in Nashville waren sagenhaft. 9 to 5, Jolene, I Will Always Love You wurden Welthits. Dolly wurde reich, baute den Rummelplatz Dollywood und spendete viel Geld für Arme und für Ausbildung. Aus den USA, Tina Eck.
2: Zum Auftakt der weltgrößten Computerspiel- und Videospielmesse Gamescom haben rund 5000 Zuschauerinnen und Zuschauer neue Spiele gefeiert. Unter großem Applaus wurden in einer Kölner Messehalle Trailer neuer Spiele gezeigt, die in den kommenden Monaten auf den Markt kommen. Bei der Messe werden mehr als 350.000 Besucher erwartet.
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1: Die Polizei meldet derzeit keine Verkehrsbehinderungen. Hier kommt euer Blitzerüberblick für die Region. Auf der B6 in Hannover-Linden Süd wird zwischen dem Fahrradladen und dem Kreisel geblitzt. Dazu steht ein Blitzer in Hannover-Bothfeld.

0: auf der Riedhorst, kurz nach der Bäckerei. Weiter geht es in Celle-Altenhagen auf der Wittinger Straße und in Nienburg auf dem Kräherweg. Auch in Neustadt-Mariensee auf der Hölti-Straße wird kontrolliert und in der Wedemark wird geblitzt. In Resse an den Hägewiesen und in Mellendorf auf der Kaltenweider Straße Ecke Westbeke. Mehr Verkehrsmeldungen gibt's jederzeit online auf der Mehrradio-Website und in unserer App. Kommt gut durch.
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2: So, halbe Woche ist im Sack, halbe Woche müssen wir noch, aber ganz ehrlich, ist ein Klacks. Ist wirklich ein Klacks. Ich habe heute Morgen nämlich auch so gedacht, hör mal, oh, so ist ja noch ganz schön lange hin, wieder bis zum Wochenende, schön ausschlafen. Aber du, ich sag mal ganz ehrlich, ne, ist der Montag geschafft, ist der Dienstag geschafft, sind wir angekommen im Mittwoch, ist der Rest nun wirklich nur noch ein Katzenspiel. Also, ich freue mich, ne, dass wir jetzt gemeinsam reinstarten in den Tag. Ich bin's, René Oliver, ich grüße euch.

0: sind, geht Kommunikation auch ganz ohne Sprache. Wir müssen gar nicht immer so viel sabbeln. Ich meine, beim Mittelfinger weiß jeder, was gemeint ist. Beim Daumen, ne, kannst du auch mal relativ schnell zeigen. Findest du gut oder findest du eher nicht so gut? Mache ich mindestens am Tag 2-3 Mal. Aber jetzt ist natürlich die Frage, wo das schon wieder herkommt. Einer weiß Bescheid. Kollege David Himmelreich.
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2: Der hochgereckte Daumen steht in Deutschland und in den meisten anderen westlichen Ländern für top, super, schlichtweg Zustimmung. Die Geste stammt in jedem Fall aus dem alten Rom, genauer aus dem Circus Maximus. Hier traten Gladiatoren im Kampf gegeneinander an und um am Ende zu bewerten, ob der besiegte Gladiator am Leben bleibt oder getötet wird, hat das Publikum mit dem Daumen abgestimmt. Aus der Zeit gibt es natürlich keine Film- oder Videoaufnahmen, deswegen gibt es 2 Erklärungsansätze. Einmal die wohl bekanntere, wobei der Daumen nach oben für er darf überleben und Daumen nach unten für er soll sterben steht. Die andere Variante beschreibt es genau umgekehrt, sprich der gestreckte Daumen symbolisiert das gezogene Schwert und steht für den Tod des Gladiators. Eine Begnadigung wurde laut dieser Theorie durch einen eingezogenen Daumen in der Handfläche, also das Schwert, weggesteckt dargestellt. Ich bleibe auf jeden Fall dabei, dass der Daumen hoch was Positives ist. 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
1: Moin aus der Meerradio-Wetterredaktion. Derzeit melden Steinhude an der Uferpromenade 17 Grad sowie Grethem 14 und Lehrte 16 Grad. Dazu ist es verbreitet bewölkt. Im weiteren Verlauf hält sich die dichte Bewölkung noch länger. Erst später lockert es etwas auf. In der Steinhuder Meerregion ist es dazu heute überwiegend mild mit 14 bis 20 Grad. In der Nacht wird es vielerorts leicht bewölkt oder klar. Morgen startet der Tag sonnig und wird bis zum Nachmittag deutlich wärmer. Dann wird es verbreitet warm mit 27 bis 29 Grad. Am Freitag ziehen zunächst dichtere Wolken und einzelne Schauer durch. Später zeigt sich wieder häufiger die Sonne. Am Samstag bleibt es angenehm, insgesamt aber spürbar kühler.
2: Nachrichten. Ich bin Dirk Zeitler. Mit Beratungen über die Hitzewelle und Dürre dieses Sommers wird die Bundesregierung heute ihre Klausurtagung in Brandenburg abschließen. Konkrete Beschlüsse sollen aber erst in späteren Kabinettssitzungen folgen. Vizekanzler Klingbeil will den Klimaschutz stärker im Grundgesetz verankern, was die Union ablehnt. Das sagte er am Abend im ZDF.
3: Die Koalition steht vor wegweisenden Wochen. Das sind die drei wichtigen Landtagswahlen im September und die geplanten großen Reformen, wie etwa bei der Rente, bei denen Kanzler Merz Tempo machen will. Die Klausur in Neu-Hardenberg soll dafür den Startschuss geben und die Stimmung bei Schwarz-Rot verbessern. Aber schon das Thema Klimaschutz, das heute auf der Tagesordnung steht, zeigt, wie schwierig das werden könnte. Die SPD-Minister wollen den Klimaschutz stärker im Grundgesetz verankern. Die Union sieht das eher skeptisch. Thomas Brock, Nachrichtenredaktion.
2: Wie geht es weiter mit den VW-Standorten? Volkswagen-Chef Blume reist heute nach Emden und Zwickau. In beiden Werken des Autobauers gibt es außerordentliche Betriebsversammlungen, bei denen die VW-Führung der Belegschaft Rede und Antwort zu angekündigten Sparmaßnahmen stehen soll. Am Stammwerk in Wolfsburg hatte der VW-Vorstand gestern heftige Kritik für seine Sparpläne geerntet. Fans in aller Welt trauern um die Country-Ikone Dolly Parton. Die US-Sängerin starb im Alter von 80 Jahren in Nashville, wie ihre PR-Agentur mitteilte. Laut Medienberichten litt sie an Krebs.
4: Es kostet viel Geld, so billig auszusehen. Das war ein Lieblingsspruch der vollbusigen Country-Ikone. Aber Schönheitsoperationen, Schminke, Klunker und blonde Mähne gehörten zum Handwerk des Superstars. Oft sprach Dolly Parton von ihrer Kindheit in Armut als viertältestes von 12 Kindern in einer Hütte in den Smoky Mountains. Ihr Aufstieg und ihre Karriere in Nashville waren sagenhaft. 9 to 5, Jolene, I Will Always Love You wurden Welthits. Dolly wurde reich, baute den Rummelplatz Dollywood und spendete viel Geld für Arme und für Ausbildung. Aus den USA, Tina Eck.
2: Zum Auftakt der weltgrößten Computerspiel- und Videospielmesse Gamescom haben rund 5000 Zuschauerinnen und Zuschauer neue Spiele gefeiert. Unter großem Applaus wurden in einer Kölner Messehalle Trailer neuer Spiele gezeigt, die in den kommenden Monaten auf den Markt kommen. Bei der Messe werden mehr als 350.000 Besucher erwartet.
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1: Hallo unterwegs. Aktuell liegen uns keine Verkehrsstörungen rund ums Steinhuder Meer vor. Das sind die aktuellen Blitzer in der Steinhuder Meerregion. Auf der B6 in Hannover-Linden Süd wird zwischen dem Fahrradladen und dem Kreisel geblitzt. Dazu steht in Celle-Altenhagen ein Blitzer auf der Wittinger Straße. In Hannover-Bodfeld wird auf der Riedhorst kurz nach der Bäckerei kontrolliert. Außerdem steht in Nienburg ein Blitzer auf dem Kräherweg. In Neustadt-Mariensee steht ein Blitzer auf der Hölti-Straße. Weiter geht es in Uetze auf dem Kartenserweg. Und in der Wedemark, Mellendorf, steht ein Blitzer auf der Kaltenweider Straße Ecke Westbeke. Die aktuelle Verkehrslage findet ihr wie immer auch im Netz und in unserer Meerradio-App. Gute Fahrt!
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0: mir ganz sicher, fast alle von uns haben es irgendwann schon mal gemacht. Campen, hier ist mehr Radio Mittwoch, Hallöchen. Ja, für manche ist es immer noch der absolute Traumurlaub, manche hassen es aber auch. Fakt ist aber, Camping ist weiterhin sehr beliebt und wir haben hier in Niedersachsen ja wirklich die herrlichsten Campingplätze. Das zeigt zum Beispiel auch die neue Auswertung vom ADAC Campingportal, unser Kollege Silas Müller. Was gibt's denn da so für Ergebnisse?
1: Erstmal steht fest, Deutschland bleibt eines der größten Campingländer. Von den 100 meistgefragten Campingplätzen in Europa liegen ganze 39 in Deutschland und die Zahl steigt stark. Dahinter folgen übrigens Italien mit 25 und Kroatien mit 23 Campingplätzen. Wie wurde das ermittelt? Das Campingportal vom ADAC hat die Aufrufe deutscher Nutzer auf Websites von allen möglichen Plätzen analysiert. Dabei haben ganz unterschiedliche Faktoren eine Rolle gespielt, zum Beispiel Lage, Ausstattung, Preis und Erlebnisse. Das zeigt, Campingurlaub wird auch immer vielfältiger.
0: Ja, heißt natürlich auch, wir Deutschen machen gerne Urlaub im eigenen Land. Welche Bundesländer sind denn ganz vorne mit dabei?
1: Niedersachsen belegt im Ranking der Bundesländer Platz 5 mit 4 Campingplätzen, die unter den besten 100 in Europa sind. Platz 1 ist Schleswig-Holstein mit ganzen 10 Plätzen, dicht gefolgt von Bayern mit 9 und Baden-Württemberg und Mecklenburg-Vorpommern mit jeweils 6 Plätzen.
0: Ja, jetzt ist natürlich auch die Frage, welche Plätze hier in Niedersachsen sind denn die beliebtesten?
1: Platz 1 im Bundesland bleibt auch 2026 das Südseecamp in der Lüneburger Heide, das europaweit sogar Platz 4 belegt. In den Top 100 mit dabei sind auch der Alfsee-Ferien- und Erlebnispark bei Osnabrück, Camping am Deich Nordsee bei Emden und der Camping- und Ferienpark Falkensteinsee bei Delmenhorst.
0: Ja, vielleicht geht's ja in diesem Jahr auch nochmal ab in den Campingurlaub, auch wenn es nur für ein Wochenende ist oder direkt um die Ecke. Jetzt wissen wir ja, gute Campingplätze gibt

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1: Ich bin Dirk Zeitler. Inmitten der Krise bei Europas größtem Autobauer Volkswagen stehen heute die nächsten Betriebsversammlungen an. Nach dem Auftakt gestern am Stammwerk in Wolfsburg wird VW-Vorstand Blume heute in Emden und Zwickau erwartet. Zwei Werke, die im Zuge der Sparpläne von Schließung bedroht sind.
2: Auch wenn Konzernchef Blume zuletzt immer wieder betonte, dass Werksschließungen noch nicht beschlossen sind, der Empfang an den Standorten in Ostfriesland und Sachsen dürfte nicht besonders freundlich ausfallen. Die Beschäftigten wollen Antworten, Tausende bangen um ihre Jobs. Der VW-Vorstand spricht von der größten Transformation der Unternehmensgeschichte. Um den Konzern zukunftsfähig zu machen, seien Sparmaßnahmen unvermeidbar. Und so sagte Blume gestern in Wolfsburg, dazu gehöre auch der Abbau von Stellen. Diana Kramer, Nachrichtenredaktion.
1: Mit Beratungen über Hitzewelle und Dürre dieses Sommers wird die Bundesregierung heute ihre Klausurtagung in Brandenburg abschließen. Konkrete Beschlüsse sollen aber erst in späteren Kabinettssitzungen folgen. Die SPD will den Klimaschutz stärker im Grundgesetz verankern, was die Union jedoch ablehnt. Die Verbraucherzentralen registrieren mehr Ärger über aufgedrängte Verträge, etwa für Bücher, Zeitschriften und Glücksspiele. Im ersten Halbjahr wurden dazu mehr als 24.000 Beschwerden erfasst, 7% mehr als im Vorjahreszeitraum. Die Chefin des Bundesverbandes, Ramona Popp, forderte eine Bestätigungspflicht für langfristige Verträge, die per Telefon entstehen. Das sagte sie der dpa.
3: Die Menschen würden überrumpelt, etwa am Telefon, kritisiert Ramona Popp, die Chefin vom Verbraucherzentrale Bundesverband, und fordert deshalb, gerade längere Verträge, die am Telefon entstehen, müssen anschließend schriftlich bestätigt werden, sonst dürften sie nicht gelten. Dafür sollte es ein entsprechendes Gesetz geben. Neben Zeitschriften und Zeitungen betreffen die Beschwerden zum Beispiel auch Handyverträge, Versicherungen, Gewinnspiele und Lotterien. Thomas Thonfeld, Nachrichtenredaktion.
1: Fans in aller Welt trauern um die Country-Ikone Dolly Parton. Die US-Sängerin starb im Alter von 80 Jahren in Nashville, wie ihre PR-Agentur mitteilte. Laut Medienberichten litt Parton an Krebs.
4: Verkehr. Vorsicht auf der A2 Dortmund Richtung Hannover zwischen Feldheim und Bad Eilsen. Nach einem schweren Unfall ist die Unfallstelle noch nicht gesichert. Bitte bildet eine Rettungsgasse. Das sind die aktuellen Blitzer in der Steinhuder Meerregion. Auf der B6 in Hannover-Linden Süd wird zwischen Fahrradladen und Kreisel geblitzt. Dazu in Celle-Altenhagen auf der Wittinger Straße und in Nienburg am Kräherweg. Außerdem steht ein Blitzer in Neustadt-Mariensee auf der Hölti-Straße und auch in Uetze auf dem Kartenserweg wird kontrolliert. Und in der Wedemark wird geblitzt, in Mellendorf auf der Kaltenweider Straße Ecke Westbeke und in Resse an den Hägewiesen. Die aktuelle Verkehrslage findet ihr wie immer auch im Netz und in unserer Meerradio-App. Gute Fahrt!
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6: Ja, wer in den letzten Wochen übers Land gefahren ist, hat die Mähdrescher ja gefühlt überall gesehen. Jetzt gibt es die erste Erntebilanz in Niedersachsen. Ja, und die fällt doch eher durchwachsen aus. Rund 5,5 Millionen Tonnen Getreide werden erwartet. Gut 3% weniger als noch im letzten Jahr. Vor allem die extreme Hitze Ende Juni hat Weizen und Raps ordentlich zugesetzt. Also am Ende des Tages keine so wirklich gute Ausbeute für die Landwirte.

0: alte Bravo-Zeit. Hier ist mehr Radio. Mittwoch, Hallöchen, nach der Schule direkt zum Kiosk. Heft holen, erstmal gucken, welches Poster diesmal an die Wand kommt. Heute, vor 69 Jahren, erschien die allererste Ausgabe. Da wollten wir natürlich wissen, welche Stars hingen bei euch denn früher im Kinderzimmer?
1: Ich war ein riesen Fan von den Kelly Families und Paddy war ganz hoch im Kurs. Ich habe jedes Poster von ihm gesammelt und meine Wände waren voll gekleistert damit.
2: Ich hatte damals das Poster von Gabriela Sabatini an der Wand. Dann kam nachher noch Samantha Fox dazu oder Kim Wilde. Ne? Und ihr wisst, warum die Poster an der Wand hingen. Ne? Also die hatte, ich glaube, ich wohl jeder an der Wand. Ne?
3: Von Tixette oder von Michael Jackson?
4: Die No Angels, die Backstreet Boys habe ich total gefeiert. Ast Five, Ricky Martin, glaube ich. Justin Timberlake, Janet Biedermann war ich ein großer Fan von. Oh Gott, ich hatte einige Poster an meinen Wänden. Jetzt nicht mehr, aber früher doch. War mein Zimmer sehr bunt.
0: Also bei mir war es ganz klar Tokyo Hotel. Gott, ich hab's geliebt. Ja, wie war's bei euch? Und viel interessanter, hängt bei euren Kids denn heute noch irgendwas an der Wand?

0: mit euch in die zweite Hälfte der Woche. Mittwoch, mehr Radio hier, Hallöchen. Es tut gut, wenn die eigene Arbeit auch mal gesehen wird. Und das gerade bei Jobs, die sonst doch eher im Hintergrund laufen. Genau diese Anerkennung gab es jetzt für die Aktion Fischotterschutz und den Unterhaltungsverband West- und Südaue. Jannik Sander, erzähl mal, was habt ihr denn an der Westaue bei Wunstorf gemacht?
1: Hier haben wir 24 Anfang des Jahres ein Projekt zur Strukturaufwertung des Gewässers durchgeführt. Hier sind 1000 Kubikmeter Boden rausgekommen. Wir haben Flussholz und Strömungslenker eingebaut, um das Gewässer wieder ein bisschen zu entfesseln, damit mal ein bisschen mehr Struktur in die Gewässer reinkommt für Fische, für aquatische Lebewesen.
0: Ja, ganz einfach gesagt, heißt das, die Westaue wieder aufpäppeln, vor allem für Lebewesen.
1: Wir haben hier vor allen Dingen die Barbe, die Fischart, angesprochen, sage ich jetzt mal. Wir haben hier Kies reingebaut, damit die Barbe wieder Laichhabitate findet. Wir haben versucht, das Strömungsverhalten der Westaue ein bisschen diverser zu gestalten, dass einfach der Lebensraum aufgewertet wird. Die Barbe ist hier heimisch, ist eine Zielart, die auch ganz viele andere heimische Tierarten dann mit sich zieht.
0: Ja, und genau diese Arbeit wurde jetzt gewürdigt und zwar von einer Jury vom Gewässerwettbewerb Niedersachsen. Marc Schewski ist Teil davon. Was ist denn das für ein Wettbewerb?
2: Das Projekt ist vor vielen Jahren schon entstanden. Es ist ein Projekt, das federführend vom Umweltministerium Niedersachsen ausgeht. Von dort werden noch Mittel zur Verfügung gestellt. Wir vergeben nachher mehr oder weniger Anerkennungspreise. Das ist jetzt nicht so, dass man sich da, wer weiß, was drunter vorstellen kann. Aber ein Gewinner möchte auch ganz gerne ausgezeichnet werden. Und wer nachher auf Platz 1 steht, der bekommt nachher auch die Gewässerperle symbolisch überreicht. Also ein schöner Pokal, den man sich da noch ins Regal stellen kann. Eine schöne Anerkennung.
0: Ja, für den Hauptpreis hat es am Ende zwar nicht gereicht, aber ganz ehrlich, auf das Projekt können trotzdem alle wahnsinnig stolz sein. Also ruhig mal gegenseitig auf die Schulter klopfen. Genau dafür ist so eine Auszeichnung schließlich auch da. Hier ist mehr Radio. Mittwoch. Hallöchen.

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1: Moin aus der Meerradio-Wetterredaktion. Momentan messen wir in Garbsen, Stehlingen, Bissendorf-Wietze am Dorfteich und Aiklingen jeweils 15 Grad. Dazu ist es verbreitert bewölkt. Im weiteren Verlauf bleibt es meist wolkig mit freundlichen Abschnitten. Dazu weht nur leichter Wind. Die Höchstwerte heute liegen bei 14 bis 20 Grad. In der Nacht werden die Wolken an den meisten Orten weniger. Morgen wird es dann verbreitet sonnig und deutlich wärmer. Am Nachmittag mit 27 bis 29 Grad. Am Freitag zeigt sich das Wetter zunächst aufgelockert. Später sind stellenweise Schauer möglich. Am Samstag bleibt es zwar angenehm, insgesamt aber spürbar kühler.
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3: Ich bin Dirk Zeitler. Inmitten der Krise bei Europas größtem Autobauer Volkswagen stehen heute die nächsten Betriebsversammlungen an. Nach dem Auftakt gestern am Stammwerk in Wolfsburg wird VW-Vorstand Blume heute in Emden und Zwickau erwartet. Zwei Werke, die im Zuge der Sparpläne von Schließung bedroht sind.
4: Auch wenn Konzernchef Blume zuletzt immer wieder betonte, dass Werksschließungen noch nicht beschlossen sind, der Empfang an den Standorten in Ostfriesland und Sachsen dürfte nicht besonders freundlich ausfallen. Die Beschäftigten wollen Antworten, Tausende bangen um ihre Jobs. Der VW-Vorstand spricht von der größten Transformation der Unternehmensgeschichte. Um den Konzern zukunftsfähig zu machen, seien Sparmaßnahmen unvermeidbar. Und so sagte Blume gestern in Wolfsburg, dazu gehöre auch der Abbau von Stellen. Diana Kramer, Nachrichtenredaktion.
3: Mit Beratungen über Hitzewelle und Dürre dieses Sommers wird die Bundesregierung heute ihre Klausurtagung in Brandenburg abschließen. Konkrete Beschlüsse sollen aber erst in späteren Kabinettssitzungen folgen. Die SPD will den Klimaschutz stärker im Grundgesetz verankern, was die Union jedoch ablehnt. Die Verbraucherzentralen registrieren mehr Ärger über aufgedrängte Verträge, etwa für Bücher, Zeitschriften und Glücksspiele. Im ersten Halbjahr wurden dazu mehr als 24.000 Beschwerden erfasst, 7% mehr als im Vorjahreszeitraum. Die Chefin des Bundesverbandes, Ramona Popp, forderte eine Bestätigungspflicht für langfristige Verträge, die per Telefon entstehen. Das sagte sie der dpa.
5: Die Menschen würden überrumpelt, etwa am Telefon, kritisiert Ramona Popp, die Chefin vom Verbraucherzentrale Bundesverband, und fordert deshalb, gerade längere Verträge, die am Telefon entstehen, müssen anschließend schriftlich bestätigt werden, sonst dürften sie nicht gelten. Dafür sollte es ein entsprechendes Gesetz geben. Neben Zeitschriften und Zeitungen betreffen die Beschwerden zum Beispiel auch Handyverträge, Versicherungen, Gewinnspiele und Lotterien. Thomas Thonfeld, Nachrichtenredaktion.
3: Fans in aller Welt trauern um die Country-Ikone Dolly Parton. Die US-Sängerin starb im Alter von 80 Jahren in Nashville, wie ihre PR-Agentur mitteilte. Laut Medienberichten litt Parton an Krebs.
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1: Aktuell auf den Straßen. Auf der A2 Dortmund Richtung Hannover zwischen Feldheim und Bad Eilsen staut es sich auf 3 Kilometern. Nach einem schweren Unfall ist die Fahrbahn dort auf einen Fahrstreifen verengt. Bitte bildet eine Rettungsgasse. Hier kommen die 8 aktuellsten Blitzer für die Steinhuder Meerregion. Auf der B6 wird in Hannover Linden Süd zwischen dem Fahrradladen und dem Kreisel geblitzt und auf der B6 in Nienburg kurz vor der Abfahrt Nienburg Süd. Dazu ein Blitzer in Celle-Altenhagen auf der Wittinger Straße. In Hannover-Bodfeld steht einer auf der Riedhorst kurz nach der Bäckerei. Weitere Meldungen kommen aus Nienburg auf dem Kräher Weg und aus Uetze auf der Kartenser Weg. Und in der Wedemark wird geblitzt, in Mellendorf auf der Kaltenweider Straße Ecke Westbeke und in Resse an den Hägewiesen. Weitere aktuelle Blitzer in der Region gibt es auch jederzeit online und in unserer Meerradio-App. Gute Fahrt!
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0: was greift dazu? Hier ist mehr Radio Mittwoch. Bio ist ja längst mehr als nur so ein kleiner Trend im Supermarktregal. Viele von uns gucken inzwischen genauer hin. Wo kommt mein Essen eigentlich her und vor allen Dingen, wie wurde es produziert? Und genau das zeigt sich auch in den neuen Zahlen aus Niedersachsen. Bio wächst weiter. Kollege Silas Müller hat sich das Ganze für uns mal angeschaut.
1: In Niedersachsen wächst der Ökolandbau weiter. Das ist grob gesagt eine umweltfreundliche Form der Landwirtschaft mit dem Ziel, im Einklang mit der Natur zu wirtschaften. Es werden zum Beispiel keine chemisch-synthetischen Pflanzenschutzmittel verwendet. Tiere werden so artgerecht wie möglich gehalten und es wird stark auf geschlossene Kreisläufe geachtet. 2025 stieg diese ökologisch bewirtschaftete Fläche um rund 7.000 Hektar auf mehr als 162.000 Hektar. Auch die Zahl der Ökobetriebe hat sich auf 2.741 erhöht. Der Anteil der Ökofläche an der gesamten landwirtschaftlichen Nutzfläche liegt damit bei 6,2%. Das Ziel vom Niedersächsischen Weg, nämlich 10% Ökofläche, wird damit immer noch verfehlt, aber das Land hält daran fest. Gleichzeitig geht übrigens die Zahl der Verarbeitungsbetriebe zurück. Das bestätigt den Trend. Auch die Nachfrage nach Bio-Lebensmitteln steigt weiter.
0: Ja, das Land fördert den Ökolandbau natürlich auch und zwar jedes Jahr mit 1,4 Millionen Euro und Angeboten zur Beratung, Ausbildung und Vernetzung. Die Zahlen zeigen, das Geld kommt an und genau so soll es doch auch sein.

0: Mittwoch, ab in die zweite Hälfte der Woche. Wir starten mit euch rein. Nächsten Dienstag, meine Damen und Herren, kurz mal an der Tischkante festhalten. Ja, tatsächlich schon meteorologischer Herbstanfang. Auch wenn das Wetter noch irgendwo zwischen Sommer und ich weiß auch noch nicht so recht hängt. Ich kann es ja verstehen. Und von den ganzen Blüten wollen wir uns ja irgendwie auch nicht so richtig verabschieden. Ne? Der Sommer hat ja irgendwie auch seine schönen Seiten. Jana Kramer, unsere Kollegin. Was können wir denn im Garten und auf dem Balkon jetzt schon für den Herbst machen? Und vor allem, wie können wir uns darauf vorbereiten?
1: Also eigentlich zeigt sich jetzt, was zu tun ist. Denn durch die langen und teils trockenen Sonnenphasen sind viele Blumen schlichtweg verblüht. Heißt aber nicht, dass sie schon durch sind mit der Saison. Man kann bis in den September rein verblühte Rosenblüten abschneiden und hat dadurch gute Chancen, dass die weit bis in den Herbst hinein nochmal einiges an Blüten nachschieben. Das ist ja zum Beispiel auch bei Lavendel so, der blüht oft kräftig noch ein zweites Mal, wenn die trockenen Blüten entfernt werden und die Pflanzen so Kraft für die neuen Triebe haben.
0: Ja, und trotzdem, der Herbst kommt ja auf jeden Fall irgendwie, wenn wir es weiter blühend haben möchten. Was rätst du uns da?
1: Ja, jetzt im Herbst wird es vielleicht nicht mehr so knallig bunt, aber trotzdem wunderschön in den typischen Herbstfarben, vor allem Rot und Orange. Heidekraut zum Beispiel macht sich super in Kästen und Kübeln. Das gibt's ja in ganz vielen Farben und Formen. Oder alle Arten von Chrysanthemen. Die beiden kann man auch wunderbar zusammen in Kästen arrangieren. Und man hat auch bis in den Winter hinein was davon, wenn sie geschützt stehen. Und rotes Heidekraut zum Beispiel kann man dann auch ab dem Advent prima mit Tannenzweigen oder Zapfen ergänzen und hat dann gleich eine wunderschöne Weihnachtsdeko.
0: Ja, schöner und schlimmer Tipp irgendwie. So weit wollen wir jetzt aber doch noch nicht denken. Was ist denn ganz typisch im Herbst im Garten?
1: Also auch wenn die Tage jetzt noch sehr sonnig und warm sind, unsere Pflanzen brauchen jetzt nicht mehr ganz so viel Wasser. Das merken wir ja zum Beispiel, wenn wir morgens über Gras gehen, das ist feucht. Hier kann man also etwas zurückfahren beim Gießen. Und es ist jetzt auch Pflanzzeit, zum Beispiel für Erdbeeren, um im nächsten Jahr schon die ersten Früchte zu ernten. Und wenn jetzt langsam das Laub fällt, dann einfach schon mal dran denken, dass das super für Igel ist, aber auch zum Abdecken junger Pflanzen, wie den Erdbeeren dann im Winter, also ruhig zusammenkehren, aber nicht unbedingt entsorgen.
0: Ja, vielen Dank, Diana Kramer. Ich glaube, mit den Tipps dürfte jetzt eigentlich nicht schief gehen. Wir können reinstarten in den Herbst. Also wenn es nach mir geht, hätten wir das auch schon vor einem Monat. Aber mich fragt da keiner.

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1: Hallo, Gilten an der Dorfkirche und Meißendorf melden 14 Grad, dazu ist es meist sonnig. In Apelan sind es 16 Grad und verbreitet bewölkt. Der Morgen zwischen Heide, Leine und Weser startet meist grau, teils aber schon mit ersten Auflockerungen. Im weiteren Verlauf bleibt es überwiegend trocken, am Nachmittag zeigt sich häufiger die Sonne und der leichte Wind stört dabei kaum. Heute liegen die Höchstwerte in unserer Region meist zwischen 14 und 21 Grad. Morgen wird es deutlich angenehmer und spürbar wärmer. Nach frischem Start setzt sich vielerorts sonniges Wetter durch. Dabei steigen die Temperaturen am Nachmittag auf 27 bis 29 Grad. Am Freitag beginnt der Tag teils noch wolkiger. Später gibt es wieder aufgelockerte Abschnitte, insgesamt aber schon etwas verhaltener. Am Samstag setzt sich das Wetter mit viel Sonne fort. Die Luft wird dabei leicht kühler.
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2: Ich bin Dirk Zeitler. Mit Beratungen über die Hitzewelle und Dürre dieses Sommers wird die Bundesregierung heute ihre Klausurtagung in Brandenburg abschließen. Konkrete Beschlüsse sollen aber erst in späteren Kabinettssitzungen folgen. Vizekanzler Klingbeil will den Klimaschutz stärker im Grundgesetz verankern. Das sagt er.

0: Stadt Blume heute in Emden und Zwickau erwartet. Zwei Werke, die im Zuge der Sparpläne von Schließung bedroht sind. Am Stammwerk in Wolfsburg hatte der VW-Vorstand gestern heftige Kritik für seine Sparpläne geerntet. Fans aus aller Welt trauen um die Country-Ikone Dolly Parton. Die US-Sängerin starb im Alter von 80 Jahren in Nashville, wie ihre PR-Agentur mitteilte. Laut Medienberichten litt sie an Krebs.
1: Es kostet viel Geld, so billig auszusehen. Das war ein Lieblingsspruch der vollbusigen Country-Ikone. Aber Schönheitsoperationen, Schminke, Klunker und blonde Mähne gehörten zum Handwerk des Superstars. Oft sprach Dolly Parton von ihrer Kindheit in Armut als viertältestes von 12 Kindern in einer Hütte in den Smoky Mountains. Ihr Aufstieg und ihre Karriere in Nashville waren sagenhaft. 9 to 5, Jolene, I Will Always Love You wurden Welthits. Dolly wurde reich, baute den Rummelplatz Dollywood und spendete viel Geld für Arme und für Ausbildung. Aus den USA, Tina Eck.
0: Auf einem Hamburger Volksfest haben 23 Fahrgäste eines Kettenkarussells rund 3 Stunden in großer Höhe festgesessen. Das Fahrgeschäft war am späten Abend wegen eines Defekts stehen geblieben. Feuerwehr und Polizei waren mit einem Großaufgebot vor Ort, um das Karussell wieder auf den Boden zu bringen und Panik unter den Fahrgästen zu vermeiden. Kurz nach Mitternacht gelang es, das Karussell wieder in Gang zu setzen.
2: Verkehr. Auf der A2 Dortmund Richtung Hannover zwischen Veltheim und Bad Eilsen staut es sich auf 4 Kilometern nach einem Unfall. Die Fahrbahn ist dort auf einen Fahrstreifen verengt. Bitte bildet eine Rettungsgasse. Auf der B65 zwischen dem Kreisverkehr Landwehr-Kreisel und dem Kreuz Seelhorst stockt der Verkehr auf 3 Kilometern in Richtung Celle und Peine ab Hannover von der Frankfurter Allee bis zum Südschnellweg. Hier kommen die 8 aktuellsten Blitzer für die Steinhuder Meerregion. Auf der B6 in Hannover-Linden Süd wird zwischen dem Fahrradladen und dem Kreisel geblitzt. Auch auf der B6 in Nienburg-Langendamm, kurz vor der Abfahrt Nienburg-Süd. In Garbsen-Bärenbostel steht ein Blitzer auf dem Birkenweg Ecke Danziger Straße. Dazu in Hannover-Kirchrode auf dem Messeschnellweg Ecke Südschnellweg und in Hannover-Botfeld auf der Riedhorst, kurz nach der Bäckerei. Weitere Meldungen kommen aus Celle-Altenhagen auf der Wittinger Straße und aus Neustadt-Mariensee auf der Hölti-Straße. Und in der Wedemark Mellendorf auf der Kaltenweider Straße Ecke Westbeke. Weitere aktuelle Blitzer in der Region gibt es auch jederzeit online und in unserer Mehrradio-App. Gute Fahrt!
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4: Ja, bei Brücken bin ich ja grundsätzlich Fan davon, wenn einsturzgefährdet nicht in der Beschreibung steht. In Wichtringhausen ist aber genau das gerade der Fall. Die Brücke in der Wassermühlenstraße ist so marode, dass der Gehweg schon gesperrt ist. Jetzt steht auf jeden Fall fest, ab nächsten Mai wird neu gebaut. Kostenpunkt rund 850.000 Euro.

0: ein Radiosender, der sich was traut. Ja, wir müssen über Dinge sprechen, die uns nun auch wirklich beschäftigen. Klopapier, hier ist mehr Radio Mittwoch, Hallöchen, begleitet uns ja irgendwie jeden Tag. Und Klopapier wird ja irgendwie erst dann wichtig, wenn die Rolle plötzlich leer ist. Ja, heute hat das gute Stück sogar seinen eigenen Ehrentag, das muss man sich mal vorstellen. Also, wir haben mal gefragt, worauf kommt es euch denn eigentlich an beim Klopapier?
1: Soll weich sein, viel lag ich, mindestens 3, immer mehr ist umso besser.
2: Dass es nachhaltig ist, also dass es sowieso schon recycelt ist, weil es ist ja nur für den Abfall gedacht.
3: Kein Aroma, weil die Aromastoffen, weil die schlecht sind, oft von den Produkten.
2: Manchmal ist es doch lustig, wenn da Bildchen drauf sind. Das macht dann auch was her. Also zu Valentinstag gibt es dann da so ein paar Herzchen, das ist dann auch ganz lustig.
4: Eigentlich immer nur, nehme ich das Preiswerteste, was dreilagig ist.
5: Also feuchtes Klopapier ist ganz wichtig eigentlich. Ich finde, es ist ein Muss, es ist dann viel sauberer.
6: Muss bequem sein, gemütlich sein währenddessen. Gute Wischleistung.
7: Man braucht kein Klopapier, bin ich der Meinung. Man kommt auch gut mit Wasser klar. In unserer Kultur machen wir das zum Beispiel mit Wasser sehr gerne. Aber also ich könnte selber nicht ohne Klopapier.
8: Ich finde, man sollte einlagiges Klopapier abschaffen. Das sollte verboten gehören. Die Uni sollte ein bisschen mehr Geld in die Hand nehmen, um dreilagiges Klopapier zu kaufen.

0: laut, machen Dreck und obendrauf gibt es den Spitznamen Ratten der Lüfte. Klar, die Rede ist von Tauben, sie haben ja nicht den unbedingt besten Ruf, aber ist an diesem schlechten Image wirklich was dran? Hier ist mehr Radio Mittwoch, genau damit wollen wir uns beschäftigen und die Frage wollen wir auch klären, ob die uns vielleicht gefährlich werden können. Ulf Güber, der kann sie uns beantworten vom Veterinäramt des Landkreises Schaumburg.
1: Es kann Probleme geben in der Form, dass Tauben einmal durch ihren ätzenden Kot Gebäude schädigen und es kann auch Probleme geben durch Parasiten beziehungsweise Mikroorganismen, die diese Tauben übertragen, entweder direkt oder über den Kotstaub. Es kommt auf die Menge der Taubenpopulation an und auf eben den Gesundheitszustand der Tauben.
0: Ja, und damit es nicht mehr Tauben werden, können wir alle ein bisschen mithelfen. Vor allem beim Füttern der Vögel gibt es eine Sache, auf die wir achten sollten.
1: Das sind Ressourcen, die man den Tieren da bereitstellt, indem man da Futtermittel ausbringt. Man muss da differenzieren bei den Futtermitteln, ob das jetzt Körnermischungen sind, die einigermaßen artgerecht sind, oder ob man mit Altbrot oder Fastfood die Tauben da füttert. Letzteres, also menschliche Lebensmittelabfälle, sind absolut kein tierartkonformes Taubenfutter.
0: So, und jetzt mal angenommen, meine Nachbarn entdecken plötzlich Taubenfüttern für sich. Kann ich da eigentlich was machen, wenn ich das Ganze irgendwie nicht will oder wenn mich das nervt?
1: Man kann erst mal nachbarschaftlich den Nachbarn ansprechen. Du, hör mal, du hast Spaß daran, Singvögel das ganze Jahr über zu füttern. Das wird ja mittlerweile propagiert, damit die Leute Freude haben, nicht an einer Reizverarmung leiden. Die sind halt Tieren zugetan. Man kann das Taubenhaus so konstruieren mit Durchschlupflöchern, wo eben die Singvögel Zugang haben zur Futtermischung, aber die Tauben draußen bleiben.
0: Ja, und wenn der Nachbar sagt, hör mal, ist mir völlig wurscht, ihr könnt euch auch ans Ordnungsamt wenden. Die können dann prüfen und im Zweifel können sie auch eine Fütterung verbieten. Und natürlich dürft ihr auch euer Auto, den Balkon und Co. vor den Tauben schützen, ganz klar.
1: Man kann dort Kunststoffkrähen aufbauen. Die haben eine abschreckende Wirkung. Abwehrabschreckungsmaßnahmen kann man einleiten, wobei bei den Abwehrmaßnahmen muss man dosieren. Es gibt da zum Teil Schnüre und Netze, die nicht tierschutzkonform sind, in denen sich die Tauben dann verfangen in den Netzen, beziehungsweise wickeln sich die Schnüre um die Füße, die dann zum Teil absterben, die Zehen der Füße. Es gibt auch Taubenspikes, auf denen sich die Tiere dann vor allen Dingen junge, unerfahrene Jungtauben aufspießen.
0: Ja, dass die Tiere irgendwie zu Schaden kommen, wollen wir natürlich auf keinen Fall. Wendet euch also im Zweifel doch einfach ans lokale Veterinäramt. Wir haben auf jeden Fall auch tiergerechte Tipps und Tricks für euch.

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1: Hallo, derzeit melden Essel am Allerufer 15 Grad, Resse 16 und Bergdorf 17 Grad. Dazu ist es verbreitet bewölkt. Im Laufe des Vormittags lockert es nach und nach auf. Später am Tag gibt es dann aufgelockerte Abschnitte. Heute bleibt es insgesamt angenehm mit etwa 14 bis 21 Grad, im flacheren Land etwas milder. Morgen zeigt sich die Steinhuder Meerregion verbreitet sonnig und deutlich wärmer. Am Nachmittag steigen die Werte auf 27 bis 29 Grad. Am Freitag startet der Tag teils noch mit dichteren Wolken. Später setzt sich wieder freundliches Wetter durch. Am Samstag bleibt es meist freundlich und spürbar kühler.
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3: Ich bin Dirk Zeitler. Mit Beratungen über die Hitzewelle und Dürre dieses Sommers wird die Bundesregierung heute ihre Klausurtagung in Brandenburg abschließen. Konkrete Beschlüsse sollen aber erst in späteren Kabinettssitzungen folgen. Vizekanzler Klingbeil will den Klimaschutz stärker im Grundgesetz verankern. Das sagte er am Abend im ZDF.
4: Die Koalition steht vor wegweisenden Wochen. Das sind die drei wichtigen Landtagswahlen im September und die geplanten großen Reformen, wie etwa bei der Rente, bei denen Kanzler Merz Tempo machen will. Die Klausur in Neu-Hardenberg soll dafür den Startschuss geben und die Stimmung bei Schwarz-Rot verbessern. Aber schon das Thema Klimaschutz, das heute auf der Tagesordnung steht, zeigt, wie schwierig das werden könnte. Die SPD-Minister wollen den Klimaschutz stärker im Grundgesetz verankern. Die Union sieht das eher skeptisch. Thomas Brock, Nachrichtenredaktion.
3: Inmitten der Krise bei Europas größtem Autobauer Volkswagen stehen heute die nächsten Betriebsversammlungen an. Nach dem Auftakt gestern am Stammwerk in Wolfsburg wird VW-Vorstand Blume heute in Emden und Zwickau erwartet. Zwei Werke, die im Zuge der Sparpläne von Schließung bedroht sind. Am Stammwerk in Wolfsburg hatte der VW-Vorstand gestern heftige Kritik für seine Sparpläne geerntet. Fans aus aller Welt trauen um die Country-Ikone Dolly Parton. Die US-Sängerin starb im Alter von 80 Jahren in Nashville, wie ihre PR-Agentur mitteilte. Laut Medienberichten litt sie an Krebs.
5: Es kostet viel Geld, so billig auszusehen. Das war ein Lieblingsspruch der vollbusigen Country-Ikone. Aber Schönheitsoperationen, Schminke, Klunker und blonde Mähne gehörten zum Handwerk des Superstars. Oft sprach Dolly Parton von ihrer Kindheit in Armut als viertältestes von 12 Kindern in einer Hütte in den Smoky Mountains. Ihr Aufstieg und ihre Karriere in Nashville waren sagenhaft. 9 to 5, Jolene, I Will Always Love You wurden Welthits. Dolly wurde reich, baute den Rummelplatz Dollywood und spendete viel Geld für Arme und für Ausbildung. Aus den USA, Tina Eck.
3: Auf einem Hamburger Volksfest haben 23 Fahrgäste eines Kettenkarussells rund 3 Stunden in großer Höhe festgesessen. Das Fahrgeschäft war am späten Abend wegen eines Defekts stehen geblieben. Feuerwehr und Polizei waren mit einem Großaufgebot vor Ort, um das Karussell wieder auf den Boden zu bringen und Panik unter den Fahrgästen zu vermeiden. Kurz nach Mitternacht gelang es, das Karussell wieder in Gang zu setzen.
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1: Auf der A2 Dortmund Richtung Hannover zwischen Feldheim und Bad Eilsen staut es sich auf 5 Kilometern. Nach einem Unfall ist die Fahrbahn dort auf einen Fahrstreifen verengt. Bitte bildet eine Rettungsgasse. Hier kommen die 8 aktuellsten Blitzer für die Steinhuder Meerregion. Auf der B6 wird geblitzt, in Hannover-Linden Süd zwischen dem Fahrradladen und dem Kreisel. Und auf der B6 in Nienburg-Langendamm kurz vor der Abfahrt Nienburg Süd. Dazu in Hannover-Kirchrode auf dem Messeschnellweg Ecke Südschnellweg und in Hannover-Botfeld auf der Riedhorst kurz nach der Bäckerei. Weitere Meldungen kommen aus Celle-Altenhagen auf der Wittinger Straße und aus Garbsen-Bärenbostel auf dem Birkenweg Ecke Danziger Straße. Und in der Wedemark wird geblitzt, in Mellendorf auf der Kaltenweider Straße Ecke Westbeke und in Resse an den Hägewiesen. 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

0: sagt er einfach, hör mal, ich gehe in Rente und dann kann das auf dem Land doch schnell zu einem Problem werden. Die Rede ist vom Hausarzt und damit einen schönen Mittwoch bei Mehr Radio. Ich grüße euch. Ja, genau, diese Sorge gibt es gerade in Wennigsen, denn gleich mehrere Hausärzte hören in den nächsten Jahren auf. Unser Kollege Tom Schneider. Wie will man verhindern, dass am Ende die Praxen fehlen?
1: Wennigsen ist medizinisch aktuell eigentlich noch ganz gut aufgestellt. 10 Allgemeinmediziner gibt es. 3 davon gehen aber bald in den Ruhestand und Nachwuchs zu finden, ist offenbar alles andere als einfach. Eine mögliche Lösung könnte ein regionales Versorgungszentrum sein. Also mehrere Ärztinnen und Ärzte verschiedener Fachrichtungen unter einem Dach, die sich Personal, Räume und vor allem auch den ganzen organisatorischen Kram teilen können. Die Gemeinde beschäftigt sich schon länger mit der Idee und will prüfen, ob so ein Zentrum in Wennigsen machbar wäre. Auch Niedersachsens Gesundheitsminister Andreas Philippi war jetzt vor Ort und hat sich die Situation angehört.
0: Ja, ganz akut steht Wennigsen also noch nicht ohne Ärzte da, aber die nächsten Jahre könnten doch knifflig werden. Und genau deshalb will man jetzt handeln, bevor aus der Nachwuchssuche irgendwann echte Unterversorgung

0: ruhig starten wir rein.
1: Bis zum letzten Ton.
0: Bis zum letzten Ton. Bis zum letzten Ton hat sie auch gesungen. Dolly Parton
1: ist gestorben. Was denn eigentlich noch? Die Erfinderin der Musik an sich, würde ich fast schon sagen. Die Frau war ja wirklich so hoch verdient.
0: Also mal ganz ehrlich, man muss sagen, den ersten Berührungspunkt, den ich mit Dolly Parton hatte, war Weihnachten in Dollywood. Diesen Weihnachtsfilm kann ich nur empfehlen. Ist wirklich was wahnsinnig Kitschiges und Schnulziges. Und ich habe mich dann aber natürlich jetzt durch ihren Tod gestern noch mal ein bisschen mehr mit ihr beschäftigt. Das ist wirklich traurig, aber die ist ja I Will Always Love You.
1: Das ist eine andere, aber ja.
0: Ja, aber sie hat's geschrieben.
1: Ja, gut, das stimmt. Ja, bekannt geworden ist sie dadurch jetzt aber nicht.
0: Nee, aber und mit ihren langen Nähten. Und sie hat ja auch diesen Einspruch gebracht, es ist wahnsinnig teuer, so wahnsinnig billig auszusehen. Das fand ich wahnsinnig sympathisch.
1: Vor allem das Lustige ist ja, es ist ja quasi über Jahrzehnte immer wieder auch genau das aufgetaucht. Also zum Beispiel, wir erinnern uns an den fantastischen hier Out-of-Bed-Look. Kannst du dich daran erinnern, dass Leute versucht haben, so auszusehen, als wären sie gerade aus dem Bett aufgestanden?
0: Ja.
1: Und das dauerte irgendwie 2 Stunden im Bad, sich das fertig zu machen, damit man so aussieht, als wäre man nicht fertig gemacht worden.
0: Das ist absurd.
1: Wurde ja viel fertig gemacht.
0: Ja.
1: Aber das ist eine andere Geschichte. Ja, Weihnachten in Dollywood, da denke ich, also ich weiß auch nicht.
0: Das ist ein toller Film. Ich weiß, du bist ein Weihnachtsfan. Den lege ich dir mal nahe. Den kann man sich wirklich gut angucken. Das ist eine schöne Schnulze. Mit dieser einen Schauspielerin, mir ist leider der Name entfallen, die aber wirklich jeden Weihnachtsfilm macht. Wir werden ja gleich noch ein bisschen genauer reingehen.
1: Wir müssen da noch mal ins Detail rein. Aber es ist ja auch so viel passiert. Man weiß ja auch gar nicht, wo man anfangen soll. Gestern Abend dann habe ich auch dem lieben Kollegen David Himmelreich auch noch eine Sprachnachricht geschickt, weil wir sind beidermaßen, ich weiß nicht, ob man traurig oder glücklich sein muss, aber wir haben das so ein bisschen in so eine Art Filmtrailer auch verpackt. So ein bisschen nach dem Motto, der Sat.1-Filmfilm mit Gérard Depardieu als Fass beispielsweise.
0: Ja.
1: Oder Heino Ferch in seiner bisher juristischsten Rolle als Scheidungsanwalt. Und dann nehme ich die, die es geht.
0: Ja.
1: Genau. Veronika Ferris in ihrer bisher glücklichsten Rolle als Ex-Frau von Carsten Maschmeyer.
0: Ja, aber ist man da so glücklich, die Ex-Frau zu sein? Ich meine, man hat ja bestimmt auch ein finanziell gut abgesichertes Leben gehabt.
1: Ich weiß nicht, ob man da immer auf die Finanzen gucken muss. Ne? Ich meine, der Mann ist Milliardär. Es ist jetzt nicht so, ich glaube nicht, dass die sich scheiden lassen und sie plötzlich quasi in der Gosse landet. Sie hat ja auch selber ein gutes Einkommen.
0: Das stimmt.
1: Es ist ja schön, wenn man irgendwann feststellt, irgendwie funktioniert es ja doch nicht.
0: Ganz freundschaftlich,
1: dass man dann, ja, dass man dann ganz freundschaftlich auch feststellt, fick dich doch.
0: Darf man sowas im Radio sagen, André?
1: Es steht auch im Duden, ja, allgemeiner Sprachgebrauch, und einige sagen, meine Kinder hören zu, geht nicht auf den Schulhof. Ihr wollt nicht wissen, das hat mein Sohn, der ist in der Kita, gestern auf Englisch gesagt. Also
0: fuck you?
1: Ja. Ach, das darf man jetzt sagen. Ja. Das geht dir so über den Lippen, oder
0: so,
1: was?
0: So, also wir sind schon bei 3 Minuten 26,
1: toll,
0: die wir reden.
1: Klasse.
0: Und keine Musik läuft. Ich weiß gar nicht, das ist ja die Frage. Ist das erlaubt, so lange zu reden und keine Musik zu senden? Aber das machen wir jetzt für euch.
1: Die Frage erreicht die Leute nicht, die lange abgeschaltet haben.

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1: Schönen Vormittag aus der Meerradio-Wetterredaktion. Derzeit melden Nordrebber und Roja 17 Grad. In Alden beim Schloss sind es 15 Grad. Dazu ist es verbreitet bewölkt. Im weiteren Verlauf bleibt es zunächst oft dicht bewölkt. Erst heute Abend lockert es häufiger auf. In der Steinhuder Meerregion liegen die Höchstwerte heute bei 14 bis 21 Grad. In der kommenden Nacht ist es meist gering bewölkt. Morgen folgt dann ein angenehmer und deutlich wärmerer Tag. Später oft sonnig. In der Früh liegen die Werte bei 12 Grad. Am Nachmittag bei bis zu 29 Grad. Am Freitag ziehen anfangs noch dichtere Wolken durch, danach wird es wieder aufgelockert. Am Samstag bleibt es oft sonnig mit leicht sinkender Tendenz.
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2: Ich bin Dirk Zeitler. Auf Schloss Neuhardenberg in Brandenburg geht heute die Kabinettsklausur der Bundesregierung zu Ende. Am zweiten Tag soll es um die Folgen von Hitze und Dürre in diesem Sommer gehen, aber auch erneut um die Wettbewerbsfähigkeit der deutschen Wirtschaft. Beschlüsse werden heute nicht erwartet.
3: Die Beratungen in idyllischer Schlossatmosphäre sind für Kanzler Friedrich Merz und seine Regierungsmannschaft wohl der Auftakt für einen eher stürmischen Herbst. Da stehen drei wichtige Landtagswahlen an und Schwarz-Rot will große Reformen auf den Weg bringen. Rente, Krankenkassenbeiträge oder Entbürokratisierung sollen bis zum Jahresende abgehakt sein. Dafür braucht es allerdings Einigkeit in der Koalition und das könnte schwierig werden. Denn bei den Themen Klimaschutz ins Grundgesetz oder auch der Ausweitung der Zuckersteuer dürfte es wohl nicht ganz so harmonisch weitergehen wie jetzt in Neuhardenberg. Diana Kramer, Nachrichtenredaktion.
2: Inmitten der Krise bei Europas größtem Autobauer Volkswagen stehen heute die nächsten Betriebsversammlungen an. Nach dem Auftakt gestern am Stammwerk in Wolfsburg wird VW-Vorstand Blume heute in Emden und Zwickau erwartet. Zwei Werke, die im Zuge der Sparpläne von Schließung bedroht sind. Am Stammwerk in Wolfsburg hatte der VW-Vorstand gestern heftige Kritik für seine Sparpläne geerntet. Die weltgrößte Computerspielemesse Gamescom beginnt heute in Köln. Dort präsentieren sich deutlich mehr als 1600 Firmen, Verbände und andere Organisationen. Die Veranstalter sprechen von einem heute in Köln. Dort präsentieren sich deutlich mehr als 1600 Firmen, Verbände und andere Organisationen. Die Veranstalter

0: Trauern um die Country-Ikone Dolly Parton. Die US-Sängerin starb im Alter von 80 Jahren in Nashville, wie ihre PR-Agentur mitteilte. Laut Medienberichten litt Parton an Krebs.
1: 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Blick auf die Straßen rund ums Steinhuder Meer. Auf der A2 Dortmund Richtung Hannover staut es sich zwischen Feldheim und Bad Eilsen auf 5 Kilometern. Nach einem Unfall ist die Fahrbahn dort auf einen Fahrstreifen verengt. Bitte bildet eine Rettungsgasse. Hier kommen die 8 aktuellsten Blitzer für die Steinhuder Meerregion. Auf der B6 wird in Hannover-Herrenhausen geblitzt. 1000 Meter vor der Abfahrt Herrenhausen. Dazu auf der B6 in Hannover-Linden-Süd zwischen dem Fahrradladen und dem Kreisel. Und auch auf der B6 in Nienburg-Langendamm, kurz vor der Abfahrt Nienburg-Süd. Außerdem steht ein Blitzer in der Wedemark, in Resse an den Hägewiesen. In Garbsen-Bärenbostel wird auf dem Birkenweg kontrolliert, Ecke Danziger Straße. In Hannover-Kirchrode steht ein Blitzer auf dem Messeschnellweg, Ecke Südschnellweg. In Hannover-Bodfeld wird an der Riedhorst geblitzt, kurz nach der Bäckerei. Und in Neustadt-Mariensee auf der Hölti-Straße. Weitere aktuelle Blitzer in der Region gibt es auch jederzeit online und in unserer Mehrradio-App. Gute Fahrt!
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3: Ja, ich weiß nicht, was bei euch heute in der Brotdose war. Bei mir war es eine Körnerstulle mit einer Scheibe Käse drauf. Hat mich nicht so wirklich befriedigt. Ein Croissant mit Nuss-Nougat-Creme hätte mich deutlich mehr glücklich gemacht. Aber nun gut, man kann nicht alles haben, ne? Und ich meine, der nächste Sommer, der kommt irgendwie und irgendwann. Und die Sommerfigur, ja, an der sollten wir vielleicht jetzt schon arbeiten. Also zumindest ich. Aber das ist ein anderes Thema. Wir starten gemeinsam rein in die zweite Hälfte der Woche. Ich freue mich, dass ihr dabei seid. Und wir gemeinsam

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mehr Radio Mittwoch in Ronnenberg war der Ersatzweg für Radfahrer aber so schlecht, dass der ADFC gesagt hat, hör mal, so geht's auf jeden Fall nicht. Die Stadt hat jetzt reagiert, den Schotterweg gewässert und gewälzt und damit soll es jetzt auf jeden Fall vernünftig befahren.

0: soll ich sagen? Ne? Wenn wir mal ganz ehrlich sind, Kommunikation geht natürlich auch ohne Sprache. Wir müssen gar nicht immer so viel sabbeln. Mittelfinger zum Beispiel. Jeder weiß, was gemeint ist. Auch mit dem Daumen kannst du zeigen, finde ich gut, finde ich nicht so gut. Ich stelle mir trotzdem ganz gerne mal die Frage, wo kommt das jetzt eigentlich her? Gerade auch mit dem Daumen hoch oder mit dem Daumen runter. Kollege David Himmelreich kennt natürlich wie immer die Antwort.
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2: Der hochgereckte Daumen steht in Deutschland und in den meisten anderen westlichen Ländern für top, super, schlichtweg Zustimmung. Die Geste stammt in jedem Fall aus dem alten Rom, genauer aus dem Circus Maximus. Hier traten Gladiatoren im Kampf gegeneinander an und um am Ende zu bewerten, ob der besiegte Gladiator am Leben bleibt oder getötet wird, hat das Publikum mit dem Daumen abgestimmt. Aus der Zeit gibt es natürlich keine Film- oder Videoaufnahmen, deswegen gibt es zwei Erklärungsansätze. Einmal die wohl bekanntere, wobei der Daumen nach oben für er darf überleben und Daumen nach unten für er soll sterben steht. Die andere Variante beschreibt es genau umgekehrt, sprich der gestreckte Daumen symbolisiert das gezogene Schwert und steht für den Tod des Gladiators. Eine Begnadigung wurde laut dieser Theorie durch einen eingezogenen Daumen in der Handfläche, also das Schwert, weggesteckt dargestellt. Ich bleibe auf jeden Fall dabei, dass der Daumen hoch was Positives ist. Deswegen bekommt ihr von mir alle Daumen hoch, wenn ihr auf mehrradio.de geht, in unsere Mehrradio-Audiothek und euch unter anderem noch ganz viele Folgen Wissen zum Mitnehmen anhört.
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1: Einen schönen guten Morgen. Momentan messen wir in Neustadt-Poggenhagen und Linzburg 17 Grad. In Walsrode an der Stadtkirche sind es 18, dazu ist es verbreitet bewölkt. Im weiteren Verlauf bleibt es trocken. Später am Tag wird es in unserer Region aufgelockerter. Dazu weht nur schwacher Wind. Heute liegen die Werte in der Steinhuder Meerregion zwischen 15 und 21 Grad. Morgen beginnt der Tag aufgelockert und legt am Nachmittag mit viel Sonne deutlich zu. Dann wird es warm mit 27 bis 29 Grad. Am Freitag ziehen zunächst dichtere Wolken durch, später setzt sich aber wieder freundlicheres Wetter durch. Am Samstag bleibt es überwiegend angenehm und etwas kühler.
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3: Ich bin Dirk Zeitler. Auf Schloss Neuhardenberg in Brandenburg geht heute die Kabinettsklausur der Bundesregierung zu Ende. Am zweiten Tag soll es um die Folgen von Hitze und Dürre in diesem Sommer gehen, aber auch erneut um die Wettbewerbsfähigkeit der deutschen Wirtschaft. Beschlüsse werden heute nicht erwartet.
4: Die Beratungen in idyllischer Schlossatmosphäre sind für Kanzler Friedrich Merz und seine Regierungsmannschaft wohl der Auftakt für einen eher stürmischen Herbst. Da stehen drei wichtige Landtagswahlen an und Schwarz-Rot will große Reformen auf den Weg bringen. Rente, Krankenkassenbeiträge oder Entbürokratisierung sollen bis zum Jahresende abgehakt sein. Dafür braucht es allerdings Einigkeit in der Koalition und das könnte schwierig werden. Denn bei den Themen Klimaschutz ins Grundgesetz oder auch der Ausweitung der Zuckersteuer dürfte es wohl nicht ganz so harmonisch weitergehen wie jetzt in Neuhardenberg. Diana Kramer, Nachrichtenredaktion.
3: Inmitten der Krise bei Europas größtem Autobauer Volkswagen stehen heute die nächsten Betriebsversammlungen an. Nach dem Auftakt gestern am Stammwerk in Wolfsburg wird VW-Vorstand Blume heute in Emden und Zwickau erwartet. Zwei Werke, die im Zuge der Sparpläne von Schließung bedroht sind. Am Stammwerk in Wolfsburg hatte der VW-Vorstand gestern heftige Kritik für seine Sparpläne geerntet. Die weltgrößte Computerspielemesse Gamescom beginnt heute in Köln. Dort präsentieren sich deutlich mehr als 1600 Firmen, Verbände und andere Organisationen. Die Veranstalter sprechen von einem Rekord.
5: Rund 350.000 Gaming-Fans werden hier in den nächsten Tagen erwartet, gut zwei Drittel davon aus dem Ausland. Die können unter anderem die neuesten Spiele ausprobieren und stehen dafür zum Teil lange in der Schlange. Die Gaming-Branche ist für die Wirtschaft enorm wichtig, das zeigt sich auch an der politischen Prominenz. Neben Finanzminister Klingbeil und Forschungsministerin Bär wird erstmals auch ein Bundespräsident auf der Messe sprechen. Frank-Walter Steinmeier ist Gastredner beim Gamescom-Kongress. Aus Köln, Thomas Bremser.
3: Fans in aller Welt trauern um die Country-Ikone Dolly Parton. Die US-Sängerin starb im Alter von 80 Jahren in Nashville, wie ihre PR-Agentur mitteilte. Laut Medienberichten litt Parton an Krebs.
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1: Aktuell auf den Straßen. Auf der A2 Dortmund Richtung Hannover zwischen Feldheim und Bad Eilsen staut es sich auf 5 Kilometern nach einem Unfall. Die Fahrbahn ist dort auf einen Fahrstreifen verengt. Bitte bildet eine Gasse für Rettungs- und Einsatzfahrzeuge. Auf der A352 Hannover Nord Richtung Hannover West ist zwischen dem Dreieck Hannover Nord und Langenhagen-Kaltenweide die Richtungsfahrbahn wegen Reparaturarbeiten gesperrt. Diese 8 Blitzer habt ihr uns zuletzt gemeldet. Auf der B6 wird in Hannover Herrenhausen geblitzt, 1000 Meter vor der Abfahrt Herrenhausen. Dazu auf der B6 in Hannover Linden Süd zwischen dem Fahrradladen und dem Kreisel. Auch auf der B6 in Nienburg-Langendamm, kurz vor der Abfahrt Nienburg Süd. Weitere Blitzer stehen auf der B65 in Sehnde und auf der Wittinger Straße in Celle-Altenhagen. In Hannover-Kirchrode wird auf dem Messeschnellweg kontrolliert, Ecke Südschnellweg. In der Wedemark Mellendorf auf der Kaltenweider Straße, Ecke Westbeke. Und in Neustadt-Mariensee auf der Hölti-Straße. Einen Überblick über alle aktuellen Blitzer findet ihr auch online auf der Meerradio-Website und in unserer App. Kommt gut durch.
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gab's ins Rathaus. Ist die Runde wieder komplett? Mehr Radio. Mittwoch. Hallöchen. Die neue. Sie kommt auch direkt aus der Nachbarschaft. Hier ist mehr Radio. Svenja Reiner aus Wunsdorf übernimmt ab November den Bereich Schule und Soziales. Die 52-Jährige wurde vom Rat einstimmig gewählt, bringt ordentlich Erfahrung mit, unter anderem aus verschiedenen Volkshochschulen. Künftig kümmert sie sich in Garbsen um ziemlich große Themen, muss man sagen. Von Kindern und Jugend über Soziales bis hin zu Sport und Kultur. Also, da steht mächtig was auf dem Plan für Frau Reiner aus Wunsdorf.

0: bin mir ganz sicher, fast alle von uns haben es irgendwann schon mal gemacht. Campen, hier ist mehr Radio Mittwoch, Hallöchen. Ja, für manche ist es immer noch der absolute Traumurlaub, manche hassen es aber auch. Fakt ist aber, Camping ist weiterhin sehr beliebt und wir haben hier in Niedersachsen ja wirklich die herrlichsten Campingplätze. Das zeigt zum Beispiel auch die neue Auswertung vom ADAC Campingportal, unser Kollege Silas Müller. Was gibt's denn da so für Ergebnisse?
1: Erstmal steht fest, Deutschland bleibt eines der größten Campingländer. Von den 100 meistgefragten Campingplätzen in Europa liegen ganze 39 in Deutschland und die Zahl steigt stark. Dahinter folgen übrigens Italien mit 25 und Kroatien mit 23 Campingplätzen. Wie wurde das ermittelt? Das Campingportal vom ADAC hat die Aufrufe deutscher Nutzer auf Websites von allen möglichen Plätzen analysiert. Dabei haben ganz unterschiedliche Faktoren eine Rolle gespielt, zum Beispiel Lage, Ausstattung, Preis und Erlebnisse. Das zeigt, Campingurlaub wird auch immer vielfältiger.
0: Ja, heißt natürlich auch, wir Deutschen machen gerne Urlaub im eigenen Land. Welche Bundesländer sind denn ganz vorne mit dabei?
1: Niedersachsen belegt im Ranking der Bundesländer Platz 5 mit 4 Campingplätzen, die unter den besten 100 in Europa sind. Platz 1 ist Schleswig-Holstein mit ganzen 10 Plätzen, dicht gefolgt von Bayern mit 9 und Baden-Württemberg und Mecklenburg-Vorpommern mit jeweils 6 Plätzen.
0: Ja, jetzt ist natürlich auch die Frage, welche Plätze hier in Niedersachsen sind denn die beliebtesten?
1: Platz 1 im Bundesland bleibt auch 2026 das Südseecamp in der Lüneburger Heide, das europaweit sogar Platz 4 belegt. In den Top 100 mit dabei sind auch der Alfsee-Ferien- und Erlebnispark bei Osnabrück, Camping am Deich Nordsee bei Emden und der Camping- und Ferienpark Falkensteinsee bei Delmhorst.
0: Ja, vielleicht geht's ja in diesem Jahr auch nochmal ab in den Campingurlaub, auch wenn es nur für ein Wochenende ist oder direkt um die Ecke. Jetzt wissen wir ja, gute Campingplätze gibt es genug.
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1: Moin aus der Meerradio-Wetterredaktion. Im Moment melden Bokelo bei der Kita und Heessen 16 Grad. In Launau sind es 17, dazu ist es verbreitet bewölkt und trocken. Später am Tag lockert es etwas auf, dazu weht nur schwacher Wind. In der Steinhuder Meerregion bleibt es heute insgesamt trocken und angenehm. Morgen folgt dann ein deutlicher Wetterumschwung. Nach freundlichem Start wird es vielerorts sonnig und spürbar wärmer. In der Früh liegen die Werte bei 14 Grad, am Nachmittag werden 29 Grad erreicht. Am Freitag ziehen anfangs noch dichtere Wolken durch, später zeigt sich wieder häufiger die Sonne, morgens um 16 Grad und tagsüber angenehm warm mit 24 Grad. Am Samstag bleibt es freundlich, insgesamt aber etwas kühler.
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2: Ich bin Dirk Zeitler. 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
0: 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Nachrichten.
2: Ich bin Dirk Zeitler. Inmitten der Krise

0: Wolfsburg, dazu gehöre auch der Abbau von Stellen. Diana Kramer, Nachrichtenredaktion.
1: Auf Schloss Neuhardenberg in Brandenburg geht heute die Kabinettsklausur der Bundesregierung zu Ende. Am zweiten Tag soll es um die Folgen von Hitze und Dürre in diesem Sommer gehen, aber auch erneut um die Wettbewerbsfähigkeit der deutschen Wirtschaft. Beschlüsse werden heute nicht erwartet. Die weltweit größte Computerspielemesse Gamescom beginnt heute in Köln. Dort präsentieren sich deutlich mehr als 1600 Firmen, Verbände und andere Organisationen. Die Veranstalter sprechen von einem Rekord.
2: Rund 350.000 Gaming-Fans werden hier in den nächsten Tagen erwartet, gut zwei Drittel davon aus dem Ausland. Die können unter anderem die neuesten Spiele ausprobieren und stehen dafür zum Teil lange in der Schlange. Die Gaming-Branche ist für die Wirtschaft enorm wichtig, das zeigt sich auch an der politischen Prominenz. Neben Finanzminister Klingbeil und Forschungsministerin Bär wird erstmals auch ein Bundespräsident auf der Messe sprechen. Frank-Walter Steinmeier ist Gastredner beim Gamescom-Kongress. Aus Köln, Thomas Bremser.
1: Bei einem Feuer in einer Entbindungsstation in Pakistans Hauptstadt Islamabad sind 15 Babys gestorben. Ursache sei die Fehlfunktion einer Klimaanlage gewesen, teilten örtliche Rettungskräfte mit. Nur eines der Neugeborenen der Station sei gerettet worden.
3: Verkehr. Auf der A2 Dortmund Richtung Hannover zwischen Feldheim und Bad Eilsen staut es sich auf 5 Kilometern. Nach einem Unfall ist die Fahrbahn dort auf einen Fahrstreifen verengt. Bitte denkt an die Rettungsgasse. Auf der A352 Hannover Nord Richtung Hannover West ist zwischen dem Dreieck Hannover Nord und Langenhagen-Kaltenweide wegen Reparaturarbeiten die Richtungsfahrbahn gesperrt. Eine Umleitung ist ausgeschildert über die A7 Mellendorf, die A37 am Kreuz Kirchhorst und die A2 am Kreuz Hannover-Buchholz. Hier kommen die 8 aktuellsten Blitzer für die Steinhuder Meerregion. Auf der B6 wird in Hannover-Herrenhausen geblitzt, 1000 Meter vor der Abfahrt Herrenhausen. Dazu auf der B6 in Hannover-Linden-Süd zwischen dem Fahrradladen und dem Kreisel. Auch auf der B6 in Nienburg-Langendamm, kurz vor der Abfahrt Nienburg-Süd. Weiter geht es auf der B217 in Springe-Altenhagen 1. In Landesbergen-Brokeloh steht ein Blitzer auf der Brokeloher Hauptstraße, Ecke Brokeloher Dorfstraße. Und in Mellendorf auf der Kaltenweider Straße, Ecke Westbeke. Außerdem wird in Hannover-Kirchrode auf dem Messeschnellweg kontrolliert, Ecke Südschnellweg. Und in Langenhagen-Silbersee-Siedlung auf der Theodor-Heuss-Straße. 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
5: Ja, wer in den letzten Wochen übers Land gefahren ist, hat die Mähdrescher ja gefühlt überall gesehen. Jetzt gibt es die erste Erntebilanz in Niedersachsen und die fällt doch eher durchwachsen aus. Rund 5,5 Millionen Tonnen Getreide werden erwartet, gut 3% weniger als noch im letzten Jahr. Vor allem die extreme Hitze Ende Juni hat Weizen und Raps ordentlich zugesetzt, also am Ende des Tages keine so wirklich gute Ausbeute

0: gute alte Bravo-Zeit. Hier ist mehr Radio. Mittwoch. Hallöchen. Nach der Schule direkt zum Kiosk. Heft holen. Erstmal gucken, welches Poster diesmal an die Wand kommt. Heute. Vor 69 Jahren erschien die allererste Ausgabe. Da wollten wir natürlich wissen, welche Stars hingen bei euch denn früher im Kinderzimmer?
1: Ich war ein Riesenfan von den Kelly Families und Paddy war ganz hoch im Kurs. Ich habe jedes Poster von ihm gesammelt und meine Wände waren voll gekleistert damit.
2: Ich hatte damals das Poster von Gabriela Sabatini an der Wand. Dann kam nachher noch Samantha Fox dazu oder Kim Wilde. Ne? Und ihr wisst, warum die Poster an der Wand hingen. Ne? Also die hatte, ich glaube, ich wohl jeder an der Wand. Ne?
3: Von Tick Z oder von Michael Jackson?
4: Die No Angels, die Backstreet Boys habe ich total gefeiert. Ast Five, Ricky Martin, glaube ich. Justin Timberlake, Janet Biedermann war ich ein großer Fan von. Oh Gott, ich hatte einige Poster an meinen Wänden. Jetzt nicht mehr, aber früher doch. War mein Zimmer sehr bunt.
0: Also bei mir war es ganz klar Tokyo Hotel. Gott, ich hab's geliebt. Ja, wie war's bei euch? Und viel interessanter, hängt bei euren Kids denn heute noch irgendwas

0: starten mit euch in die zweite Hälfte der Woche. Mittwoch, mehr Radio hier, Hallöchen. Es tut gut, wenn die eigene Arbeit auch mal gesehen wird. Und das gerade bei Jobs, die sonst doch eher im Hintergrund laufen. Genau diese Anerkennung gab es jetzt für die Aktion Fischotterschutz und den Unterhaltungsverband West- und Südau. Jannik Sander, erzähl mal, was habt ihr denn an der Westaue bei Wunstorf gemacht?
1: Hier haben wir 24 Anfang des Jahres ein Projekt zur Strukturaufwertung des Gewässers durchgeführt. Hier sind 1000 Kubikmeter Boden rausgekommen. Wir haben Flussholz und Strömungslenker eingebaut, um das Gewässer wieder ein bisschen zu entfesseln, damit mal ein bisschen mehr Struktur in die Gewässer reinkommt für Fische, für aquatische Lebewesen.
0: Ja, ganz einfach gesagt heißt das, die Westaue wieder aufpäppeln, vor allem für Lebewesen.
1: Wir haben hier vor allen Dingen die Barbe, die Fischart, angesprochen, sage ich jetzt mal. Wir haben hier Kies reingebaut, damit die Barbe wieder Laichhabitate findet. Wir haben versucht, das Strömungsverhalten der Westaue ein bisschen diverser zu gestalten, dass einfach der Lebensraum aufgewertet wird. Die Barbe ist hier heimisch, ist eine Zielart, die auch ganz viele andere heimische Tierarten dann mit sich zieht.
0: Ja, und genau diese Arbeit wurde jetzt gewürdigt und zwar von einer Jury vom Gewässerwettbewerb Niedersachsen. Marc Schewski ist Teil davon. Was ist denn das für ein Wettbewerb?
2: Das Projekt ist vor vielen Jahren schon entstanden. Es ist ein Projekt, das federführend vom Umweltministerium Niedersachsen ausgeht. Von dort werden noch Mittel zur Verfügung gestellt. Wir vergeben nachher mehr oder weniger Anerkennungspreise. Das ist jetzt nicht so, dass man sich da, wer weiß, was drunter vorstellen kann, aber ein Gewinner möchte auch ganz gerne ausgezeichnet werden und wer nachher auf Platz 1 steht, der bekommt nachher auch die Gewässerperle symbolisch überreicht, also ein schöner Pokal, den man sich da noch ins Regal stellen kann, eine schöne Anerkennung.
0: Ja, für den Hauptpreis hat es am Ende zwar nicht gereicht, aber ganz ehrlich, auf das Projekt können trotzdem alle wahnsinnig stolz sein. Also ruhig mal gegenseitig auf die Schulter klopfen, genau dafür ist so eine Auszeichnung schließlich auch da. Hier ist mehr Radio, Mittwoch. Hallo.

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1: Hallo, im Moment melden Wunstorf, Lute und Rethem 18 Grad. In Nordsee am Dorfplatz sind es 17, dazu ist es verbreitet bewölkt. Im weiteren Verlauf lockert es etwas auf, dazu weht nur schwacher bis leichter Wind. Morgen zeigt sich die Steinhuder Meerregion von ihrer angenehmen Seite. Nach frischem Start mit 12 bis 16 Grad wird es am Nachmittag vielerorts warm mit 28 bis 29 Grad. Am Freitag beginnt der Tag teils noch mit einzelnen Schauern, später setzt sich aber wieder trockeneres Wetter durch. Am Samstag wird es überwiegend aufgelockert, insgesamt aber schon spürbar kühler.
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1: Aktuell auf den Straßen. Auf der A352 Hannover Nord Richtung Hannover West ist zwischen dem Dreieck Hannover Nord und Langenhagen-Kaltenweide wegen Reparaturarbeiten die Autobahn gesperrt. Die Umleitung führt über die A7 nach Mellendorf, die A37 am Kreuz Kirchhorst und die A2 am Kreuz Hannover-Buchholz. Diese 8 Blitzer habt ihr uns zuletzt gemeldet. Auf der B6 wird geblitzt. In Garbsen-Bärenbostel, in Hannover-Herrenhausen 1000 Meter vor der Abfahrt Herrenhausen, in Hannover-Linden-Süd zwischen dem Fahrradladen und dem Kreisel und in Nienburg-Langendamm, kurz vor der Abfahrt Nienburg-Süd. Dazu auf der B217 in Springe-Altenhagen 1. In Hannover-Kirchrode steht ein Blitzer auf dem Messeschnellweg Ecke Südschnellweg, außerdem in Nienburg auf der Brückenstraße Ecke Nienburger Straße und in Langenhagen-Silbersee-Siedlung auf der Theodor-Heuss-Straße, kurz vor dem Restaurant. Einen Überblick über alle aktuellen Blitzer findet ihr auch online auf der Meerradio-Website und in unserer App. Kommt gut durch!
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0: Na, bei was greift dazu? Hier ist mehr Radio Mittwoch. Bio ist ja längst mehr als nur so ein kleiner Trend im Supermarktregal. Viele von uns gucken inzwischen genauer hin. Wo kommt mein Essen eigentlich her und vor allen Dingen, wie wurde es produziert? Und genau das zeigt sich auch in den neuen Zahlen aus Niedersachsen. Bio wächst weiter. Kollege Silas Müller hat sich das Ganze für uns mal angeschaut.
1: In Niedersachsen wächst der Ökolandbau weiter. Das ist grob gesagt eine umweltfreundliche Form der Landwirtschaft mit dem Ziel, im Einklang mit der Natur zu wirtschaften. Es werden zum Beispiel keine chemisch-synthetischen Pflanzenschutzmittel verwendet. Tiere werden so artgerecht wie möglich gehalten und es wird stark auf geschlossene Kreisläufe geachtet. 2025 stieg diese ökologisch bewirtschaftete Fläche um rund 7.000 Hektar auf mehr als 162.000 Hektar. Auch die Zahl der Ökobetriebe hat sich auf 2.741 erhöht. Der Anteil der Ökofläche an der gesamten landwirtschaftlichen Nutzfläche liegt damit bei 6,2%. Das Ziel vom Niedersächsischen Weg, nämlich 10% Ökofläche, wird damit immer noch verfehlt, aber das Land hält daran fest. Gleichzeitig geht übrigens die Zahl der Verarbeitungsbetriebe zurück. Das bestätigt den Trend. Auch die Nachfrage nach Bio-Lebensmitteln steigt weiter.
0: Ja, das Land fördert den Ökolandbau natürlich auch und zwar jedes Jahr mit 1,4 Millionen Euro und Angeboten zur Beratung, Ausbildung und Vernetzung. Die Zahlen zeigen, das Geld kommt an. Und genau so soll es doch auch sein.

0: voraus. Durch den Mittwoch, ab in die zweite Hälfte der Woche. Wir starten mit euch rein. Nächsten Dienstag, meine Damen und Herren, kurz mal an der Tischkante festhalten. Ja, tatsächlich schon meteorologischer Herbstanfang, auch wenn das Wetter noch irgendwo zwischen Sommer und ich weiß auch noch nicht so recht hängt. Ich kann es ja verstehen. Und von den ganzen Blüten wollen wir uns ja irgendwie auch nicht so richtig verabschieden. Ne? Der Sommer hat ja irgendwie auch seine schönen Seiten. Jana Kramer, unsere Kollegin, was können wir denn im Garten und auf dem Balkon jetzt schon für den Herbst machen und vor allem, wie können wir uns darauf vorbereiten?
1: Also eigentlich zeigt sich jetzt, was zu tun ist, denn durch die langen und teils trockenen Sonnenphasen sind viele Blumen schlichtweg verblüht. Heißt aber nicht, dass sie schon durch sind mit der Saison. Man kann bis in den September rein verblühte Rosenblüten abschneiden und hat dadurch gute Chancen, dass die weit bis in den Herbst hinein nochmal einiges an Blüten nachschieben. Das ist ja zum Beispiel auch bei Lavendel so, der blüht oft kräftig noch ein zweites Mal, wenn die trockenen Blüten entfernt werden und die Pflanzen so Kraft für die neuen Triebe haben.
0: Ja, und trotzdem, der Herbst kommt ja auf jeden Fall irgendwie, wenn wir es weiter blühend haben möchten. Was rätst du uns da?
1: Ja, jetzt im Herbst wird es vielleicht nicht mehr so knallig bunt, aber trotzdem wunderschön in den typischen Herbstfarben, vor allem Rot und Orange. Heidekraut zum Beispiel macht sich super in Kästen und Kübeln. Das gibt's ja in ganz vielen Farben und Formen. Oder alle Arten von Chrysanthemen. Die beiden kann man auch wunderbar zusammen in Kästen arrangieren. Und man hat auch bis in den Winter hinein was davon, wenn sie geschützt stehen. Und rotes Heidekraut zum Beispiel kann man dann auch ab dem Advent prima mit Tannenzweigen oder Zapfen ergänzen und hat dann gleich eine wunderschöne Weihnachtsdeko.
0: Ja, schöner und schlimmer Tipp irgendwie. So weit wollen wir jetzt aber doch noch nicht denken. Was ist denn ganz typisch im Herbst im Garten?
1: Also auch wenn die Tage jetzt noch sehr sonnig und warm sind, unsere Pflanzen brauchen jetzt nicht mehr ganz so viel Wasser. Das merken wir ja zum Beispiel, wenn wir morgens über Gras gehen, das ist feucht. Hier kann man also etwas zurückfahren beim Gießen. Und es ist jetzt auch Pflanzzeit, zum Beispiel für Erdbeeren, um im nächsten Jahr schon die ersten Früchte zu ernten. Und wenn jetzt langsam das Laub fällt, dann einfach schon mal dran denken, dass das super für Igel ist, aber auch zum Abdecken junger Pflanzen, wie den Erdbeeren dann im Winter. Also ruhig zusammenkehren, aber nicht unbedingt entsorgen.
0: Ja, vielen Dank, Diana Kramer. Ich glaube, mit den Tipps dürfte jetzt eigentlich nichts schief gehen. Wir können reinstarten in den Herbst. Also wenn es nach mir geht, hätten wir das auch schon vor einem Monat. Aber mich fragt ja keiner.

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1: Hallo, Schloss Ricklingen am Dorfplatz und Rohrsen melden derzeit 19 Grad. In Auetal sind es 18, dazu ist es verbreitet bewölkt. Im weiteren Verlauf lockert es mehr und mehr auf, dazu weht nur leichter bis zeitweise spürbarer Wind. In der Steinhudermeerregion liegen die Höchstwerte heute bei 15 bis 21 Grad. Morgen beginnt der Tag aufgelockert und wird dann fast überall sonnig, am Nachmittag warm mit 28 bis 29 Grad. Am Freitag zeigt sich das Wetter zunächst noch angenehm, später sind vor allem Richtung Nienburger Land und Weserbergland auch einzelne Schauer oder kurze Gewitter möglich. Am Samstag bleibt es freundlich, insgesamt aber schon etwas kühler.
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2: Ich bin Dirk Zeitler. Auf Schloss Neuhardenberg in Brandenburg geht heute die Kabinettsklausur der Bundesregierung zu Ende. Am zweiten Tag soll es um die Folgen von Hitze und Dürre in diesem Sommer gehen, aber auch erneut um die Wettbewerbsfähigkeit der deutschen Wirtschaft. Beschlüsse werden heute nicht erwartet.
3: Mehr Bäume in unseren Städten, Klimaanlagen in den Krankenhäusern. Noch sind SPD und CDU nicht komplett auf einer Linie, wenn es darum geht, sich besser gegen Extremhitze und den Klimawandel zu wappnen. Auf der Agenda heute stehen aber auch wieder die Themen Wirtschaftswachstum und Bürokratieabbau. Kanzler Merz will da Tempo machen. Und nicht nur er stellt klar, die Stimmung bei uns ist top, trotz der miesen Umfragewerte. Claudia Wächter, Nachrichtenredaktion.
2: Zehntausende Stellen und vier Werke sollen bei Europas größtem Autobauer in Gefahr sein. Um geplante Sparmaßnahmen zu erläutern, trifft der VW-Vorstand nun an mehreren Standorten auf die Belegschaft. Nach dem Auftakt gestern am Stammwerk in Wolfsburg wird VW-Vorstand Blume heute in Emden und Zwickau erwartet. Zwei der Werke, die im Zuge der Sparpläne von Schließungen bedroht sind. Fans in aller Welt trauern um die Country-Ikone Dolly Parton. Auch zahlreiche Promis und Spitzenpolitiker ehren die mit 80 Jahren an Krebs verstorbene Sängerin.
4: Millionen Fans weltweit trauern in den sozialen Medien. Auf Dolly Partons Sternenplakette auf Hollywoods Walk of Fame liegen Blumensträuße. Und in New York wurde am Abend die Spitze des Empire State Buildings in glitzerndes rosa Licht getaucht. Musikerkollegen schreiben zum Beispiel, die Welt ohne Dolly Parton sei weniger funkelnd. Elton John würdigt Parton als gigantische Künstlerin mit dem gütigsten Herz. Taylor Swift schreibt, Dolly Parton besaß das sanfteste Herz, wenn es um die Nöte anderer ging, und ein Rückgrat aus Stahl, mit dem sie ihre Werte als Künstlerin verteidigte. US-Präsident Donald Trump hat die Fahnen in den gesamten USA für eine Woche auf Halbmast setzen lassen. Onni Tochau, Nachrichtenredaktion.
2: Zum Sport. Nach dem eskalierten Südwest-Derby im DFB-Pokal lädt der baden-württembergische Innenminister Hagel Fußballvereine zu einem Gespräch nach Stuttgart. Es gehe darum, klare Vereinbarungen zu treffen, heißt es in der Einladung. Gewalt habe in den Stadien keinen Platz. Das Treffen ist demnach für den 3. September geplant.
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1: Der Verkehr für die Steinhudermeerregion. Auf der A352 Hannover Nord Richtung Hannover West ist zwischen dem Dreieck Hannover Nord und Langenhagen-Kaltenweide die Autobahn wegen Reparaturarbeiten gesperrt. Die Umleitung führt über die A7, die A37 und die A2. Hier kommen die 8 aktuellsten Blitzer für die Steinhudermeerregion. Auf der B6 wird geblitzt in Garbsen-Bärenbostel. In Hannover-Herrenhausen steht ein Blitzer auf der B6, 1000 Meter vor der Abfahrt Herrenhausen. Dazu auf der B6 in Hannover-Linden-Süd zwischen Fahrradladen und Kreisel. Und auch in Nienburg-Langendamm auf der B6, kurz vor der Abfahrt Nienburg-Süd. In Hannover-Bodfeld steht Hannover-Linden-Süd zwischen Fahrradladen und Kreisel. Und auch in Nienburg-Langendamm auf der B6, kurz vor der Abfahrt Nienburg-Süd. In

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1: Ja, bei Brücken bin ich ja grundsätzlich Fan davon, wenn einsturzgefährdet nicht in der Beschreibung steht. In Wichtringhausen ist aber genau das gerade der Fall. Die Brücke in der Wassermühlenstraße ist so marode, dass der Gehweg schon gesperrt ist. Jetzt steht auf jeden Fall fest, ab nächsten Mai wird neu gebaut. Kostenpunkt rund 8

0: 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Ja, wir müssen über Dinge sprechen, die uns nun auch wirklich beschäftigen. Klopapier, hier ist mehr Radio Mittwoch, Hallöchen, begleitet uns ja irgendwie jeden Tag. Und Klopapier wird ja irgendwie erst dann wichtig, wenn die Rolle plötzlich leer ist. Ne? Heute hat das gute Stück sogar seinen eigenen Ehrentag, das muss man sich mal vorstellen. Also, wir haben mal gefragt, worauf kommt es euch denn eigentlich an beim Klopapier?
1: Soll weich sein, viel lag ich, mindestens 3, immer mehr ist umso besser.
2: Dass es nachhaltig ist, also dass sowieso schon recycelt ist, weil es ist ja nur für den Abfall gedacht.
3: Kein Aroma, weil die Aromastoffen, weil die schlecht sind, oft von den Produkten.
2: Manchmal ist es doch lustig, wenn da Bildchen drauf sind. Das macht dann auch was her. Also zu Valentinstag gibt es dann da so ein paar Herzchen, das ist dann auch ganz lustig.
4: Eigentlich immer nur, nehme ich das Preiswerteste, was dreilagig ist.
5: Also feuchtes Klopapier ist ganz wichtig eigentlich. Ich finde, es ist ein Muss, es ist dann viel sauberer.
6: Muss bequem sein, gemütlich sein währenddessen. Gute Wischleistung.
7: Man braucht kein Klopapier, bin ich der Meinung. Man kommt auch gut mit Wasser klar. In unserer Kultur machen wir das zum Beispiel mit Wasser sehr gerne. Aber also ich könnte selber nicht ohne Klopapier.
8: Ich finde, man sollte einlagiges Klopapier abschaffen. Das sollte verboten gehören. Die Uni sollte ein bisschen mehr Geld in die Hand nehmen, um dreilagiges Klopapier zu kaufen.

0: machen Dreck und obendrauf gibt es den Spitznamen Ratten der Lüfte. Klar, die Rede ist von Tauben, die haben ja nicht den unbedingt besten Ruf, aber ist an diesem schlechten Image wirklich was dran? Hier ist mehr Radio Mittwoch. Genau, damit wollen wir uns beschäftigen und die Frage wollen wir auch klären, ob die uns vielleicht gefährlich werden können. Ulf Güber, der kann sie uns beantworten vom Veterinäramt des Landkreises Schaumburg.
1: Es kann Probleme geben in der Form, dass Tauben einmal durch ihren ätzenden Kot Gebäude schädigen und es kann auch Probleme geben durch Parasiten bzw. Mikroorganismen, die diese Tauben übertragen, entweder direkt oder über den Kotstaub. Es kommt auf die Menge der Taubenpopulation an und auf eben den Gesundheitszustand der Tauben.
0: Ja, und damit es nicht mehr Tauben werden, können wir alle ein bisschen mithelfen. Vor allem beim Füttern der Vögel gibt es eine Sache, auf die wir achten sollten.
1: Das sind Ressourcen, die man den Tieren da bereitstellt, indem man da Futtermittel ausbringt. Man muss da differenzieren bei den Futtermitteln, ob das jetzt Körnermischungen sind, die einigermaßen artgerecht sind, oder ob man mit Altbrot oder Fastfood die Tauben da füttert. Letzteres, also menschliche Lebensmittelabfälle, sind absolut kein tierartkonformes Taubenfutter.
0: So, und jetzt mal angenommen, meine Nachbarn entdecken plötzlich Taubenfüttern für sich. Kann ich da eigentlich was machen, wenn ich das Ganze irgendwie nicht will oder wenn mich das nervt?
1: Man kann erst mal nachbarschaftlich den Nachbarn ansprechen. Du, hör mal, du hast Spaß daran, Singvögel das ganze Jahr über zu füttern. Das wird ja mittlerweile propagiert, damit die Leute Freude haben, nicht an einer Reizverarmung leiden. Die sind halt Tieren zugetan. Man kann das Taubenhaus so konstruieren mit Durchschlupflöchern, wo eben die Singvögel Zugang haben zur Futtermischung, aber die Tauben draußen bleiben.
0: Ja, und wenn der Nachbar sagt, hör mal, ist mir völlig wurscht, ihr könnt euch auch ans Ordnungsamt wenden. Die können dann prüfen und im Zweifel können sie auch eine Fütterung verbieten. Und natürlich dürft ihr auch euer Auto, den Balkon und Co. vor den Tauben schützen, ganz klar.
1: Man kann dort Kunststoffkrähen aufbauen, die haben eine abschreckende Wirkung. Abwehrabschreckungsmaßnahmen kann man einleiten, wobei bei den Abwehrmaßnahmen muss man dosieren. Es gibt da zum Teil Schnüre und Netze, die nicht tierschutzkonform sind, in denen sich die Tauben dann verfangen in den Netzen, beziehungsweise wickeln sich die Schnüre um die Füße, die dann zum Teil absterben, die Zehen der Füße. Es gibt auch Tauben-Spikes, auf denen sich die Tiere dann vor allen Dingen junge, unerfahrene Jungtauben aufspießen.
0: Ja, dass die Tiere irgendwie zu Schaden kommen, wollen wir natürlich auf keinen Fall. Wendet euch also im Zweifel doch einfach ans lokale Veterinäramt. Die haben auf jeden Fall auch tiergerechte Tipps und Tricks für euch.

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1: Hallo, momentan messen wir in Flughafen Hannover und Uchte 18 Grad, dazu ist es verbreitet bewölkt. Am Mittag bleibt es bei uns meist grau und nur vereinzelt noch etwas nass. Im weiteren Verlauf lockert es langsam auf, dazu weht nur schwacher bis leichter Wind. In der Nacht wird es dann oft gering bewölkt und stellenweise klar, mit Tiefstwerten zwischen 12 und 16 Grad. Morgen beginnt der Tag freundlich und wird am Nachmittag verbreitet warm bis sommerlich, mit Höchstwerten zwischen 28 und 29 Grad. Am Freitag ziehen zunächst dichtere Wolken durch, später gibt es aber wieder sonnige Abschnitte. Insgesamt wird es spürbar kühler. Am Samstag setzt sich das trockene Wetter fort.
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1: Hallo unterwegs. Aktuell liegen uns keine Verkehrsstörungen rund ums Steinhuder Meer vor. Werfen wir einen Blick auf die 8 aktuellsten Blitzer rund ums Steinhuder Meer. Auf der B6 wird in Garbsen-Bärenbostel geblitzt und auch in Hannover-Herrenhausen auf der B6 1000 Meter vor der Abfahrt Herrenhausen. Dazu kommt die B65 in Sehnde. Weitere Blitzer stehen in Basinghausen-Landringhausen, auf dem Esseler Feldweg und in Celle-Altenhagen auf der Wittinger Straße. In Langenhagen-Silbersee-Siedlung wird auf der Theodor-Heuss-Straße kontrolliert, kurz vor dem Restaurant. Außerdem steht ein Blitzer in Saarstedt auf der Hildesheimer Straße, 70 Meter vor der Tankstelle. Und in der Wedemark Resse an den Hägewiesen. Alle weiteren Meldungen findet ihr wie immer auch auf der Meerradio-Website und in unserer App. Kommt gut durch.
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0: sagte einfach, hör mal, ich gehe in Rente und dann kann das auf dem Land doch schnell zu einem Problem werden. Die Rede ist vom Hausarzt und damit einen schönen Mittwoch bei mehr Radio. Ich grüße euch. Ja, genau diese Sorge gibt es gerade in Wenigsen, denn gleich mehrere Hausärzte hören in den nächsten Jahren auf. Unser Kollege Tom Schneider. Wie will man verhindern, dass am Ende die Praxen fehlen?
1: Wenigsen ist medizinisch aktuell eigentlich noch ganz gut aufgestellt. 10 Allgemeinmediziner gibt es. 3 davon gehen aber bald in den Ruhestand und Nachwuchs zu finden, ist offenbar alles andere als einfach. Eine mögliche Lösung könnte ein regionales Versorgungszentrum sein. Also mehrere Ärztinnen und Ärzte verschiedener Fachrichtungen unter einem Dach, die sich Personal, Räume und vor allem auch den ganzen organisatorischen Kram teilen können. Die Gemeinde beschäftigt sich schon länger mit der Idee und will prüfen, ob so ein Zentrum in Wenigsen machbar wäre. Auch Niedersachsens Gesundheitsminister Andreas Philippi war jetzt vor Ort und hat sich die Situation angehört.
0: Ja, ganz akut steht Wenigsen also noch nicht ohne Ärzte da, aber die nächsten Jahre könnten doch knifflig werden. Und genau deshalb will man jetzt handeln, bevor aus der Nachwuchssuche irgendwann echte Unterversorgung wird.

0: sagen. Ne? Wenn wir mal ganz ehrlich sind, Kommunikation geht natürlich auch ohne Sprache. Wir müssen gar nicht immer so viel sabbeln. Mittelfinger zum Beispiel. Jeder weiß, was gemeint ist. Auch mit dem Daumen kannst du zeigen, finde ich gut, finde ich nicht so gut. Ich stelle mir trotzdem ganz gerne mal die Frage, wo kommt das jetzt eigentlich her? Gerade auch mit dem Daumen hoch oder mit dem Daumen runter. Kollege David Himmelreich kennt natürlich wie immer die Antwort.
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2: Der hochgereckte Daumen steht in Deutschland und in den meisten anderen westlichen Ländern für top, super, schlichtweg Zustimmung. Die Geste stammt in jedem Fall aus dem alten Rom, genauer aus dem Circus Maximus. Hier traten Gladiatoren im Kampf gegeneinander an und um am Ende zu bewerten, ob der besiegte Gladiator am Leben bleibt oder getötet wird, hat das Publikum mit dem Daumen abgestimmt. Aus der Zeit gibt's natürlich keine Film- oder Videoaufnahmen, deswegen gibt's zwei Erklärungsansätze. Einmal die wohl bekanntere, wobei der Daumen nach oben für er darf überleben und Daumen nach unten für er soll sterben steht. Die andere Variante beschreibt's genau umgekehrt, sprich der gestreckte Daumen symbolisiert das gezogene Schwert und steht für den Tod des Gladiators. Eine Begnadigung wurde laut dieser Theorie durch einen eingezogenen Daumen in der Handfläche, also das Schwert, weggesteckt dargestellt. Ich bleibe auf jeden Fall dabei, dass der Daumen hoch was Positives ist. Deswegen bekommt ihr von mir alle Daumen hoch, wenn ihr auf mehrradio.de geht, in unsere Mehrradio-Audiothek und euch unter anderem noch ganz viele Folgen Wissen zum Mitnehmen anhört.
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1: Moin aus der Meerradio-Wetterredaktion. Altgabsen am Heimatmuseum und Hermannsburg melden 19 Grad. In Niedernwöhren sind es 18. Dazu ist es verbreitet bewölkt und trocken. Der Mittag bringt weiter viele Wolken und nur selten aufgelockerte Abschnitte. In unserer Region bleibt es heute meist grau. Im Schaumburger Land fällt anfangs noch etwas Regen. Später wird es trocken bei leichtem Wind. In der Nacht lockert es stellenweise auf. Morgen beginnt der Tag sonnig. Am Nachmittag wird es vielerorts warm mit 28 bis 29 Grad. Am Freitag ziehen zunächst dichtere Wolken und einzelne Schauer durch. Später zeigt sich wieder die Sonne. Dabei wird es spürbar kühler mit 22 bis 24 Grad. Am Samstag bleibt es angenehm.
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2: Ich bin Dirk Zeitler. Finanzminister Klingbeil will keine Extrasteuer auf zuckerfreie Getränke erheben. Das mache ich nicht, das wird nicht kommen, erklärte der SPD-Chef auf Instagram. Eine Zuckersteuer auf zuckerfreie Getränke ergebe keinen Sinn. Gestern war ein Papier aus Klingbeils Ministerium öffentlich geworden, in dem vorgeschlagen wurde, neben Limonaden unter anderem auch Zero- und Leitgetränke, Biermischgetränke, Haferdrinks und Fertigkaffees der Zuckersteuer zu unterwerfen. Die weltgrößte Computerspiel- und Videospielmesse Gamescom hat mit einem starken Ausstellerplus einen Rekordwert verbucht. Wie die Veranstalter nach dem Start des fünftägigen Events in Köln mitteilten, sind mehr als 1700 Firmen, Verbände und andere Organisationen präsent.
3: Rund 350.000 Gaming-Fans werden hier in den nächsten Tagen erwartet, gut zwei Drittel davon aus dem Ausland. Die können unter anderem die neuesten Spiele ausprobieren und stehen dafür zum Teil lange in der Schlange. Die Gaming-Branche ist für die Wirtschaft enorm wichtig, das zeigt sich auch an der politischen Prominenz. Neben Finanzminister Klingbeil und Forschungsministerin Bär wird erstmals auch ein Bundespräsident auf der Messe sprechen. Frank-Walter Steinmeier ist Gastredner beim Gamescom-Kongress. Aus Köln, Thomas Bremser.
2: Fans in aller Welt trauern um die Country-Ikone Dolly Parton. Auch zahlreiche Promis und Spitzenpolitiker ehren die mit 80 Jahren an Krebs verstorbene Sängerin.
4: Millionen Fans weltweit trauern in den sozialen Medien. Auf Dolly Partons Sternenplakette auf Hollywoods Walk of Fame liegen Blumensträuße. Und in New York wurde am Abend die Spitze des Empire State Buildings in glitzerndes rosa Licht getaucht. Musikerkollegen schreiben zum Beispiel, die Welt ohne Dolly Parton sei weniger funkelnd. US-Präsident Donald Trump hat die Fahnen in den gesamten USA für eine Woche auf Halbmast setzen lassen. Onni Tochau, Nachrichtenredaktion.
2: Deutsche Unternehmen haben in den zurückliegenden 12 Monaten deutlich mehr Angriffe ausländischer Geheimdienste wahrgenommen als im Jahr zuvor. Das deckt sich mit der Einschätzung des Bundesamtes für Verfassungsschutz, das seit einigen Monaten auf eine erhöhte Gefährdung hinweist. Nach Angaben des IT-Branchenverbands Bitkom sahen von den Unternehmen, die Sabotage, Spionage oder Diebstahl erlebt haben, 37% einen ausländischen Nachrichtendienst am Werk, nach 28% im Vorjahr.
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1: Die Polizei meldet derzeit keine Verkehrsbehinderungen. Frisch gemeldet, das sind die 8 aktuellsten Blitzer in der Region. Auf der B6 wird geblitzt, in Garbsen, Bärenbostel und in Hannover, Herrenhausen, 1000 Meter vor der Abfahrt Herrenhausen. Dazu in Hannover, Linden Süd auf der B6 zwischen Fahrradladen und Kreisel. In Nienburg, Langendamm auf der B6 steht ein Blitzer, kurz vor der Abfahrt Nienburg Süd. Außerdem wird auf der B238 in Rinteln-Möllenbeck kontrolliert. In Nienburg steht ein Blitzer, auf Damm auf der B6 steht ein Blitzer, kurz vor der Abfahrt Nienburg Süd. Außerdem wird auf der B238 in Rinteln-Möllenbeck kontrolliert. In Nienburg

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1: Moin, momentan messen wir in Lindhorst am See. Krähenwinkel und Bröckel jeweils 21 Grad. Dazu ist es verbreitet bewölkt. Im weiteren Verlauf lockert es mehr und mehr auf. Dazu weht nur leichter Wind. In der Steinhuder Meerregion liegen die Werte heute zwischen 15 und 21 Grad. Morgen beginnt der Tag freundlich und wird später warm bis sommerlich mit viel Sonne und am Nachmittag 28 bis 29 Grad. Am Freitag ziehen zunächst dichtere Wolken und einzelne Schauer durch. Später zeigt sich wieder die Sonne. Insgesamt aber spürbar kühler. Am Samstag bleibt es angenehm, im flacheren Land etwas wärmer.
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1: Vorsicht auf der A2 Hannover Richtung Braunschweig zwischen dem Kreuz Hannover Ost und Lehrte. Dort liegen Spanngurte auf der Fahrbahn. Werfen wir einen Blick auf die 8 aktuellsten Blitzer rund ums Steinhuder Meer. Auf der B6 wird in Hannover Linden Süd zwischen dem Fahrradladen und dem Kreisel geblitzt. Außerdem steht ein Blitzer auf der B6 in Nienburg-Langendamm, kurz vor der Abfahrt Nienburg Süd. In Hannover Heideviertel wird am Heidering kontrolliert. Dazu in Langenhagen Silberseesiedlung auf der Theodor-Heuss-Straße, kurz vor dem Restaurant. Weitere Meldungen kommen aus Neustadt, in Mariensee auf der Hölti-Straße und in Stöckendrebber auf der Stöckendrebber Straße. In Saarstedt steht ein Blitzer auf der Hildesheimer Straße, 70 Meter vor der Tankstelle. Und in Schwarmstedt wird auf der Neustädter Straße Ecke im Winkel geblitzt. Alle weiteren Meldungen findet ihr wie immer auch auf der Meerradio-Website und in unserer App. Kommt gut durch.
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1: Hallo, im Moment melden Neustadt, Schneren, Elze in der Wedemark und Wattlingen beim Kaliwerk jeweils 20 Grad. Dazu ist es verbreitet bewölkt. Heute am frühen Nachmittag bleibt es meist grau und stellenweise noch etwas nass. Später lockert es von Westen her auf. Zum Abend wird es angenehmer bei leichtem Wind. In der Steinhuder Meerregion liegen die Werte heute meist zwischen 14 und 21 Grad. Morgen startet der Tag heiter. Danach setzt sich verbreitet warmes und zeitweise sonniges Wetter durch, mit Höchstwerten zwischen 28 und 29 Grad. Am Freitag ziehen vor allem am Vormittag noch einzelne Schauer durch. Später gibt es wieder aufgelockerte Abschnitte und es wird spürbar kühler. Am Samstag bleibt es ähnlich.
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2: Ich bin Dirk Zeitler. Die Nachricht, dass die geplante Zuckersteuer auch auf zuckerfreie Getränke wie Cola Zero ausgeweitet werden soll, hat eine Welle der Empörung in Deutschland ausgelöst. Bundesfinanzminister Klingbeil stellt jetzt klar, es wird keine Extrasteuer auf zuckerfreie Getränke geben. Das wird nicht kommen, schrieb er auf Instagram.
3: Eine Zuckersteuer auf zuckerfreie Getränke ergibt keinen Sinn, schreibt Klingbeil wörtlich, und damit spricht er den meisten wohl aus dem Herzen. Zum Auslöser der Debatte erklärte er, es sei ein Arbeitspapier an die Öffentlichkeit gelangt, die darin enthaltenen Vorschläge, auch Getränke zu besteuern, die andere Süßungsmittel statt reinem Zucker enthalten, sei weder politisch abgestimmt noch in der Koalition beschlossen. Diana Kramer, Nachrichtenredaktion.
2: VW-Konzernchef Blume hat sich nach dem Auftakt in der Wolfsburger Zentrale den Fragen der Belegschaft im Werk Emden gestellt. Blume landete am Morgen mit einem Flieger des VW Air Service auf dem Flugplatz in Ostfriesland. Die zweite von insgesamt 9 Betriebsversammlungen war mit Spannung erwartet worden, weil der Standort in Emden jüngst immer wieder zu den gefährdeten Werken gezählt wurde. Betriebsrat und Gewerkschaft hatten schon im Juli mit Protesten auf die Berichte über verschärfte Sparpläne des Konzerns reagiert. Die weltgrößte Computerspiel- und Videospielmesse Gamescom hat mit einem starken Ausstellerplus einen Rekordwert verbucht. Wie die Veranstalter nach dem Start des 5-tägigen Events in Köln mitteilten, sind mehr als 1700 Firmen, Verbände und andere Organisationen präsent.
4: Rund 350.000 Gaming-Fans werden hier in den nächsten Tagen erwartet, gut 2/3 davon aus dem Ausland. Die können unter anderem die neuesten Spiele ausprobieren und stehen dafür zum Teil lange in der Schlange. Die Gaming-Branche ist für die Wirtschaft enorm wichtig, das zeigt sich auch an der politischen Prominenz. Neben Finanzminister Klingbeil und Forschungsministerin Bär wird erstmals auch ein Bundespräsident auf der Messe sprechen. Frank-Walter Steinmeier ist Gastredner beim Gamescom-Kongress. Aus Köln, Thomas Bremser.
2: Fans in aller Welt trauern um die Country-Ikone Dolly Parton. Auch zahlreiche Promis und Spitzenpolitiker ehren die mit 80 Jahren an Krebs verstorbene Sängerin. Bobstar Elton John würdigte sie als gigantische Künstlerin mit dem gütigsten Herz. US-Präsident Trump ließ die Fahnen im ganzen Land für eine Woche auf Halbmast setzen.
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1: Die Polizei meldet derzeit keine Verkehr. Die Fahnen im ganzen Land für eine Woche auf Halbmast setzen.
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1: Die Polizei meldet derzeit keine Verkehrs

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1: Euch einen schönen Nachmittag. Im Moment melden Garbsen am Schwarzer See und Winsen Aller 21 Grad, Schaumburg-Beckedorf 19, dazu ist es verbreitet bewölkt. Am frühen Nachmittag bleibt es meist grau, im Weserbergland fällt örtlich noch etwas Regen. Später lockert es von Westen her auf und auch in der Steinhuder Meerregion wird es zum Abend hin aufgelockerter bei leichtem Wind. Die Temperaturen liegen heute meist zwischen 14 und 21 Grad. Morgen startet der Tag freundlich, danach wird es fast überall sonnig und deutlich wärmer. Im flacheren Land werden morgen bis 28 oder 29 Grad erreicht. Am Freitag ziehen zunächst dichtere Wolken und gebietsweise Schauer durch. Später gibt es wieder aufgelockerte Abschnitte. Am Samstag bleibt es insgesamt angenehm mit Sonne, dabei etwas kühler als morgen.
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1: Vorsicht auf der B214 Diepholz Richtung Nienburg, zwischen Borstel und dem Abzweig nach Pennigsehl. Dort liegen Fahrzeugteile auf der Fahrbahn.
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1: Hier kommen die 8 aktuellsten Blitzer für die Steinhuder Meerregion. Auf der B6 wird geblitzt, in Hannover-Linden-Süd zwischen dem Fahrradladen und dem Kreisel und in Nienburg-Langendamm kurz vor der Abfahrt Nienburg-Süd. Dazu auf der B238 in Rinteln-Möllenbeck. Weitere Meldungen kommen aus Celle-Altenhagen auf der Wittinger Straße und aus Hannover-Botfeld auf der Riedhorst kurz nach der Bäckerei. In Hannover-Kirchrode steht ein Blitzer auf der Ostfeldstraße Ecke Berlageweg. Außerdem in Langenhagen-Silbersee-Siedlung auf der Theodor-Heuss-Straße kurz vor dem Restaurant und in Mellendorf auf der Kaltenweider Straße Ecke Westbeke. 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
1: Hallo, momentan messen wir in Hagenburg im Findlingsgarten, Winzlar und Bücken 21 Grad. Dazu ist es verbreitet bewölkt. Der Nachmittag zwischen Heide, Leine und Weser bleibt meist grau und nur vereinzelt noch etwas nass. Später lockert es von Westen her etwas auf. Dazu weht schwacher bis leichter Wind. In der Steinhuder Meerregion liegen die Werte heute Abend bei frischen 16 bis 20 Grad. Morgen beginnt der Tag freundlich und wird dann verbreitet warm. Am Nachmittag sind 28 bis 29 Grad drin. Am Freitag ziehen zunächst dichtere Wolken und zeitweise Schauer durch. Später zeigt sich wieder die Sonne. Am Samstag bleibt es freundlich und etwas kühler.
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3: Ich bin Thomas Bleskin. VW-Konzernchef Oliver Blume hat sich bei der Belegschaft in Emden zur schwierigen Lage des Werks geäußert. Ihm zufolge betragen die Arbeitskosten in Ostfriesland mehr als das Doppelte vergleichbarer europäischer Standorte.
4: Werksschließungen sind noch nicht beschlossen, hat der VW-Chef immer wieder betont. Aber die Belegschaften sind alarmiert, seit die Konzernführung Sparmaßnahmen angekündigt hat. Und für die Werke in Emden und Zwickau gibt es noch keine wettbewerbsfähige Nutzung für die 2030er Jahre, wie es aus der VW-Führung heißt. Das soll jetzt in den kommenden 6 bis 12 Monaten geschafft werden. An den beiden Standorten hatte VW zuletzt viel Geld investiert für die Produktion von E-Autos. Thomas Thonfeld, Nachrichtenredaktion.
3: Bundeskanzler Merz hat nach der Klausurtagung des schwarz-roten Kabinetts zu mehr Optimismus und Zuversicht aufgerufen. Die Regierung habe auf Schloss Neuhardenberg ein Zukunftsbild für Deutschland entworfen und die Aufgaben der kommenden Wochen und Monate offen und konstruktiv beraten, sagte der CDU-Chef. Merz forderte, den weit verbreiteten Missmut abzuschütteln, der das Land lähme. Die Nachricht, dass die geplante Zuckersteuer auch auf zuckerfreie Getränke wie Cola Zero ausgeweitet werden soll, hat eine Welle der Empörung in Deutschland ausgelöst. Bundesfinanzminister Klingbeil stellt jetzt klar, es wird keine Extrasteuer auf zuckerfreie Getränke geben.
5: Eine Zuckersteuer auf zuckerfreie Getränke ergibt keinen Sinn, schreibt Klingbeil wörtlich. Und damit spricht er den meisten wohl aus dem Herzen. Zum Auslöser der Debatte erklärte er, es sei ein Arbeitspapier an die Öffentlichkeit gelangt, die darin enthaltenen Vorschläge, auch Getränke zu besteuern, die andere Süßungsmittel statt reinem Zucker enthalten, sei weder politisch abgestimmt noch in der Koalition beschlossen. In interne Diskussionen gehören laut Klingbeil aber eben auch Vorschläge, die am Ende nicht umgesetzt werden. Diana Kramer, Nachrichtenredaktion.
3: Der Einbruch beim Wohnungsbau zwischen 2023 und 2025 hat einer Studie zufolge die gesamte Konjunktur in Deutschland gebremst. 2025 seien bundesweit rund 85.000 Wohnungen weniger gebaut worden als 2 Jahre zuvor, als das im sogenannten Baumonitor 2026. Allein für den Bau bedeutet das binnen 2 Jahren einen Nettoumsatzverlust von rund 27 Milliarden Euro.
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1: Vorsicht auf der B214 Diepholz Richtung Nienburg. Zwischen Borstel und dem Abzweig nach Pennigsel, dort liegen Fahrzeugteile auf der Fahrbahn. Hier kommen die 8 aktuellsten Blitzer für die Steinhuder Meerregion. Auf der B6 wird geblitzt, in Hannover-Linden Süd zwischen Fahrradladen und Kreisel und in Nienburg-Langendamm kurz vor der Abfahrt Nienburg Süd. Dazu in Rinteln-Möllenbeck auf der B238. In Hannover-Bodfeld steht ein Blitzer auf der Riedhorst kurz nach der Bäckerei. Weiter geht es in Langenhagen-Silbersee-Siedlung auf der Theodor-Heuss-Straße kurz vor dem Restaurant und in Neustadt-Stöckendrebber auf der Stöckendrebber-Straße. In Mellendorf wird auf der Kaltenweider-Straße kontrolliert, Ecke Westbeke. Und in Garbsen, Ortschaft Horst, steht ein Blitzer auf der Leistlinger Straße, Ecke zur alten Schule. 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
6: Einen wunderschönen guten Tag. Schön, dass ihr hier seid an diesem Mittwochnachmittag, der historisch ist. 70 Jahre Bravo. Jeder hatte sie mal in der Hand in den letzten 70 Jahren. Der eine öfter, der andere weniger oft, aber gesehen oder gelesen. Wenigstens einen Artikel hat doch eigentlich jeder. Oder habt ihr noch Sachen, die ihr mit der Bravo untrennbar im Kopf verknüpft habt? Geschichten, vielleicht den ganz besonderen Starschnitt oder das ganz besondere, ja, was gab es noch? Die Dr. Sommer natürlich oder natürlich auch alles, was so Love-Stories waren, ne? Foto-Love-Story, solche Sachen. Dann her damit, mit euren Erfahrungen, mit euren Erlebnissen, mit euren Gedanken und Geschichten zur Bravo. 70 Jahre wird in dieser Stunde, werden wir noch ein kleines Quiz machen mit dem Kollegen René Oliver. Mal gucken, was der über die Bravo alles so weiß. Und wir gucken mal 70 Jahre, was war so los. Ansonsten schauen wir auch gleich nochmal an den Himmel über der Region. Denn da ist ja auch schon wieder das nächste große Himmelsspektakel am Anfliegen. Jetzt am Freitag wird es soweit sein, was es ist, wo wir hingucken müssen. Das klären wir gleich nach

Woke Up in Love. 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Neulich brauchten wir noch Brillen, um ein Himmelsschauspiel ordentlich beobachten zu können, nämlich die Sonnenfinsternis. Jetzt brauchen wir keine Brillen, sondern wir müssen hoffen. Ja, und zwar am Freitagmorgen. Da gibt es das nächste Schauspiel und zwar in Form einer partiellen Mondfinsternis. Los geht's um 4.33 Uhr. Richtig spannend wird's um kurz nach 6. Dann ist der Mond bei uns in der Region am stärksten verdunkelt. Ja gut, das wollen wir natürlich sehen. Egal ob in Hannover, Schaumburg, Nienburg oder Celle, dann brauchen wir vor allem einen freien Blick nach Westen bis Südwesten, denn der Mond steht dann doch schon ziemlich tief um diese Uhrzeit. Häuser, Bäume, Hügel können da schnell im Weg sein. Ja, und lange Zeit bleibt auch nicht. 20 Minuten später geht der Mond schon unter. Also Freitagmorgen um 6, Blick nach West-Südwesten und Daumen drücken, dass da nicht allzu viele Wolken am

0: kurz bei. Früher hat sie fast jeder gelesen, über Jahrzehnte war die Bravo das Leitmedium für Jugendliche. Heute wird sie 70 Jahre alt, auf den Tag genau, und inzwischen natürlich nicht mehr dieselbe wie damals. Die erste Bravo kostete noch 50 Pfennig und erschien damals als Film- und Fernsehzeitschrift. Das hat sich natürlich über die Jahre doch ganz schön verändert. Annabel Giesbert hat sich das mal angeschaut. Warum war die Bravo eigentlich ein Leitmedium?
1: Naja, vor dem Internet war die Bravo eigentlich der einzige und wichtigste Zugang zu Stars, Musik und Jugendthemen. Dazu kam dann noch Dr. Sommer. Jugendliche konnten dort Fragen zu Liebe, Körper und auch Sexualität stellen. Also zu Themen, über die sie mit ihren Eltern oft gar nicht sprechen wollten. Und damit war die Bravo natürlich auch eine Art Ersatz für ihre eigene Aufklärung. Die Zeitschrift war halt auch gerade unter Jugendlichen sehr beliebt und wurde in den Schulen dann auch oft weitergereicht. Und damit hat sie dann Woche für Woche bis zu 6 Millionen junge Menschen erreicht. Also eine Zielgruppe, die wir heute nur noch über die sozialen Medien in der Größe erreichen.
0: Klar. Inwiefern hat sich die Bravo da verändert?
1: Ja, also das eine, was sich verändert hat, sind definitiv die vielen Inszenierungen. Wenn man sich heute mal so alte Ausgaben anschaut, dann sieht man einfach, vieles war inszeniert. Die Bravo hat ganz oft nicht die ganze Wahrheit über ihre Stars erzählt, sondern eben eine passende Geschichte. Eloy de Jong zum Beispiel von der Boyband Caught in the Act hat von einer erfundenen Liebesgeschichte mit einem weiblichen Fan erzählt. Damit sollte natürlich damals von seiner Homosexualität abgelenkt werden. Und dann hat sich natürlich auch noch die allgemeine Bedeutung der Bravo verändert. Heute holen sich Stars und Fans ihre Informationen eigentlich nur noch direkt über die sozialen Medien.
0: Ja, da kommt es eben dann auch zum ganz persönlichen Austausch, ne? Was würde denn heute so nicht mehr gehen, was die Bravo über Jahre gemacht hat?
1: Vor allem der Umgang mit Sexualität würde heute anders gehandhabt werden. Mädchen wurden von Journalisten gefragt, ob sie schon ihr erstes Mal hatten. Über Jasmin Wagner beispielsweise, damals bekannt als Blümchen, schrieb die Bravo, Blümchens Knospen blühen. Also solche Formulierungen gehen heute ja gar nicht mehr. Ja. Journalisten würden dafür vermutlich ihren Job verlieren.
0: Das kann natürlich gut sein, vor allem wenn es dann die richtigen Leute auf dem Schirm kriegen und dann richtig Stimmung machen. Auch das hat sich ja verändert. Also der Umgang auch miteinander, kann man sagen, war früher alles ein bisschen einfacher, aber vielleicht ja auch ein bisschen weniger überlegt. Die Bravo, die hat es aber geschafft, 70 Jahre alt zu werden. Heute auf den Tag genau vor 70 Jahren erschien sie damals als Film- und Fernsehzeitschrift mit 40 Seiten für 50 Pfennig. Und dann später kamen eben ein paar Sachen dazu, unter anderem natürlich der Wandel dann zur Musikzeitschrift, unter anderem 64. Ein kleines Quiz zur Bravo gibt's mit dem Kollegen René Oliver dann in einer knappen halben Stunde hier bei uns, hier bei Mehrradio. 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
1: Moin aus der Meerradio Wetterredaktion. Derzeit melden Bärenbostel im Bürgerpark und Sachsenhagen 20 Grad, Ahnsen 19. Dazu ist es verbreitet bewölkt. Am Nachmittag bleibt es meist grau und nur zögerlich aufgelockert. Gegen Abend lockert es dann nach und nach auf. Dazu weht nur leichter Wind. Morgen zeigt sich die Steinhuder Meerregion deutlich angenehmer und warm. Nach frischem Start steigen die Werte am Nachmittag auf 28 bis 29 Grad. Am Freitag geht es zunächst mit einzelnen Schauern los. Später sind aber wieder sonnige Abschnitte dabei. Insgesamt wird es spürbar kühler. Am Samstag setzt sich das trockene Wetter ähnlich fort.
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1: Vorsicht auf der B6 Nienburg Richtung Hannover zwischen Frielingen und Maienfeld. Dort liegen Gegenstände auf der Fahrbahn, genauer gesagt Schaumpolystyrol. Auf der B214 Diepholz Richtung Nienburg ist zwischen Borstel und dem Abzweig nach Pennigsehl die Fahrbahn auf einen Fahrstreifen verengt.
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1: Hier kommen die 8 aktuellsten Blitzer für die Steinhuder Meerregion. Auf der B6 wird geblitzt, in Hannover-Linden-Süd zwischen Fahrradladen und Kreisel und in Nienburg-Langendamm, kurz vor Abfahrt Nienburg-Süd. Dazu in Garbsen, Ortschaft Horst, auf der Leistlinger Straße, Ecke zur alten Schule. In Hannover-Kirchrode steht ein Blitzer auf der Ostfeldstraße, Ecke Bärlageweg, außerdem in Saarstedt auf der Hildesheimer Straße, 70 Meter vor der Tankstelle. In der Wedemark wird in Mellendorf auf der Kaltenweider Straße, Ecke Westbeke kontrolliert. Weiter geht es in Neustadt-Mariensee auf der Hölti-Straße und in Langenhagen-Silbersee-Siedlung steht ein Blitzer auf der Theodor-Heuss-Straße kurz vor dem Restaurant. Weitere aktuelle Blitzer in der Region gibt es auch jederzeit online und in unserer Meerradio-App. Gute Fahrt!
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0: Wolke 7. Hier ist mehr Radio. Euch einen schönen Mittwochnachmittag. Heute 70 Jahre Bravo. Hast du früher Bravo gelesen, René?
1: Ja.
0: Ja? Hin und wieder, Dr. Sommer?
1: Ja. Total. Fand ich ja super
0: spannend. Kann ich beim mich hinsetzen auf Toiletten schwanger werden?
1: Das war die Frage, die mich brennend interessiert.
0: Ja. Du hattest immer Angst vor der ungewollten, vor der ungewollten Schwangerschaft. Kommst nach Hause, wie erkläre ich das meiner Oma? So, deswegen machen wir heute, in 70 Jahren kommt ein bisschen was zusammen, ein kleines Quiz. Was kostete die allererste Bravo-Ausgabe am 26. August 1956? Waren es 20 Pfennig, 50 Pfennig oder eine Mark? Richtig. 40 Seiten, damals als Film- und Fernsehzeitschrift gestartet. Frage 2. Wer war der Star des allerersten Bravo-Starschnitts in Lebensgröße? Brigitte Bardot, Elvis Presley, Romy Schneider. Brigitte Bardot. Tatsächlich. 1959, ne? Ausschneiden, zusammensetzen, wir kennen es. Wie hieß die erste Aufklärungsserie der Bravo? Gestartet 1962 dann erst. A. Liebe, Lust und Leben. B. Knigge für Verliebte. C. Frag Dr. Sommer. Nein. Es ist der Knigge für Verliebte. Dr. Sommer kam erst 1969. Auch ein passendes Jahr ein Stück weit. Natürlich nicht. Das wäre einfach. Welches Ereignis markierte 64 endgültig den Wandel der Bravo vom Film- und Musikmagazin? A. Elvis wurde Chefredakteur. B. Die Beatles waren erstmal auf dem Titel. Oder C. Die erste Bravo-Hits ist erschienen. Sehr gut. 1964, die Beatles auf dem Titel der Bravo. Und aber wo wir sie gerade schon mal erklärt haben oder erwähnt haben, die Bravo Hits. Da könntest, hast du Bravo Hits zu Hause? Nein. Da habe ich schon eine Frage, die so ein bisschen in deine Richtung, na gut, das ist ja dein Problem. Also, wann erschien die allererste Bravo Hits? 88, 92 oder 96? René, was bist du denn für ein cooler Typ?
2: Ja.
0: Alles richtig, 1992, am 21. April, damals waren 16 Songs auf einer einzigen CD.
1: Welche war der erste Song? Erster
0: Song generell auf dem Bravo Hits?
1: Ja.
0: Kann ich dir nicht sagen, habe ich nicht rausgesucht. Nicht recherchiert. Reichen wir im Faktencheck natürlich gerne nach. Aber ich hätte noch eine Zusatzfrage, und zwar, oder zwei. Welche ist die aktuelle Bravo Hits? Welche Nummer?
1: 54.
0: 134. Ach so. 54. Und wie viele Songs sind drauf? Früher 16, heute?
1: 16.
0: 48.
1: Geil.
0: Ja, am 7. August erschienen 48 Tracks auf zwei CDs. Die waren übrigens bei Bravo Hits 14, 17 und 19 dabei. Und der Song, das erste Mal, wo sie überhaupt auf einer Bravo Hits waren, nämlich auf der Bravo Hits 14. 1996, hier kommen die Spice Girls mit Wannabe.
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1: Moin aus der Meerradio Wetterredaktion. Im Moment melden Seelze beim Rathaus 20 Grad und Adelheidsdorf 21. Dazu ist es verbreitet bewölkt. Später lockert es von Westen her etwas auf. Dazu weht nur leichter Wind. In der Nacht bleibt es trocken. Morgen beginnt der Tag sonnig. Bis zum Nachmittag wird es spürbar wärmer. Dann wird es warm mit 28 bis 29 Grad. Am Freitag ziehen nach sonnigem Beginn zeitweise dichtere Wolken und einzelne Schauer durch. Dazu ist es mit 22 bis 24 Grad nicht mehr ganz so warm. Am Samstag wird es wieder angenehmer.
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3: Ich bin Thomas Pleskin. Bundeskanzler Merz hat zu mehr Optimismus und Zuversicht aufgerufen. Nach der Kabinettsklausur in Brandenburg forderte der CDU-Chef, den weit verbreiteten Missmut in Deutschland abzuschütteln.
4: Wir sind und bleiben das Land der Macher und Erfinder, sagt Merz. Und auch mit der Wirtschaft werde es bis Jahresende wieder bergauf gehen, versprach er. Nach dem brütenden Sommer betonte er, er habe auch das Thema Hitzeschutz auf dem Schirm. Mehr Geld dafür will er aber nicht locker machen. Vor einem schwierigen Herbst mit Reformen und Landtagswahlen ging es bei der Klausur vor allem aber auch um eines, gut zu performen, Geschlossenheit zu demonstrieren. Claudia Wächter, Nachrichtenredaktion.
3: Finanzminister Klingbeil hat eine Ausweitung der geplanten Zuckersteuer auf zuckerfreie Light- und Zero-Getränke ausgeschlossen. Ein entsprechender Vorschlag aus seinem Ministerium sei lediglich ein interner Arbeitsstand und weder politisch abgestimmt noch von der Koalition beschlossen, erklärte der SPD-Chef. Besteuert werden sollen ab 2027 zuckerhaltige Getränke. VW-Konzernchef Oliver Blume hat sich bei der Belegschaft in Emden zur schwierigen Lage des Werks geäußert. Ihm zufolge betragen die Arbeitskosten in Ostfriesland mehr als das Doppelte vergleichbarer europäischer Standorte. Blumes Auftritt in Emden war mit Spannung erwartet worden, weil der Standort aktuell immer wieder zu den gefährdeten Werken gezählt wurde.
5: Werksschließungen sind noch nicht beschlossen, hat der VW-Chef immer wieder betont. Aber die Belegschaften sind alarmiert, seit die Konzernführung Sparmaßnahmen angekündigt hat. Und für die Werke in Emden und Zwickau gibt es noch keine Wettbewerbsfähige Nutzung für die 2030er Jahre, wie es aus der VW-Führung heißt. Das soll jetzt in den kommenden 6 bis 12 Monaten geschafft werden. An den beiden Standorten hatte VW zuletzt viel Geld investiert für die Produktion von E-Autos. Thomas Thonfeld, Nachrichtenredaktion.
3: Nach einer schweren Sturzflut im nepalesischen Himalaya werden hunderte Reisende vermisst. Nach vorläufigen Angaben der Tourismusbehörde handelt es sich um fast 400 Menschen, darunter knapp 300 Ausländer, auch aus Deutschland, den USA und Spanien. Die Zahl der Toten stieg inzwischen auf 22. Die Ursache der Flut ist noch unklar. Als Möglichkeit gilt der Ausbruch eines Gletschersees.
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1: Der Verkehr für die Steinhuder Meerregion. Auf der B214 zwischen Borstel und dem Abzweig nach Penningseel ist die Fahrbahn auf einen Fahrstreifen verengt. Hier kommen die 8 aktuellsten Blitzer für die Steinhuder Meerregion. Auf der B6 wird in Hannover-Linden Süd zwischen dem Fahrradladen und dem Kreisel geblitzt. Außerdem auf der B6 in Nienburg-Langendamm, kurz vor der Abfahrt Nienburg Süd. Dazu steht ein Blitzer in Hannover-Mittelfeld auf der Hermesallee und in Saarstedt auf der Hildesheimer Straße, 70 Meter vor der Tankstelle. Weiter geht's in Neustadt-Mariensee auf der Hölti-Straße, in der Wedemark-Mellendorf auf der Kaltenweider Straße Ecke Westbeke, außerdem in Garbsen, Ortschaft Horst auf der Leistlinger Straße Ecke zur Alten Schule und in Celle-Altenhagen auf der Wittinger Straße. 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
6: Messerattacke heute Morgen in Hannover. 3 Menschen im Krankenhaus, der mutmaßliche Täter auf der Flucht. Nach der Auseinandersetzung heute Morgen in Linden gibt es inzwischen neue Details von der Polizei. Demnächst sind zunächst 2 Männer an der Deisterstraße aneinander geraten. Einer von ihnen soll dabei eine Stichwaffe, also ein Messer, gezogen haben und den anderen schwer verletzt haben. 2 weitere Menschen gerieten anschließend in die Auseinandersetzung, wurden ebenfalls verletzt. Alle 3 jetzt im Krankenhaus. Wie schwer die Verletzungen sind, ist allerdings auch noch unklar. Auch die genaue Waffe hat die Polizei bislang nicht gefunden. Der mutmaßliche Täter ist weiterhin auf der Flucht. Die Fahndung läuft. Deisterstraße war wegen des Polizeieinsatzes zeitweise nur einspurig befahrbar. Inzwischen ist der Einsatz dort beendet. Wenn ihr was mitbekommen habt, meldet euch bei der

0: Mittwochnachmittag. 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Kommunikation ist ja am besten, wenn sie einfach, schnell und zuverlässig funktioniert. Wenn also der eine versteht, was der andere von einem will. Von daher ist das Beste zum Beispiel Mittelfinger. Also, ist vielleicht nicht die schönste Kommunikation, aber im Prinzip ist damit alles gesagt, oder? Es kann doch so einfach sein. So einfach war es heute Morgen auch, als ich meinen Sohn in die Kita gebracht habe. Der kommunizierte da mit einem anderen Kind nur auch mit so Daumen hoch und runter. Ich bin mir nicht ganz sicher, worum es ging. Ich glaube um die Hausschuhe. Aber ich weiß auch nicht, solange die beiden sich verstanden haben. Aber lustigerweise ist genau das heute das Thema fürs Wissen zum Mitnehmen. Denn diese Geste mit dem Daumen nach oben gibt's ja mittlerweile auch bei WhatsApp, Instagram, Facebook und Co. ganz klar als Emoji. Aber wo kommt diese Geste eigentlich her? David Himmelreich.
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2: Der hochgereckte Daumen steht in Deutschland und in den meisten anderen westlichen Ländern für top, super, schlichtweg Zustimmung. Die Geste stammt in jedem Fall aus dem alten Rom, genauer aus dem Circus Maximus. Hier traten Gladiatoren im Kampf gegeneinander an und um am Ende zu bewerten, ob der besiegte Gladiator am Leben bleibt oder getötet wird, hat das Publikum mit dem Daumen abgestimmt. Aus der Zeit gibt's natürlich keine Film- oder Videoaufnahmen, deswegen gibt's zwei Erklärungsansätze. Einmal die wohl bekanntere, wobei der Daumen nach oben für er darf überleben und Daumen nach unten für er soll sterben steht. Die andere Variante beschreibt es genau umgekehrt, sprich der gestreckte Daumen symbolisiert das gezogene Schwert und steht für den Tod des Gladiators. Eine Begnadigung wurde laut dieser Theorie durch einen eingezogenen Daumen in der Handfläche, also das Schwert weggesteckt dargestellt. Ich bleibe auf jeden Fall dabei, dass der Daumen hoch was Positives ist. Deswegen bekommt ihr von mir alle Daumen hoch, wenn ihr auf mehrradio.de geht, in unsere Mehrradio-Audiothek und euch unter anderem noch ganz viele Folgen Wissen zum Mitnehmen anhört.
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1: Moin. Im Moment melden Kohlenfeld und Pole beim Wanderweg 19 Grad, Soltau 24. Dazu ist es verbreitet bewölkt und trocken. Heute Nachmittag bleibt es meist grau. Im Nienburger Land fällt örtlich noch etwas Regen. Gegen Abend lockert es von Westen her auf. Dazu weht nur leichter Wind. In der Nacht wird es trockener und in der Steinhuder Meerregion kühlt es auf 12 bis 16 Grad ab. Morgen startet der Tag freundlich und wird dann warm, am Nachmittag oft sonnig bei 28 bis 29 Grad. Am Freitag ziehen zunächst dichtere Wolken und später auch Schauer durch. Insgesamt wird es spürbar kühler. Am Samstag wird es wieder aufgelockerter, mit Sonne und trockenen Abschnitten. Am Deister und im Weserbergland bleibt es etwas frischer.
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1: Vorsicht auf der A2 Hannover Richtung Dortmund zwischen Hannover-Bothfeld und Hannover-Langenhagen. Dort gibt es eine ungesicherte Unfallstelle auf dem linken Fahrstreifen und 2 Kilometer Stau. Bitte denkt an die Rettungsgasse. Auf der B214 zwischen Borstel und dem Abzweig nach Pennigsehl ist die Fahrbahn in Richtung Nienburg gesperrt und auf einen Fahrstreifen verengt.
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1: Hier kommen die 8 aktuellsten Blitzer für die Steinhuder Meerregion. Auf der B3 in Burgdorf, Ramlingen, Ilershausen wird geblitzt. Dazu auf der B6 in Hannover, Linden Süd, zwischen dem Fahrradladen und dem Kreisel. Auf der B6 in Nienburg, Langendamm, kurz vor der Abfahrt Nienburg Süd, steht ebenfalls ein Blitzer. Weiter geht es in Garbsen, Ortschaft Horst, auf der Leislinger Straße, Ecke zur alten Schule. In Hannover, Kirchrode wird auf der Ostfeldstraße, Ecke Bärlageweg kontrolliert. Außerdem in Saarstedt, auf der Hildesheimer Straße, 70 Meter vor der Tankstelle. Ein weiterer Blitzer steht in Langenhagen, Silbersee-Siedlung, auf der Theodor-Heuss-Straße, kurz vor dem Restaurant. Und in Mellendorf, auf der Kaltenweider Straße, Ecke Westbeke. 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

einen wunderschönen Tag. Ich bin's, der Gottschalk. Freue mich, dass ihr mit dabei seid an diesem Mittwochnachmittag. In Garbsen gibt's eine neue. Und zwar ist die Runde wieder komplett. Jemand aus der Nachbarschaft übernimmt Svenja Reiner aus Wunsdorf, und zwar den Bereich Schule und Soziales. Ab November ist es soweit. Die 52-Jährige wurde vom Rat einstimmig gewählt und bringt auch ordentlich was an Erfahrung mit, unter anderem aus verschiedenen Volkshochschulen. Ja, die weiß also, worum es geht. Kümmert sich künftig in Garbsen um die großen Themen, ne? Von Kindern und Jugend über Soziales bis zu Sport und Kultur. Für die nächsten Jahre hat sie da also, glaube ich, einiges zu tun. Dann sind wir mal gespannt und wir gucken natürlich da weiter auf jeden einzelnen Finger, was da so passiert, ne? Dafür sind wir da, hier rund ums Steinhuder Meer und Eher. Hier ist Meer Radio, schön, dass ihr mit da seid. Und wenn ihr uns schreiben wollt, dann tut das gerne per WhatsApp oder Instagram, Facebook und Co. Per E-Mail, wie ihr uns erreicht, steht auf meerradio.de. Dann kommt auch euer Thema ins Radio.

0: großes Anliegen von Coldplay ist ja, dass die Touren immer möglichst nachhaltig sind. Auch spannend, nicht? Eine der erfolgreichsten Bands der Welt, Coldplay, hier bei mir Radio. Schön, dass ihr da seid an diesem Mittwochnachmittag. Und wir grüßen natürlich all diejenigen, die gerade im Urlaub sind, entweder bei uns rund um Stein oder Meer oder weit weg und haben uns mitgenommen, zum Beispiel auch mit der Meer Radio App. Und viele haben es auch schon ausprobiert. Es ist beliebt wie nie, und zwar Campen. Und einige sind natürlich jetzt unterwegs und sagen, ja, gerade wenn die Sommerferien in den Bundesländern zu Ende geht, da fahre ich los, dann wird's ein bisschen günstiger. Camping ist und bleibt beliebt, und bei uns in Niedersachsen gibt es wirklich mit die besten Campingplätze, zeigt zum Beispiel die neue Auswertung vom ADAC Campingportal. Kollege Silas Müller, was gibt's da für Ergebnisse?
1: Erstmal steht fest, Deutschland bleibt eines der größten Campingländer. Von den 100 meistgefragten Campingplätzen in Europa liegen ganze 39 in Deutschland, und die Zahl steigt stark. Dahinter folgen übrigens Italien mit 25 und Kroatien mit 23 Campingplätzen. Wie wurde das ermittelt? Das Campingportal vom ADAC hat die Aufrufe deutscher Nutzer auf Websites von allen möglichen Plätzen analysiert. Dabei haben ganz unterschiedliche Faktoren eine Rolle gespielt, zum Beispiel Lage, Ausstattung, Preis und Erlebnisse. Das zeigt, Campingurlaub wird auch immer vielfältiger.
0: Ja, heißt natürlich, wir Deutschen machen auch sehr gerne Urlaub im eigenen Land, weil es eben auch so vielfältig ist, weil es viel zu entdecken gibt. Welche Bundesländer sind da vorne mit dabei?
1: Niedersachsen belegt im Ranking der Bundesländer Platz 5 mit 4 Campingplätzen, die unter den besten 100 in Europa sind. Platz 1 ist Schleswig-Holstein mit ganzen 10 Plätzen, dicht gefolgt von Bayern mit 9 und Baden-Württemberg und Mecklenburg-Vorpommern mit jeweils 6 Plätzen.
0: Also jetzt ist natürlich die Frage, welche Plätze sind es denn bei uns in Niedersachsen?
1: Platz 1 im Bundesland bleibt auch 2026 das Südsee-Camp in der Lüneburger Heide, das europaweit sogar Platz 4 belegt. In den Top 100 mit dabei sind auch der Alfsee-Ferien- und Erlebnispark bei Osnabrück, Camping am Deich Nordsee bei Emden und der Camping- und Ferienpark Falkensteinsee bei Delmhorst.
0: Also doch dieses Jahr vielleicht nochmal Campingurlaub ausprobieren, und wenn es nur übers Wochenende ist und dann auch direkt um die Ecke. Wir wissen aber, gute Campingplätze, die gibt's genug, auch bei uns im Stadtteil.
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1: Euch einen schönen Nachmittag. Letter am Leinestadion und Hambüren melden. 20 und 21 Grad, dazu ist es verbreitet bewölkt. Am Nachmittag bleibt es meist grau, nur zögerlich zeigen sich mal aufgelockerte Abschnitte. Später wird es angenehmer, dazu weht nur schwacher bis leichter Wind. In der Steinhuder Meerregion liegen die Werte heute abends bei etwa 16 bis 20 Grad. Morgen startet der Tag noch aufgelockert, ehe sich im Tagesverlauf fast überall viel Sonne durchsetzt. Am Nachmittag wird es dann mit 28 bis 29 Grad deutlich wärmer. Am Freitag bleibt es überwiegend angenehm, zeitweise aber auch etwas wechselhafter mit einzelnen Schauern. Am Samstag setzt sich das trockene Wetter in weiten Teilen fort.
2: Nachrichten. Ich bin Thomas Bleskin. Finanzminister Klingbeil hat eine Ausweitung der geplanten Zuckersteuer auf zuckerfreie Light- und Zero-Getränke ausgeschlossen. Ein entsprechender Vorschlag aus seinem Ministerium sei lediglich ein interner Arbeitsstand und weder politisch abgestimmt noch von der Koalition beschlossen, erklärte der SPD-Chef.
3: Die Steuer auf gezuckerte Getränke soll im nächsten Jahr kommen. In Großbritannien gibt es sie bereits. Damit sollen vor allem Kinder vor Produkten geschützt werden, die der Gesundheit schaden. Wie genau die Steuer umgesetzt wird, beraten gerade die Ministerien. Hier soll es auch keine Denkverbote geben, sagt Finanzminister Klingbeil. Doch die Idee, auch Zero-Getränke oder Hafermilch zu besteuern, werde er nicht umsetzen. Die Union ist generell skeptisch, wird die Zuckersteuer aber wohl mittragen. Thomas Bremser, Redaktion.
2: Bundeskanzler Merz hat zu mehr Optimismus und Zuversicht aufgerufen. Nach der Kabinettsklausur in Brandenburg forderte der CDU-Chef, den weit verbreiteten Missmut in Deutschland abzuschütteln.
4: Wir sind und bleiben das Land der Macher und Erfinder, sagt Merz. Und auch mit der Wirtschaft werde es bis Jahresende wieder bergauf gehen, versprach er. Nach dem brütenden Sommer betonte er, er habe auch das Thema Hitzeschutz auf dem Schirm. Mehr Geld dafür will er aber nicht locker machen. Vor einem schwierigen Herbst mit Reformen und Landtagswahlen ging es bei der Klausur vor allem aber auch um eines, gut zu performen, Geschlossenheit zu demonstrieren. Claudia Wächter, Nachrichtenredaktion.
2: Volkswagen will angesichts des Sparkurses auch im Management deutlich Stellen abbauen. Konzernchef Blume kündigte bei einer Betriebsversammlung im gefährdeten Werk Emden an, dort solle ein Viertel der Managementstellen wegfallen. Zugleich verwies er auf die hohen Arbeits- und Fabrikkosten des Standorts. Werksschließungen wolle er weiterhin vermeiden, Beschlüsse dazu gebe es bislang nicht. Auch um die Zukunft der Werke in Zwickau, Hannover und Neckarsulm wird gebangt. Nach einer schweren Sturzflut im nepalesischen Himalaya werden hunderte Reisende vermisst. Nach vorläufigen Angaben der Tourismusbehörde handelt es sich um fast 400 Menschen, darunter knapp 300 Ausländer, auch aus Deutschland, den USA und Spanien. Die Zahl der Toten stieg inzwischen auf 22. Die Ursache der Flut ist noch unklar, als Möglichkeit gilt der Ausbruch eines Gletschersees.
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1: Auf der B214 zwischen Borstel und dem Abzweig nach Pennigsel ist die Fahrbahn auf einen Fahrstreifen verengt. Hier kommen die 8 aktuellsten Blitzer für die Steinhuder Meerregion. Auf der B3 in Burgdorf, Ramlingen, Elershausen und auf der B6 in Hannover-Linden-Süd zwischen dem Fahrradladen und dem Kreisel wird geblitzt. Dazu auf der B6 in Nienburg-Langendamm, kurz vor der Abfahrt Nienburg-Süd. Weitere Blitzer stehen in Celle-Altenhagen auf der Wittinger Straße und in Garbsen, Ortschaft Horst, auf der Leistlinger Straße, Ecke zur Alten Schule. In Hannover-Mittelfeld wird auf der Hermesallee kontrolliert. Außerdem steht ein Blitzer in Neustadt-Mariensee auf der Hölti-Straße und in Uetze auf dem Kartenser Weg. 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
5: Was ist eigentlich aus dem selbstgetöpferten Becher geworden, den ihr vor 15 Jahren der Oma geschenkt habt? Damals gemacht bei der VHS oder steht er noch im eigenen Küchenschrank? Ja, oder erinnert ihr euch noch an den ersten Spanischkurs? Einen ziemlich lustigen Tanzabend oder an Menschen, die ihr dort kennengelernt habt? Die VHS Hannover Land wird 25 und sucht genau diese Geschichten. Erinnerungen, Fotos, Anekdoten aus Burg Wedel, aus Garbsen, aus Neustadt, der Wedemark, Wunsdorf sollen Teil einer Jubiläumsausstellung werden. Auch eure Wünsche für die nächsten 25 Jahre sind da natürlich gefragt. Zeit zum Erinnern ist also noch bis zum 31. Oktober. Unter allen Einsendungen gibt es auch ein paar Gutscheine, 25 Stück jeweils für 25 Euro. Ein kleines Goodie. Die Infos zur Jubiläumsaktion findet ihr auf der Internetseite der VHS Hannover Land. Also vielleicht heute Abend tatsächlich mal ganz

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Reicht uns zufriedenes Kopfnicken, das reicht uns schon bei Secrets und Borderline hier am Mittwochnachmittag bei Mehr Radio. Eine alte Glasflasche hat ja in Lese gestern für ordentlich Schreck gesorgt, ne? Auf dem zentralen Wertstoffhof bei Bauarbeiten verdächtiger Gegenstand, heißt es. Zunächst stand tatsächlich im Raum, das könnte eine Bombe sein. Deshalb hat die Abfallwirtschaft Nienburg den Wertstoffhof vorsichtshalber geschlossen. Die Aufregung zum Glück nur von kurzer Dauer. Man hat es untersucht, die Sache war schnell erledigt. Es war zum Glück nur eine Glasflasche. Naja, aber Vorsicht ist die Mutter der Glas.

0: Morgen, kleiner Freitag.
1: Bisschen, oh. René, Oliver.
0: Na?
1: Na?
0: Wie fandst du es?
1: Ja, schlecht, schlimm. Der kleine Freitag. Ich hasse wirklich diesen Ausdruck. Ist genau wie heute. Heute ist Bergfest. Finde ich auch, das ist ganz, schlimm.
0: Zwei Moderationen, die es bei mir auch wirklich gerne in die Sendung schaffen, wenn du nicht hinhörst.
1: Ich weiß. Ich höre das. Ich höre das trotzdem.
0: Ich mag das gern.
1: Aber gut, du hast hier deinen Feierabend redlich verdient. Geht's heute wieder Sport machen? Du bist der René ist ja jetzt gerade, der ist ja Massephase jetzt, nachdem er viel Masse verloren hat. Warte, der Bildschirm ist im Weg. Alter!
0: Oder?
1: Bist du ein Brecher geworden jetzt schon? Wie lange machst du das jetzt? Zwei Wochen?
0: Zwei Wochen, aber...
1: Du musst diesen Personal Trainer haben.
0: Ja.
1: Bei solchen Armen.
0: Aber jetzt mal wirklich Flachs beiseite. Man sieht das ja relativ zügig auch, dass dann da irgendwie was ist. Weil von gar nichts auf ein bisschen was ist schon...
1: Stimmt. Ja. Als ob du irgendwie den Skier direkt reingespritzt hast in den Muskel.
0: Aber nee, heute ist kein heute Sport nicht angesagt. Heute darf ich zu Hause liegen und mal ein bisschen regenerieren. Morgen ist wieder soweit. Aber lieb, dass du jetzt da auch gerade stehst am Mikrofon. Frag mich doch mal, gerne, was ich am Wochenende Schönes mache.
1: Was machst du denn Schönes am Wochenende?
0: Nichts. Ich werde ganz entspannt am Freitag einkaufen gehen. So richtig leckere so Spaßdinge kaufen. Mhm. Und dann werde ich das ganze Wochenende ganz entspannt auf dem Sofa liegen.
1: Schön.
0: Und du?
1: Nee, freue ich mich auch für dich. Ich habe zwei Kinder.
0: Ja, André, gut. Das hast du dir ja ausgesucht.
1: Ja, darf man sie nicht beschweren, ne? Hat man ja selber irgendwie mit. Aber
0: selbstgemachtes Leid oder Freud.
1: Ich bin Samstagabend in Celle bei einem Musiker. Eine kleine musikalische Vorführung.
0: Möchtest
1: quasi
0: du da ein bisschen mehr sagen, welcher
1: sogenanntes
0: Musiker?
1: Konzert. Ich kenne ihn noch gar nicht. Meine Schwiegermutter hat mir das geschenkt zum Geburtstag.
0: Liebe Grüße an dieser Stelle, die habe ich nämlich auch sehr gern, die Schwiegermutter.
1: Und ich mag das ja gern mal also neue Musik und mir Sachen anhören und anschauen und dann entscheiden, ob ich es gut finde oder nicht. Deswegen, ich habe mich da auch gar nicht so viel mit ihm auseinandergesetzt. Ich fahre da hin mit meinem Schwager und dann höre ich mir das an.
0: Also Schwiegermutter, Schwager und du?
1: Nee, ohne Schwiegermutter, nur Schwager und ich.
0: Ach, sie hat es euch nur geschenkt?
1: Ja. Das ist der Plan für Samstag. Ansonsten gibt's ja rund um Stein oder Meer auch ein bisschen was zu erleben. Da werden wir in den nächsten Tagen ja auch noch mal ein bisschen genauer drauf schauen und auch drüber uns unterhalten. Und morgen früh bei dir geht's ums Ausbildung abbrechen. Ist auch eine gute Sache.
0: Hab ich ja gemacht.
1: Ja, ich auch.
0: Also ich habe
1: Ausbildung nicht, aber Studium irgendwann dann.
0: Nach anderthalb Jahren habe ich meine Ausbildung abgebrochen und habe dann mich dem Fernsehen verschrieben und unterschrieben und Seele verkauft.
1: Krass, ich habe nämlich kurz vor fertig sein mein Studium abgebrochen und bin zum Radio gegangen.
0: Immer. Und wir sind immer noch da.
1: Ja. Warum schön weiß kein Mensch?
0: Man muss sich auf jeden Fall nicht schämen, so viel sei gesagt.
1: Nein.
0: Und für alle, die sagen, ja, irgendwie jetzt nach einem Monat Ausbildung, ich meine, ist ja jetzt schon fast so weit, dass man sagen kann, ein Monat ist im Sack, dann kann man sich nämlich auch Hilfe suchen, und zwar bei der Agentur für Arbeit. Und da werden wir morgen mal ein bisschen genauer drüber sprechen, dass das alles gar nicht so schlimm ist, dass man da Hilfe bekommt, also viele schöne Sachen.
1: Manchmal findet sich ja dann auch erst so ein bisschen, oder findet man raus, es ist doch nicht der richtige Beruf. Dann lieber rechtzeitig die Reißleine ziehen und das finden, was zu einem passt.
0: Also ich habe meinen Beruf gefunden.
1: Ja?
0: Ja.
1: Was machst du beruflich?

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1: Hallo, im Moment melden Brokelow am Naturreservat, Isernhagen und Drakenburg jeweils 20 Grad. Dazu ist es verbreitet bewölkt. Bis zum Abend lockern die Wolken aber mehr und mehr auf. Dazu weht nur schwacher bis leichter Wind. In der Nacht wird es fast überall klar. Die Luft kühlt auf etwa 13 bis 16 Grad ab. Morgen startet der Tag aufgelockert. Später gibt es viel Sonne und es wird angenehm warm mit 28 bis 29 Grad. Am Freitag ziehen nach freundlichem Beginn zeitweise Schauer durch. Insgesamt bleibt es etwas kühler. Am Samstag setzt sich das Wetter mit viel Sonne wieder häufiger durch.
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1: Vorsicht auf der A2 Hannover Richtung Dortmund. Zwischen Hannover-Langenhagen und dem Dreieck Hannover-West. Dort liegt ein Stein auf der Fahrbahn.
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1: Hier kommen die 8 aktuellsten Blitzer für die Steinhuder Meerregion. Auf der B3 in Burgdorf, Ramlingen, Elershausen wird geblitzt. Dazu auf der B6 in Hannover, Linden Süd zwischen dem Fahrradladen und dem Kreisel. Und auf der B6 in Nienburg-Langendamm, kurz vor der Abfahrt Nienburg Süd. Weitere Blitzer stehen auf der Wittinger Straße in Celle-Altenhagen und auf der Leistlinger Straße in Garbsen-Ortschaft Horst, Ecke zur Alten Schule. In Hannover-Bodfeld wird auf der Riedhorst kontrolliert, kurz nach der Bäckerei. Außerdem steht ein Blitzer in Schwarmstedt auf der Neustädter Straße, Ecke im Winkel. Und in der Wiedemark auf der Kaltenweider Straße in Mellendorf, Ecke Westbeke. 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

0: Seid ihr eigentlich eher vorne mit dabei mit eurem Beruf, mit eurem Job oder seid ihr eher so im Hintergrund tätig und eigentlich kriegt keiner so richtig mit, was ihr so tut? Aber wenn ihr es nicht tun würdet, dann wären einige ganz schön aufgeschmissen. An diesem Mittwochnachmittag reden wir nämlich mal genau über diese Sachen, die im Hintergrund laufen. Also zum Beispiel die ITler, die sich fleißig darum kümmern. Und wenn dann mal die Maus spinnt oder wenn irgendwelche Ordner nicht verfügbar sind, dann werden sie auf den Plan gerufen. Ansonsten machen die auch so ganz viel, damit eben alles läuft und niemand wirklich mitbekommt, wo es Reibungspunkte gibt. Genauso aber zum Beispiel auch Putzkräfte rund um Stein oder Meer, die des Nächtens oft ausschwärmen, sauber machen. Und wenn sie mal eben nicht den Mülleimer leer machen würden, dann würde es sofort auffallen. Ansonsten finden eben die Menschen ihre Büros beispielsweise so vor, wie sie es auch erwarten. Da gibt es ganz vielen. Und ganz viele machen Arbeit im Hintergrund, die wir so erstmal nicht mitbekommen, die aber gewürdigt werden soll. Und genau diese Anerkennung gibt es jetzt auch für die Aktion Fischotterschutz und den Unterhaltungsverband West- und Südaue. Jannik Sandner, was habt ihr in der Westaue bei Wunstorf eigentlich gemacht?
1: Hier haben wir 24 Anfang des Jahres ein Projekt zur Strukturaufwertung des Gewässers durchgeführt. Hier sind 1000 Kubikmeter Boden rausgekommen. Wir haben Flussholz und Strömungslenker eingebaut, um das Gewässer wieder ein bisschen zu entfesseln, damit mal ein bisschen mehr Struktur in die Gewässer reinkommt für Fische, für aquatische Lebewesen.
0: Ja, ganz einfach gesagt heißt das, die Westaue wieder aufpäppeln, vor allem eben für die Lebewesen.
1: Wir haben hier vor allen Dingen die Barbe, die Fischart, angesprochen, sage ich jetzt mal. Wir haben hier Kies reingebaut, damit die Barbe wieder Laichhabitate findet. Wir haben versucht, das Strömungsverhalten der Westaue ein bisschen diverser zu gestalten, dass einfach ja der Lebensraum aufgewertet wird. Die Barbe ist hier heimisch, ist eine Zielart, die auch ganz viele andere ja, heimische Tierarten dann mit sich zieht.
0: Ja, und genau diese Arbeit wird jetzt gewürdigt und zwar von einer Jury, und zwar der vom Gewässerwettbewerb Niedersachsen. Marc Schewski ist Teil der Jury. Was ist denn das für ein Wettbewerb?
2: Das Projekt ist vor vielen Jahren schon entstanden. Es ist ein Projekt, das federführend vom Umweltministerium Niedersachsen ausgeht. Von dort werden noch Mittel zur Verfügung gestellt. Wir vergeben nachher mehr oder weniger Anerkennungspreise. Das ist jetzt nicht so, dass man sich da, wer weiß, was drunter vorstellen kann. Aber ein Gewinner möchte auch ganz gerne ausgezeichnet werden. Und wer nachher auf Platz 1 steht, der bekommt nachher auch die Gewässerperle symbolisch überreicht. Also ein schöner Pokal, den man sich da noch ins Regal stellen kann. Eine schöne Anerkennung.
0: Ja, der Hauptpreis ist es am Ende nicht geworden, aber ganz ehrlich, auf das Projekt, da können trotzdem alle richtig stolz sein, ruhig mal gegenseitig sich auf die Schulter klopfen, wenn der Zeit ist, vor der ganzen Arbeit, die da eben getan wird. Ne? Auch das natürlich eine Arbeit rund um Stein oder Meer im Naturschutz, die geleistet wird. Also zum Beispiel eben auch bei den Anglern zum Beispiel, auch bei den Jägern oder auch bei denjenigen, die im NABU draußen unterwegs sind und sich um Arten, um Biotope kümmern, darum, dass unsere Natur und Umgebung so schön bleiben kann, wie sie ist oder vielleicht noch schöner wird.

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1: Moin aus der Meerradio Wetterredaktion. Derzeit melden Rehburg in der Innenstadt, Marklohe und Pattensen jeweils 20 Grad. Dazu ist es verbreitet bewölkt. Bis zum Abend lockert es mehr und mehr auf. In der Nacht wird es dann verbreitet klar. Morgen startet der Tag sonnig und legt am Mittag richtig zu. Mit viel Sonne und warmen 28 bis 29 Grad. Am Freitag zeigen sich zunächst aufgelockerte Abschnitte. Später sind dann auch einzelne Schauer möglich. Insgesamt wird es spürbar kühler bei 22 bis 24 Grad. Am Samstag setzt sich trockenes Wetter wieder häufiger durch.
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3: Ich bin Thomas Bleskin. VW-Konzernchef Oliver Blume hat sich bei der Belegschaft in Emden zur schwierigen Lage des Werks geäußert. Ihm zufolge betragen die Arbeitskosten in Ostfriesland mehr als das Doppelte vergleichbarer europäischer Standorte.
4: Werksschließungen sind noch nicht beschlossen, hat der VW-Chef immer wieder betont. Aber die Belegschaften sind alarmiert, seit die Konzernführung Sparmaßnahmen angekündigt hat. Und für die Werke in Emden und Zwickau gibt es noch keine wettbewerbsfähige Nutzung für die 2030er Jahre, wie es aus der VW-Führung heißt. Das soll jetzt in den kommenden 6 bis 12 Monaten geschafft werden. An den beiden Standorten hatte VW zuletzt viel Geld investiert für die Produktion von E-Autos. Thomas Thonfeld, Nachrichtenredaktion.
3: Bundeskanzler Merz hat nach der Klausurtagung des schwarz-roten Kabinetts zu mehr Optimismus und Zuversicht aufgerufen. Die Regierung habe auf Schloss Neuhardenberg ein Zukunftsbild für Deutschland entworfen und die Aufgaben der kommenden Wochen und Monate offen und konstruktiv beraten, sagte der CDU-Chef. Merz forderte, den weit verbreiteten Missmut abzuschütteln, der das Land lähme. Die Nachricht, dass die geplante Zuckersteuer auch auf zuckerfreie Getränke wie Cola Zero ausgeweitet werden soll, hat eine Welle der Empörung in Deutschland ausgelöst. Bundesfinanzminister Klingbeil stellt jetzt klar, es wird keine Extrasteuer auf zuckerfreie Getränke geben.
5: Eine Zuckersteuer auf zuckerfreie Getränke ergibt keinen Sinn, schreibt Klingbeil wörtlich. Und damit spricht er den meisten wohl aus dem Herzen. Zum Auslöser der Debatte erklärte er, es sei ein Arbeitspapier an die Öffentlichkeit gelangt, die darin enthaltenen Vorschläge, auch Getränke zu besteuern, die andere Süßungsmittel statt reinem Zucker enthalten, sei weder politisch abgestimmt noch in der Koalition beschlossen. In interne Diskussionen gehören laut Klingbeil aber eben auch Vorschläge, die am Ende nicht umgesetzt werden. Diana Kramer, Nachrichtenredaktion.
3: Der Einbruch beim Wohnungsbau zwischen 2023 und 2025 hat einer Studie zufolge die gesamte Konjunktur in Deutschland gebremst. 2025 seien bundesweit rund 85.000 Wohnungen weniger gebaut worden als 2 Jahre zuvor, als das im sogenannten Baumonitor 2026. Allein für den Bau bedeutet das binnen 2 Jahren einen Nettoumsatzverlust von rund 27 Milliarden Euro.
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1: B343 sehende Richtung zwischen Rethen und Koldingen. 3 Kilometer Stau wegen zu hoher Verkehrsbelastung. Frisch gemeldet, das sind die 8 aktuellsten Blitzer in der Region. Auf der B3 in Burgdorf, Ramlingen, Elershausen und auf der B6 in Hannover-Linden Süd zwischen dem Fahrradladen und dem Kreisel wird geblitzt. Dazu auf der B6 in Nienburg-Langendamm, kurz vor der Abfahrt Nienburg Süd. Weitere Meldungen kommen aus Celle-Altenhagen auf der Wittinger Straße und aus Langenhagen-Silbersee-Siedlung auf der Theodor-Heuss-Straße kurz vor dem Restaurant. In Neustadt-Stöckendrebber steht ein Blitzer auf der Stöckendrebber Straße und in Saarstedt auf der Hildesheimer Straße 70 Meter vor der Tankstelle. Außerdem in der Wedemark, in Mellendorf auf der Kaltenweider Straße Ecke Westbeke. Alle weiteren Meldungen findet ihr wie immer auch auf der Meerradio-Website und in unserer App. Kommt gut durch.
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6: Mensch, neulich, da gab's ja die Sonnenfinsternis. Da brauchten wir noch extra auf dem letzten Drücker schnell eine Brille. Ne? Und jetzt kommt auch schon das nächste Himmelsschauspiel. Da brauchen wir keine Brille, da brauchen wir nur ein bisschen Glück jetzt am Freitagmorgen, dass die Wolken so ein bisschen den Blick freigeben. Und zwar auf die partielle Mondfinsternis. Los geht's um 4.33 Uhr und richtig spannend wird's um kurz nach 6. Dann ist der Mond bei uns in der Region am stärksten verdunkelt. Wir hoffen, dass die Wolkendecke da mal ein bisschen aufreißt, denn tatsächlich sieht sehr wolkig aus in den Aussichten. Naja, vielleicht haben wir Glück. Rund 20 Minuten später geht der Mond dann auch schon wieder unter. Also Freitagmorgen, kurz nach 6, Blick nach West-Südwesten richten.

0: ein cooler Klassiker. Ende der 90er war das. Hier ist mehr Radio. Und Sie sind auch Klassiker in jedem Stadtbild. Oh, Stadtbild, auch immer ein Thema. Ne? Aber es geht um Tauben. Die haben jetzt nicht unbedingt den besten Ruf, machen Dreck und haben auch noch den Spitznamen irgendwann bekommen, Ratten der Lüfte. Die Frage ist aber, ist dann das schlechte Image wirklich berechtigt oder können die uns gefährlich werden? Ulf Güber vom Veterinäramt des Landkreises Schaumburg.
1: Es kann Probleme geben in der Form, dass Tauben einmal durch ihren ätzenden Kot Gebäude schädigen und es kann auch Probleme geben durch Parasiten bzw. Mikroorganismen, die diese Tauben übertragen, entweder direkt oder über den Kotstaub. Es kommt auf die Menge der Taubenpopulation an und auf eben den Gesundheitszustand der Tauben.
0: Und damit es nicht noch mehr werden, ist eine Sache natürlich wichtig. Füttern? Nein, nein.
1: Das sind Ressourcen, die man den Tieren da bereitstellt, indem man da Futtermittel ausbringt. Man muss da differenzieren bei den Futtermitteln, ob das jetzt Körnermischungen sind, die einigermaßen artgerecht sind, oder ob man mit Altbrot oder Fastfood die Tauben da füttert. Letzteres, also menschliche Lebensmittelabfälle, sind absolut kein tierartkonformes Taubenfutter.
0: Ja, wenn der Nachbar plötzlich das Taubenfüttern für sich entdecken sollte, ne, und er auf Ansprache nicht reagiert und das übertreibt, dann kann auch das Ordnungsamt hier einschreiten. Nur als kurzer Hinweis, aber trotzdem dürft ihr natürlich auch euer Auto, den Balkon und Co. vor den Tauben schützen.
1: Ja. Man kann dort Kunststoffkrähen aufbauen, die haben eine abschreckende Wirkung. Abwehrabschreckungsmaßnahmen kann man einleiten, wobei bei den Abwehrmaßnahmen muss man dosieren. Es gibt da zum Teil Schnüre und Netze, die nicht tierschutzkonform sind, in denen sich die Tauben dann verfangen in den Netzen, beziehungsweise wickeln sich die Schnüre um die Füße, die dann zum Teil absterben, die Zehen der Füße. Es gibt auch Taubenspikes, auf denen sich die Tiere dann vor allen Dingen junge, unerfahrene Jungtauben aufspießen.
0: Ja, dass die Tiere irgendwie zu Schaden kommen, das wollen wir natürlich auf gar keinen Fall. Aber es gab jetzt eben den Fall im Schaumburger Land, der uns da nahegetragen wurde, wo jemand wirklich so ein bisschen Probleme hatte mit dem Taubenfüttern der Nachbarn und die Tauben dann auf dem eigenen Balkon hatte. Also im Zweifel wendet euch an das lokale Veterinäramt. Die haben auch immer tiergerechte Tipps und Tricks.

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1: Hallo, derzeit melden Neustadt Otternhagen und Gerden bei der Waldbühne 20 Grad. In Bergen sind es 22, dazu ist es verbreitet bewölkt. Heute am frühen Abend bleibt es erst einmal meist grau, dazu weht nur leichter Wind. Später lockert es weiter auf und in der Nacht wird es in unserer Region verbreitet klar, bei etwa 13 bis 16 Grad. Morgen startet der Tag freundlich, am Nachmittag setzt sich dann verbreitet sonniges und warmes Wetter durch. Dabei werden meist 28 bis 29 Grad erreicht. Am Freitag zeigt sich das Wetter wechselhafter, erst noch aufgelockert, später sind einzelne Schauer oder Gewitter möglich. Am Samstag wird es leicht kühler und insgesamt angenehm.
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1: Blick auf die Straßen rund ums Steinhuder Meer. Auf der B443, Seeende Richtung Koldingen, staut es sich zwischen Rehminusten und Koldingen auf 3 Kilometer wegen hoher Verkehrsbelastung.
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1: Hier kommen die 8 aktuellsten Blitzer für die Steinhuder Meerregion. Auf der B3 in Burgdorf, Ramlingen, Ilershausen und auf der B6 in Hannover-Linden-Süd zwischen dem Fahrradladen und dem Kreisel wird geblitzt. Dazu ein Blitzer auf der B6 in Nienburg-Langendamm, kurz vor der Abfahrt Nienburg-Süd. In Celle-Altenhagen steht einer auf der Wittinger Straße. Außerdem in Hannover-Kirchrode auf der Ostfeldstraße Ecke-Berlage-Weg und in Langenhagen-Silbersee-Siedlung auf der Theodor-Heuss-Straße, kurz vor dem Restaurant. In Neustadt-Mariensee wird auf der Hölti-Straße kontrolliert, dazu in Neustadt Stöckendreber auf der Stöckendreber Straße. Weitere aktuelle Blitzer in der Region gibt es auch jederzeit online und in unserer Meerradio-App. Gute Fahrt!
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0: Das passt auch wieder wie die Faust aufs Auge. Einen wunderschönen guten Tag. Ich hatte mit der Planung fürs Wissen zum Mitnehmen heute nichts zu tun, aber es passt perfekt, denn heute Morgen habe ich meinen Sohn in die Kita gebracht und dann kam ein Freund auf ihn zu in der Kita und die haben kommuniziert original nur mit Daumen hoch, zeigen, Daumen runter, zeigen, Daumen hoch. Und ich dachte, Hauptsache, die wissen, worum es geht, ne? Also Kommunikation ist ja auch am effektivsten, wenn sie schnell, einfach und präzise ist. Und genau das passt zu unserem Wissen zum Mitnehmen, denn wir klären natürlich immer wieder so Kleinigkeiten aus dem Alltag. Ihr schreibt uns eine Mail oder eine WhatsApp und wir setzen uns direkt dran. Und David Himmelreich hat sich genau an dieses Zeichen mit dem Daumen nach oben herangesetzt. Wo kommt das eigentlich her? Was gibt's da für Theorien und was steckt dahinter?
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2: Der hochgereckte Daumen steht in Deutschland und in den meisten anderen westlichen Ländern für top, super, schlichtweg Zustimmung. Die Geste stammt in jedem Fall aus dem alten Rom, genauer aus dem Circus Maximus. Hier traten Gladiatoren im Kampf gegeneinander an und um am Ende zu bewerten, ob der besiegte Gladiator am Leben bleibt oder getötet wird, hat das Publikum mit dem Daumen abgestimmt. Aus der Zeit gibt's natürlich keine Film- oder Videoaufnahmen, deswegen gibt's zwei Erklärungsansätze. Einmal die wohl bekanntere, wobei der Daumen nach oben für er darf überleben und Daumen nach unten für er soll sterben steht. Die andere Variante beschreibt es genau umgekehrt, sprich der gestreckte Daumen symbolisiert das gezogene Schwert und steht für den Tod des Gladiators. Eine Begnadigung wurde laut dieser Theorie durch einen eingezogenen Daumen in der Handfläche, also das Schwert, weggesteckt dargestellt. Ich bleibe auf jeden Fall dabei, dass der Daumen hoch was Positives ist. Deswegen bekommt ihr von mir alle Daumen hoch, wenn ihr auf mehrradio.de geht, in unsere Mehrradio-Audiothek und euch unter anderem noch ganz viele Folgen Wissen zum Mitnehmen anhört.
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1: Schönen Abend aus der Meerradio-Wetterredaktion. Derzeit melden Wölpinghausen an der Windmühle 20 Grad, Nienstedt 19 und Hülsede 21 Grad. Dazu ist es verbreitet bewölkt. Heute am frühen Abend bleibt es meist grau und trocken. Später lockert es stellenweise noch etwas auf. In der Nacht wird es dann verbreitet klar und frisch bei 13 bis 16 Grad. In unserer Region startet der Donnerstag angenehm. Nach einem oft sonnigen Vormittag wird es am Nachmittag warm mit 28 bis 29 Grad. Der Freitag zeigt sich deutlich wechselhafter. Erst noch einzelne sonnige Abschnitte, später ziehen häufiger Schauer auf. Am Samstag setzt sich wieder aufgelockertes Wetter durch.
2: Nachrichten. Ich bin Thomas Bleskin. Bundeskanzler Merz will die Rentenreform wie geplant umsetzen, trotz heftiger Kritik einiger CDU-Regierungschefs im Osten. Nach der Kabinettsklausur in Neu-Hardenberg rief Merz gleichzeitig alle Menschen in Deutschland zu mehr Zuversicht und Optimismus auf.
3: Positive Signale sieht Merz bereits. Die Wirtschaft wachse nämlich wieder. Auf jeden Fall will die Regierung ihr Reformpaket durchziehen. Ein Machtwort gab's nicht nur im Rentenstreit. Auch eine Zuckersteuer auf Zero-Getränke soll's nicht geben, aber auch nicht mehr Geld für Hitzeschutz. Tatkraft, Geschlossenheit und gute Laune demonstriert die Koalition, denn deren Umfragewerte sind weiter im Keller. Claudia Wächter, Nachrichtenredaktion.
2: Volkswagen will angesichts des Sparkurses auch im Management deutlich Stellen abbauen. Konzernchef Blume kündigte bei einer Betriebsversammlung im gefährdeten Werk Emden an, dort solle ein Viertel der Managementstellen wegfallen. Zugleich verwies er auf die hohen Arbeits- und Fabrikkosten des Standorts. Werksschließungen wolle er weiterhin vermeiden, Beschlüsse dazu gebe es bislang nicht. Auch um die Zukunft der Werke in Zwickau, Hannover und Neckarsulm wird gebankt. Der Facebook-Mutterkonzern Meta zahlt in einem US-Verfahren um Social-Media-Sucht bei Kindern knapp 17 Milliarden Dollar. Darauf einigte sich das Unternehmen mit der überwiegenden Mehrheit der US-Bundesstaaten, mehreren Territorien und dem Hauptstadtbezirk Washington.
4: Meta kauft sich frei, hat ja Geld genug. Der Prozess um die Klage der Bundesstaaten hatte im kalifornischen Oakland gerade erst begonnen, da ist er schon wieder vorbei. Dutzende Staaten hatten Meta vorgeworfen, Kinder gezielt von sozialen Medien wie Facebook und Instagram abhängig zu machen und Daten zu sammeln. Hohe Geldstrafen wurden gefordert und massive Änderungen am Geschäftsmodell. Meta nannte die Vorwürfe unbegründet und die finanziellen Forderungen unangemessen. Tina Eck, USA.
2: Am Frankfurter Flughafen sind zwei Beschäftigte an Malaria gestorben. Insgesamt hätten sich 6 Mitarbeiter bei ihrer Arbeit mit der besonders gefährlichen Malaria tropica infiziert, teilte das Gesundheitsamt mit. Vermutlich seien infizierte Mücken mit Flugzeugen aus einem Malaria-Gebiet nach Deutschland gelangt. Weitere Erkrankte seien behandelt worden und inzwischen wieder wohlauf. Für die Bevölkerung in Frankfurt sei das Risiko nach Behördenangaben vernachlässigbar.
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1: Vorsicht auf der A2 Dortmund Richtung Hannover zwischen Bad Eilsen und Rehren. Dort liegen Holzteile auf der Fahrbahn. Zwischen Bad Nenndorf und Wunstorf-Kohlenfeld liegen außerdem Fahrzeugteile auf der Fahrbahn. Auf der A2 Hannover Richtung Dortmund zwischen Hannover-Herrenhausen und Garbsen sind Personen auf der Fahrbahn. Auf der A7 Hannover Richtung Kassel zwischen dem Dreieck Hannover Süd und Hildesheim-Drispenstedt ist nach einem Unfall im Baustellenbereich der mittlere Fahrstreifen nicht befahrbar. Dazu kommen 4 Kilometer Stau. Bitte denkt an die Rettungsgasse. Und das sind die 8 aktuellsten Blitzer rund ums Steinhuder Meer. Auf der B3 in Burgdorf, Ramlingen, Elershausen wird geblitzt. Dazu auf der B6 in Hannover, Linden Süd, zwischen dem Fahrradladen und dem Kreisel. Und auf der B6 in Nienburg, Langendamm, kurz vor der Abfahrt Nienburg Süd. In Hannover, Kirchrode steht ein Blitzer auf der Ostfeldstraße, Ecke Bärlageweg. Außerdem wird in Hannover, Bothfeld auf der Riedhorst kontrolliert, kurz nach der Bäckerei. In Langenhagen, Silbersee-Siedlung steht ein Blitzer auf der Theodor-Heuss-Straße, kurz vor dem Restaurant. Weiter geht es in Neustadt, Mariensee auf der Hölti-Straße und in Neustadt-Stöckendrebber auf der Stöckendrebber-Straße. Alle weiteren Meldungen gibt's wie immer auch im Netz und in unserer Meerradio-App. Gute Fahrt!
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5: Hallo, hier kommen eure 20 meistgewünschten Hits dieser Woche, ermittelt aus euren Musikwünschen und dem Voting der vergangenen Tage. Und in dieser Woche haben wir wieder eine ganz spannende Mischung. Bruno Mars steigt neu ein. Kamrat auch neu dabei. UJ bleibt weiter ganz vorn im Sommermodus. Und ganz oben an der Chartspitze, zumindest noch in der letzten Woche, Taylor Swift. Wer heute eure 1 wird, das erfahren wir in der nächsten Stunde. Dazu gibt's 4 frische Hit-Tipps von Moskenna, Topic, Klangkarussell und Carly Rae Jepsen.
0: Die Top 3 der letzten Woche. 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
5: 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Martin Garrix, Ed Sheeran mit Repeated. Letzte Woche noch auf 3. Auf der 2 hatten wir Shakira, Burna Boy, Die Die. I knew you, das war unsere 1 in der letzten Woche, Taylor Swift.
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6: Platz 20.
5: Bruno Mars ist gerade weltweit unterwegs. Bei uns war er schon live zu erleben. Und ganz nebenbei haut er zwischen zwei Konzertterminen noch in dieser Woche neue Musik raus. On My Soul heißt der brandneue Song. Damit geht es los.

0: Harry Styles rutscht mit American Girls von 15 auf 19.
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0: Er kommt aus London, lebt mittlerweile in Berlin. Purple Disco Machine hat ihn bekannt gemacht mit dieser Nummer. Fireworks. Gesungen von Moskenna, um ihn geht's. Eigentlich kommt aus England, mittlerweile lebt er in Berlin und macht natürlich auch eigene Musik. Das hier ist ein brandneuer Song, unser erster Hitvorschlag. We're Shipping the Sun.

0: Plätze 17 und 18 waren das Olivia Rodrigo, Drop Dead. Für sie geht es in dieser Woche zwei Plätze abwärts. Auf Platz 18, Kamrat, neu dabei auf 17, Love Sober. Das hier sind The Bowser, das norwegische Trio mit Magnetic.
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1: Moin. Derzeit melden Dudensen beim Feuerwehrhaus und Hasbergen 21 Grad. In Messenkamp sind es 22, dazu ist es verbreitet bewölkt. Heute Abend bleibt es bei uns in der Region meist grau, dazu weht nur leichter Wind. In den nächsten Stunden lockert es stellenweise noch etwas auf und die Nacht verläuft oft klar. Morgen startet der Tag freundlich, später setzt sich vielerorts die Sonne durch und am Nachmittag wird es warm mit 28 bis 29 Grad. Am Freitag zeigt sich das Wetter wieder wechselhafter. Nach teils freundlichem Beginn ziehen im Tagesverlauf häufiger dichte Wolken und einzelne Schauer durch. Am Samstag wird es wieder angenehmer mit Sonne und 24 bis 25 Grad.
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1: Die Polizei meldet derzeit keine Verkehrsbehinderungen.
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1: Und das sind die 8 aktuellsten Blitzer in der Steinhuder Meerregion. Auf der B6 wird in Hannover-Linden-Süd zwischen dem Fahrradladen und dem Kreisel geblitzt. Außerdem auf der B6 in Nienburg-Langendamm, kurz vor der Abfahrt Nienburg-Süd. In Hannover-Bodfeld steht ein Blitzer auf der Riedhorst, kurz nach der Bäckerei. Dazu kommt Hannover-Kirchrode auf der Ostfeldstraße Ecke Berlageweg. In Langenhagen-Silbersee-Siedlung wird auf der Theodor-Heuss-Straße kurz vor dem Restaurant kontrolliert. In Neustadt-Mariensee steht ein Blitzer auf der Hölti-Straße und in Neustadt-Stöckendrebber auf der Stöckendrebber-Straße. Zum Schluss noch Saarstedt auf der Hildesheimer Straße, 70 Meter vor der Tankstelle. Weitere Blitzer findet ihr natürlich auch online auf der Mehrradio-Website und in unserer App. Kommt gut durch.
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2: In unserer Rubrik Rückblick geht's gleich ums ehemalige Chartjahr 1994. Zuvor die nächsten beiden Platzierungen. Alex Warren hier mit Fever Dream.
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2: Gefolgt von Cat's Eye, Animal.

geht ums 1994. Vor 32 Jahren war das. In den Clubs war Techno-Queen Marusha angesagt. Im selben Jahr wurden die ersten tragbaren MP3-Player gebaut. Nur wenige Jahre alt waren bis dahin die CD und Minidisc. 1994 präsentiert Sony auch die erste PlayStation. In Deutschland läuft Tom Hanks im Kino. Im Streifen Streets of Philadelphia, dazu der Song von Bruce Springsteen. Landete auf Platz 1 des Singlecharts im April 94. Ebenfalls 1994 in den Charts war kein Vorbeikommen an Rednecks und Cutner Joe. Somit schaffte es die kleine Lucy van Ork nicht auf Platz 1, sondern

Mädchen von Los Electric. Heute macht sie keine Musik mehr, arbeitet aber bei einem Berliner Radiosender. 1994, heute vor 32 Jahren, überall auf Platz 1, Rhythm of the Night von Corona. Ein italienisches Studioprojekt mit dem damaligen brasilianischen Model Olga im Video und bei allen Live-Events vertreten. Gesungen wurde der Song jedoch von der italienischen Studiosängerin Jenny B. Jeder Nummer 1-Hit von damals.

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1: Zweimal DJ Topic hintereinander, einmal platziert auf 12. Gemeinsam mit Becky G, Sorry Puppy und mit einem Hitvorschlag, Lucky Ones, so heißt der Song, gesungen von Carte Blanche. Gleich die 10 erfolgreichsten, meistgewünschten Hits dieser Woche. Vorher noch diese beiden hier.

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1: Euch einen schönen Abend. Momentan messen wir in Bantorf und Balge beim Heimatmuseum 21 Grad. In Bückeburg sind es 20, dazu ist es verbreitet bewölkt. In den kommenden Stunden lockert es hier und da noch etwas auf. In der Nacht wird es dann an vielen Orten klar und spürbar frischer bei 13 bis 17 Grad. Morgen beginnt der Tag freundlich. Später setzt sich vielerorts sonniges und warmes Wetter durch. Am Nachmittag werden dann 28 bis 30 Grad erreicht. Ein heißer Tag vor allem dort, wo die 30 Grad erreicht werden. Am Freitag ziehen schon in der Nacht erste Schauer auf. Tagsüber wird es wechselhafter und teils auch gewittrig. Am Samstag wird es wieder angenehmer, dazu mit milderen Werten.
2: Nachrichten.
3: Ich bin Thomas Bleskin. Bundeskanzler Merz will die geplante Rentenreform trotz Widerstands aus der eigenen Partei ohne größere Änderungen durchsetzen. Nach der Kabinettsklausur in Neu-Hardenberg wies er die Forderung dreier ostdeutscher CDU-Ministerpräsidenten zurück, die abschlagsfreie Frührente nach 45 Beitragsjahren beizubehalten. Gleichzeitig rief Merz alle Menschen in Deutschland zu mehr Optimismus auf.
4: Wir sind und bleiben das Land der Macher und Erfinder, sagt Merz. Und auch mit der Wirtschaft werde es bis Jahresende wieder bergauf gehen, versprach er. Nach dem brütenden Sommer betonte er, er habe auch das Thema Hitzeschutz auf dem Schirm. Mehr Geld dafür will er aber nicht locker machen. Vor einem schwierigen Herbst mit Reformen und Landtagswahlen ging es bei der Klausur vor allem aber auch um eines, gut zu performen, Geschlossenheit zu demonstrieren. Claudia Wächter, Nachrichtenredaktion.
3: Knapp zwei Wochen vor der Landtagswahl in Sachsen-Anhalt hat die AfD laut einer neuen Umfrage ihren Vorsprung auf die CDU vergrößert. Infratest DIMAP sieht die in dem Bundesland als gesichert rechtsextrem eingestufte Partei bei 42%. Die CDU von Ministerpräsident Schulze kommt auf 22%. Die Linke verliert und liegt bei 11%. SPD und Grüne legen jeweils um einen Punkt zu auf 8 bzw. 6%. Am Frankfurter Flughafen sind zwei Beschäftigte an Malaria gestorben. Insgesamt hätten sich 6 Mitarbeiter bei ihrer Arbeit mit der besonders gefährlichen Malaria tropica infiziert, teilte das Gesundheitsamt mit.
5: Mücken aus einem Malaria-Gebiet sollen im Frachtraum oder Gepäck nach Deutschland gekommen sein. Laut Gesundheitsamt waren insgesamt 6 Beschäftigte betroffen, den anderen 4 geht es mittlerweile wieder gut. Dass Malaria-Mücken im Flugzeug oder an einem Flughafen auftauchen, kommt nur sehr selten vor. Deshalb sei das Risiko für Flugreisende gering. Von Mensch zu Mensch ist die Infektion nicht übertragbar und die infizierte Mücke sei wahrscheinlich schon tot, sagen die Behörden. Der Flughafen hat extra Mückenfallen aufgestellt. Die Mücken dort werden jetzt in einem Labor.
3: Der Facebook-Mutterkonzern Meta zahlt in einem US-Verfahren um Social-Media-Sucht bei Kindern knapp 17 Milliarden Dollar. Darauf einigte sich das Unternehmen mit der überwiegenden Mehrheit der US-Bundesstaaten, mehreren Territorien und dem Hauptstadtbezirk Washington. Sie hatten Meta vorgeworfen, Kinder bewusst zu übermäßiger Nutzung von Facebook und Instagram verleitet und Risiken verschwiegen zu haben.
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1: Ihr habt freie Fahrt. Derzeit gibt's keine Verkehrsbehinderungen in der Steinhuder Meerregion. Hier kommen die 8 aktuellsten Blitzer für die Steinhuder Meerregion. Auf der B6 wird geblitzt, in Hannover Linden Süd zwischen dem Fahrradladen und dem Kreisel. Auch auf der B6 in Nienburg-Langendamm kurz vor der Abfahrt Nienburg Süd. Dazu in Celle-Altenhagen auf der Wittinger Straße und in Hannover-Bodfeld auf der Riedhorst kurz nach der Bäckerei. Weitere Blitzer stehen in Langenhagen-Silbersee-Siedlung auf der Theodor-Heuss-Straße kurz vor dem Restaurant sowie in Neustadt-Mariensee auf der Hölti-Straße und auch in Neustadt-Stöckendrebber auf der Stöckendrebber Straße. In Mellendorf auf der Kaltenweider Straße Ecke Westbeke. Weitere aktuelle Blitzer in der Region gibt es auch jederzeit online und in unserer Meerradio-App. Gute Fahrt!
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6: Willkommen zurück zu den Top 20 Hörercharts. Die Plätze 20 bis 11 liegen hinter uns. Jetzt geht's rein in die Top 10. Die brandneuen Songs in dieser Stunde kommen vom Klangkarussell von Carly Rae Jepsen. Jetzt geht's erstmal weiter mit
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6: Christy Sarandi, Good Old Days.

0: mit Chico. 4 Plätze geht's aufwärts in dieser Woche auf 9.
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0: Auch schon wieder über 10 Jahre her. Sonnentanz vom österreichischen Duo Klangkarussell. Der ganz große Wurf ist den beiden nicht nochmal gelungen. Adrian Held und Tobias Rieser, so heißt das Duo, machen weiter mit Freude Musik und haben heute diesen Song hier veröffentlicht. Drifter, unser dritter Hitvorschlag.

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1: 23 Wochen dabei und weiterhin stark vorn dabei. Bebe Rexha und Faithless, New Religion auf der 8 und auf 7 auch gerade gehört. Teddy Swims, Mr. Not All. Auf Platz 6 wird's wieder ganz international. Hier sind Kygo aus Norwegen und Khalid aus den USA. 4 Plätze geht's aufwärts. 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
1: Schönen Abend aus der Meerradio-Wetterredaktion. Im Moment melden Rodenberg im Kurpark 21 Grad und Warmsen 20. Dazu ist es verbreitet bewölkt. Heute Abend bleibt es bei uns rund ums Steinhuder Meer noch aufgelockert bewölkt. In der Nacht wird es dann oft klar. Morgen startet der Tag nach frischem Beginn verbreitet sonnig. Am Nachmittag wird es deutlich wärmer und sommerlich warm. Die Werte steigen auf 28 bis 30 Grad. Ein heißer Tag. Dazu bleibt es meist trocken. Am Freitag ziehen nach einem teils sonnigen Vormittag dichtere Wolken auf. Später sind Schauer und auch Gewitter dabei. Am Samstag gibt es wieder sonnige Abschnitte bei 24 bis 25 Grad.
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1: Ein Blick auf den Verkehr. Auf der A7 Kassel Richtung Hannover ist am Dreieck Hannover Süd in der Überleitung zur A37 Richtung Messe der rechte Fahrstreifen gesperrt.
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1: Frisch gemeldet, das sind die 8 aktuellsten Blitzer in der Region. Auf der B6 wird geblitzt, in Hannover Linden Süd zwischen dem Fahrradladen und dem Kreisel, in Linzburg Schneren und in Nienburg Langendamm kurz vor der Abfahrt Nienburg Süd. Dazu in Saarstedt auf der Hildesheimer Straße, 70 Meter vor der Tankstelle und in Celle-Altenhagen auf der Wittinger Straße. In Langenhagen-Silbersee-Siedlung steht ein Blitzer auf der Theodor-Heuss-Straße kurz vor dem Restaurant. Weiter geht es in Neustadt-Mariensee auf der Hölti-Straße und in Hannover-Bodfeld wird auf der Riedhorst kurz nach der Bäckerei kontrolliert. Alle weiteren Meldungen findet ihr wie immer auch auf der Meerradio-Website und in unserer App. Kommt gut durch!
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2: Da sind sie, die meistgewünschten Hits der vergangenen Tage. Von euch abgestimmt und von mir hier abgefeuert, die Top 20 der Woche. Wir sind schon bei
3: Platz 5.
2: Shakira, Burna Boy mit dem Sommerhit des Jahres, Die Die.

0: Zwei Plätze aufwärts geht's für Nico Santos. Letzte Woche 6, heute hier auf 4 bei Don't You Stay.
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0: Gleich kommt unser 4. und letzter Hitvorschlag. Musik aus Kanada von Carly Rae Jepsen. Gleich hier nach Ugel. Moving to the Sun.

0: 2010 rum kannte sie jeder. Carly Rae Jepsen. Call Me Maybe war damals ihr Riesenhit. Für September hat sie ein neues Album angekündigt. Day and Night. Und das war ein Vorgeschmack darauf. Motivation, unser vierter und letzter Hitvorschlag.
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0: Ja, ganz nah an der Spitze sind Martin Garrix und Ed Sheeran in dieser Woche. Es geht einen Platz aufwärts. Letzte Woche auf 3. Heute hier.
2: Platz 2.
0: Mit Repeat.

Das waren sie schon, die Top 20 dieser Woche. Neu dabei waren zum Beispiel Kamrat, Bruno Mars, Martin Garrix und Ed Sheeran mit ihrer höchsten Position, Repeated auf Platz 2 und jetzt fehlt nur noch die 1. Und da hat sich nichts verändert auf dem Chartthron. Hier ist wieder Taylor Swift. I knew it, I knew you.

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1: Hallo. Im Moment melden Großenheidorn am Steinhuder Meer und Uetze 21 Grad. In Eberloh sind es 20. Dazu ist es verbreitet bewölkt. Der Abend in unserer Region bringt noch aufgelockerte Abschnitte bei leichtem Wind. In den kommenden Stunden lockern die Wolken weiter auf und die Nacht verläuft meist klar und windschwach. Morgen startet oft angenehm und wird später verbreitet warm bis heiß, mit Höchstwerten zwischen 28 und 30 Grad. Am Freitag ziehen nach einem teils noch aufgelockerten Vormittag dichtere Wolken auf. Später sind Schauer und auch Gewitter dabei. Dazu wird es spürbar kühler mit 22 bis 24 Grad. Am Samstag setzt sich wieder Wetter mit Sonne durch.
2: Nachrichten. Ich bin Thomas Bleskin. Bundeskanzler Merz will die Rentenreform wie geplant umsetzen, trotz heftiger Kritik einiger CDU-Regierungschefs im Osten. Nach der Kabinettsklausur in Neu-Hardenberg rief Merz gleichzeitig alle Menschen in Deutschland zu mehr Zuversicht und Optimismus auf.
3: Positive Signale sieht Merz bereits. Die Wirtschaft wachse nämlich wieder. Auf jeden Fall will die Regierung ihr Reformpaket durchziehen. Ein Machtwort gab's nicht nur im Rentenstreit. Auch eine Zuckersteuer auf Zero-Getränke soll's nicht geben, aber auch nicht mehr Geld für Hitzeschutz. Tatkraft, Geschlossenheit und gute Laune demonstriert die Koalition, denn deren Umfragewerte sind weiter im Keller. Claudia Wächter, Nachrichtenredaktion.
2: Volkswagen will angesichts des Sparkurses auch im Management deutlich Stellen abbauen. Konzernchef Blume kündigte bei einer Betriebsversammlung im gefährdeten Werk Emden an, dort solle ein Viertel der Managementstellen wegfallen. Zugleich verwies er auf die hohen Arbeits- und Fabrikkosten des Standorts. Werksschließungen wolle er weiterhin vermeiden, Beschlüsse dazu gebe es bislang nicht. Auch um die Zukunft der Werke in Zwickau, Hannover und Neckarsulm wird gebankt. Der Facebook-Mutterkonzern Meta zahlt in einem US-Verfahren um Social-Media-Sucht bei Kindern knapp 17 Milliarden Dollar. Darauf einigte sich das Unternehmen mit der überwiegenden Mehrheit der US-Bundesstaaten, mehreren Territorien und dem Hauptstadtbezirk Washington.
4: Meta kauft sich frei, hat ja Geld genug. Der Prozess um die Klage der Bundesstaaten hatte im kalifornischen Oakland gerade erst begonnen, da ist er schon wieder vorbei. Dutzende Staaten hatten Meta vorgeworfen, Kinder gezielt von sozialen Medien wie Facebook und Instagram abhängig zu machen und Daten zu sammeln. Hohe Geldstrafen wurden gefordert und massive Änderungen am Geschäftsmodell. Meta nannte die Vorwürfe unbegründet und die finanziellen Forderungen unangemessen. Tina Eck, USA.
2: Am Frankfurter Flughafen sind zwei Beschäftigte an Malaria gestorben. Insgesamt hätten sich 6 Mitarbeiter bei ihrer Arbeit mit der besonders gefährlichen Malaria tropica infiziert, teilte das Gesundheitsamt mit. Vermutlich seien infizierte Mücken mit Flugzeugen aus einem Malaria-Gebiet nach Deutschland gelangt. Weitere Erkrankte seien behandelt worden und inzwischen wieder wohlauf. Für die Bevölkerung in Frankfurt sei das Risiko nach Behördenangaben vernachlässigbar.
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1: Aktuell auf den Straßen. Auf der A7 Kassel Richtung Hannover ist im Dreieck Hannover Süd die Überleitung zur A37 Richtung Messe wegen einer Nachtbaustelle gesperrt. Der rechte Fahrstreifen ist dort gesperrt. Frisch gemeldet, das sind die 8 aktuellsten Blitzer in der Region. Auf der B6 wird geblitzt in Hannover-Linden Süd zwischen dem Fahrradladen und dem Kreisel und in Nienburg-Langendamm kurz vor der Abfahrt Nienburg Süd. Dazu in Celle Neuenhäusen auf der Windmühlenstraße und in Celle Altenhagen auf der Wittinger Straße. In Hannover-Bodfeld steht ein Blitzer auf der Riedhorst kurz nach der Bäckerei. Außerdem in Langenhagen-Silbersee-Siedlung auf der Theodor-Heuss-Straße kurz vor dem Restaurant. Und in Neustadt wird kontrolliert, in Stöckendrebber auf der Stöckendrebber-Straße und in Mariensee auf der Hölti-Straße. Weitere Blitzer in der Region stehen natürlich auch auf der Meerradio-Website und in unserer App. Gute Fahrt!
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2: Hallo, im Moment melden Großenheidorn am Steinhuder Meer und Uetze 21 Grad, in Eberlo sind es 20, dazu ist es verbreitet bewölkt. Der Abend in unserer Region bringt noch aufgelockerte Abschnitte bei leichtem Wind. In den kommenden Stunden lockern die Wolken weiter auf und die Nacht verläuft meist klar und windschwach. Morgen startet oft angenehm und wird später verbreitet warm bis heiß, mit Höchstwerten zwischen 28 und 30 Grad. Am Freitag ziehen nach einem teils noch aufgelockerten Vormittag dichtere Wolken auf, später sind Schauer und auch Gewitter dabei. Dazu wird es spürbar kühler mit 22 bis 24 Grad. Am Samstag setzt sich wieder Wetter mit Sonne durch.
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2: Aktuell auf den Straßen. Auf der A7 Kassel Richtung Hannover ist im Dreieck Hannover Süd die Überleitung zur A37 Richtung Messe wegen einer Nachtbaustelle gesperrt. Der rechte Fahrstreifen ist dort gesperrt. Frisch gemeldet, das sind die 8 aktuellsten Blitzer in der Region. Auf der B6 wird geblitzt in Hannover-Linden Süd zwischen dem Fahrradladen und dem Kreisel und in Nienburg-Langendamm kurz vor der Abfahrt Nienburg Süd. Dazu in Celle Neuenhäusen auf der Windmühlenstraße und in Celle Altenhagen auf der Wittinger Straße. In Hannover-Bodfeld steht ein Blitzer auf der Riedhorst kurz nach der Bäckerei. Außerdem in Langenhagen-Silbersee-Siedlung auf der Theodor-Heuss-Straße kurz vor dem Restaurant. Und in Neustadt wird kontrolliert, in Stöckendrebber auf der Stöckendrebber-Straße und in Mariensee auf der Hölti-Straße. Weitere Blitzer in der Region stehen natürlich auch auf der Meerradio-Website und in unserer App. Gute Fahrt!
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1: Euch einen schönen Abend. Momentan messen wir in Stadthagen im Schlosspark 19 Grad und in Pennigsel 20. Dazu ist es verbreitet bewölkt. Heute Abend lockern die Wolken noch etwas auf. In der Nacht wird es dann verbreitet klar und windschwach. Dazu kühlt die Luft auf etwa 13 bis 16 Grad ab. Morgen startet der Tag aufgelockert. Später setzt sich vielerorts die Sonne durch und am Nachmittag wird es warm bis sommerlich mit 28 bis 30 Grad. Ein heißer Tag. In der Steinhuder Meerregion bleibt es am Freitag zunächst oft grau, ehe sich im Tagesverlauf Schauer und teils kräftige Gewitter entwickeln. Am Samstag zeigt sich das Wetter wieder mit Sonne und Wolken im Wechsel.
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3: Ich bin Thomas Bleskin. Bundeskanzler Merz will die geplante Rentenreform trotz Widerstands aus der eigenen Partei ohne größere Änderungen durchsetzen. Nach der Kabinettsklausur in Neu-Hardenberg wies er die Forderungen dreier ostdeutscher CDU-Ministerpräsidenten zurück, die abschlagsfreie Frührente nach 45 Beitragsjahren beizubehalten. Gleichzeitig rief Merz alle Menschen in Deutschland zu mehr Optimismus auf.
4: Wir sind und bleiben das Land der Macher und Erfinder, sagt Merz. Und auch mit der Wirtschaft werde es bis Jahresende wieder bergauf gehen, versprach er. Nach dem brütenden Sommer betonte er, er habe auch das Thema Hitzeschutz auf dem Schirm. Mehr Geld dafür will er aber nicht locker machen. Vor einem schwierigen Herbst mit Reformen und Landtagswahlen ging es bei der Klausur vor allem aber auch um eines: gut zu performen, Geschlossenheit zu demonstrieren. Claudia Wächter, Nachrichtenredaktion.
3: Knapp zwei Wochen vor der Landtagswahl in Sachsen-Anhalt hat die AfD laut einer neuen Umfrage ihren Vorsprung auf die CDU vergrößert. Infratest DIMAP sieht die in dem Bundesland als gesichert rechtsextrem eingestufte Partei bei 42%. Die CDU von Ministerpräsident Schulze kommt auf 22%. Die Linke verliert und liegt bei 11%. SPD und Grüne legen jeweils um einen Punkt zu auf 8 bzw. 6%. Am Frankfurter Flughafen sind zwei Beschäftigte an Malaria gestorben. Insgesamt hätten sich 6 Mitarbeiter bei ihrer Arbeit mit der besonders gefährlichen Malaria tropica infiziert, teilte das Gesundheitsamt mit.
5: Mücken aus einem Malaria-Gebiet sollen im Frachtraum oder Gepäck nach Deutschland gekommen sein. Laut Gesundheitsamt waren insgesamt 6 Beschäftigte betroffen, den anderen 4 geht es mittlerweile wieder gut. Dass Malaria-Mücken im Flugzeug oder an einem Flughafen auftauchen, kommt nur sehr selten vor. Deshalb sei das Risiko für Flugreisende gering. Von Mensch zu Mensch ist die Infektion nicht übertragbar und die infizierte Mücke sei wahrscheinlich schon tot, sagen die Behörden. Der Flughafen hat extra Mückenfallen aufgestellt. Die Mücken dort werden jetzt in einem Labor
3: untersucht. Der Facebook-Mutterkonzern Meta zahlt in einem US-Verfahren um Social-Media-Sucht bei Kindern knapp 17 Milliarden Dollar. Darauf einigte sich das Unternehmen mit der überwiegenden Mehrheit der US-Bundesstaaten, mehreren Territorien und dem Hauptstadtbezirk Washington. Sie hatten Meta vorgeworfen, Kinder bewusst zu übermäßiger Nutzung von Facebook und Instagram verleitet und Risiken verschwiegen zu haben.
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1: Ein Blick auf den Verkehr. Auf der A7 Kassel Richtung Hannover ist am Dreieck Hannover Süd die Überleitung zur A37 Richtung Messe wegen einer Nachtbaustelle gesperrt. Der rechte Fahrstreifen ist dort gesperrt. Frisch gemeldet, das sind die 8 aktuellsten Blitzer in der Region. Auf der B6 wird in Hannover Linden Süd zwischen dem Fahrradladen und dem Kreisel geblitzt. Und auf der B6 in Nienburg-Langendamm kurz vor der Abfahrt Nienburg Süd. In Celle-Neuenhäusen steht ein Blitzer auf der Windmühlenstraße. Dazu wird in Celle-Altenhagen auf der Wittinger Straße kontrolliert. Weiter geht es in Saarstedt auf der Hildesheimer Straße, 70 Meter vor der Tankstelle, und in Neustadt-Stöckendrebber auf der Stöckendrebber Straße. Außerdem steht ein Blitzer in Langenhagen-Silbersee-Siedlung auf der Theodor-Heuss-Straße, kurz vor dem Restaurant. Und in der Wedemark in Mellendorf auf der Kaltenweider Straße, Ecke Westbeke. 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
1: Euch einen schönen Abend. Momentan messen wir in Stadthagen im Schlosspark 19 Grad und in Penningseel 20. Dazu ist es verbreitet bewölkt. Heute Abend lockern die Wolken noch etwas auf. In der Nacht wird es dann verbreitet klar und windschwach. Dazu kühlt die Luft auf etwa 13 bis 16 Grad ab. Morgen startet der Tag aufgelockert. Später setzt sich vielerorts die Sonne durch und am Nachmittag wird es warm bis sommerlich mit 28 bis 30 Grad. Ein heißer Tag. In der Steinhuder Meerregion bleibt es am Freitag zunächst oft grau, ehe sich im Tagesverlauf Schauer und teils kräftige Gewitter entwickeln. Am Samstag zeigt sich das Wetter wieder mit Sonne und Wolken im Wechsel.
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1: Ein Blick auf den Verkehr. Auf der A7 Kassel Richtung Hannover ist am Dreieck Hannover Süd die Überleitung zur A37 Richtung Messe wegen einer Nachtbaustelle gesperrt. Der rechte Fahrstreifen ist dort gesperrt. Frisch gemeldet, das sind die 8 aktuellsten Blitzer in der Region. Auf der B6 wird in Hannover Linden Süd zwischen dem Fahrradladen und dem Kreisel geblitzt und auf der B6 in Nienburg-Langendamm kurz vor der Abfahrt Nienburg Süd. In Celle-Neuenhäusen steht ein Blitzer auf der Windmühlenstraße. Dazu wird in Celle-Altenhagen auf der Wittinger Straße kontrolliert. Weiter geht es in Saarstedt auf der Hildesheimer Straße, 70 Meter vor der Tankstelle, und in Neustadt-Stöckendrebber auf der Stöckendrebber Straße. Außerdem steht ein Blitzer in Langenhagen-Silbersee-Siedlung auf der Theodor-Heuss-Straße kurz vor dem Restaurant. Und in der Wedemark in Mellendorf auf der Kaltenweider Straße Ecke Westbeke. 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
1: Schönen Abend aus der Meerradio Wetterredaktion. Momentan messen wir in Landesbergen beim Kraftwerk Mellendorf und Burgwedel jeweils 19 Grad. Dazu ist es verbreitet bewölkt. Heute Abend lockert es noch etwas auf. In der Nacht wird es dann oft klar und windschwach. Zum Morgen hin beginnt der Donnerstag aufgelockert. Tagsüber setzt sich fast überall viel Sonne durch. Und am Nachmittag wird es mit 28 bis 30 Grad warm bis heiß. Am Freitag ziehen dagegen schon früh dichtere Wolken auf. Dazu sind zeitweise Schauer möglich. Und die Luft wirkt spürbar drückender. Am Samstag zeigt sich das Wetter wieder angenehmer. Mit sonnigen Abschnitten, insgesamt aber etwas kühler. Im flacheren Land mit 22 bis 24 Grad.
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3: Ich bin Thomas Brockt. Die Zahl der Todesopfer nach der heftigen Sturzflut in einer Gebirgsregion von Nepal ist auf mindestens 157 gestiegen. Das teilte die Polizei des Landes mit. Hunderte Menschen werden noch vermisst, darunter auch Touristen aus Deutschland.
4: Bilder des nepalesischen Fernsehens und Videos in den sozialen Medien zeigten, wie zahlreiche Häuser und Wasserkraftanlagen zerstört, Brücken weggespült und Dörfer und Straßen überflutet wurden. Auch China meldete Tote und Vermisste im Südwesten Tibets. China entsandte demnach zahlreiche Rettungskräfte mit schwerem Gerät in das Gebiet und rief eine erhöhte Katastrophenwarnstufe aus. Unklar war zunächst, was die Sturzflut ausgelöst hat. Nicht ausgeschlossen wurde, dass ein sogenannter Gletscherseeausbruch dazu geführt haben könnte. Dirk Oddadeli.
3: Bundeskanzler Merz will die geplante Rentenreform trotz Widerstands aus der eigenen Partei ohne größere Änderungen durchsetzen. Nach der Kabinettsklausur in Neu-Hardenberg wies er die Forderungen dreier ostdeutscher CDU-Ministerpräsidenten zurück, die abschlagsfreie Frührente nach 45 Beitragsjahren beizubehalten. Ausnahmen stellte er nur für Härtefälle in Aussicht. Mecklenburg-Vorpommerns Ministerpräsidentin Schwesig widersprach und betonte, der Kanzler entscheide über die Reform nicht allein. Angesichts des Spardrucks bei Volkswagen soll es auch im Management spürbare Einschnitte geben. Man schaue dort genau hin und baue ein Viertel der Stellen ab. Das sagte Konzernchef Blume bei einer Betriebsversammlung in Emden.
5: In Emden begründete Blume den Sparkurs vor allem mit dem hohen finanziellen Aufwand. Die Arbeitskosten seien mehr als doppelt so hoch wie an vergleichbaren europäischen Standorten. Auch die Fabrikkosten lägen deutlich höher. Werksschließungen wolle man zwar vermeiden, entschieden sei aber noch nichts. In Zwickau demonstrierten unterdessen Beschäftigte von VW und Zulieferern für die Zukunft des Werks. Der Betriebsrat wirft Blume vor, die Belegschaften über seine Pläne nicht ausreichend zu informieren. Thomas Bleski, Nachrichtenredaktion.
3: Der britische Schauspieler Tim Curry ist im Alter von 80 Jahren gestorben. Das berichten mehrere Medien unter Berufung auf seine Managerin. Weltweit bekannt wurde Curry als Frankenfurter in der Rocky Horror Picture Show. Daneben spielte er in mehr als 30 Filmen, häufig Bösewichte, und feierte auch am Broadway Erfolge. Nach einem Schlaganfall 2012 war Curry teilweise gelähmt, arbeitete aber weiter als Sprecher.
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1: Aktuell auf den Straßen. Auf der A7 Kassel Richtung Hannover ist im Dreieck Hannover Süd die Überleitung zur A37 Richtung Messe wegen einer Nachtbaustelle gesperrt. Der rechte Fahrstreifen ist dort gesperrt. Hier kommen die 8 aktuellsten Blitzer für die Steinhuder Meerregion. Auf der B6 wird geblitzt. In Hannover Linden Süd zwischen dem Fahrradladen und dem Kreisel. Und auf der B6 in Nienburg-Langendamm kurz vor der Abfahrt Nienburg Süd. Dazu ein Blitzer in Celle Neuenhäusen auf der Windmühlenstraße und in Hannover-Kirchrode auf der Ostfeldstraße Ecke Berlageweg. In Langenhagen-Silbersee-Siedlung steht ein Blitzer auf der Theodor-Heuss-Straße kurz vor dem Restaurant. Weiter geht es in Neustadt-Mariensee auf der Hölti-Straße und in Neustadt-Stöckendrebber auf der Stöckendrebber-Straße. Zum Schluss noch Saarstedt auf der Hildesheimer Straße, 70 Meter vor der Tankstelle. 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
1: Ich bin Thomas Brock. Bundeskanzler Merz will die Rentenreform wie geplant umsetzen, trotz heftiger Kritik einiger CDU-Regierungschefs im Osten. Nach der Kabinettsklausur in Neu-Hardenberg hat Merz gleichzeitig alle zu mehr Zuversicht und Optimismus aufgerufen. Weit verbreiteter Missmut lähme unser Land.
2: Positive Signale sieht Merz bereits. Die Wirtschaft wachse nämlich wieder. Auf jeden Fall will die Regierung ihr Reformpaket durchziehen. Ein Machtwort gab es nicht nur im Rentenstreit. Auch eine Zuckersteuer auf Zero-Getränke soll es nicht geben. Aber auch nicht mehr Geld für Hitzeschutz. Tatkraft, Geschlossenheit und gute Laune demonstriert die Koalition. Denn deren Umfragewerte sind weiter im Keller. Claudia Wächter, Nachrichtenredaktion.
1: Die Zahl der Todesopfer nach der heftigen Sturzflut in einer Gebirgsregion von Nepal ist auf mindestens 157 gestiegen. Hunderte Menschen werden noch vermisst, darunter auch Touristen aus Deutschland. Die Wasser- und Schlammmassen richteten große Zerstörungen in Orten entlang eines Flusses an, der im Hochland von Tibet entspringt und die nepalesische Provinz Bagmati durchfließt. Auch in China kamen Menschen ums Leben. Die genaue Ursache für die Sturzflut ist noch unklar. Zwei Beschäftigte am Frankfurter Flughafen sind an den Folgen einer Malariaerkrankung gestorben. Der erste Todesfall ereignete sich schon Anfang Juli. Den zweiten hat der Flughafenbetreiber Fraport nun bekannt gegeben.
3: Mücken aus einem Malariagebiet sollen im Frachtraum oder Gepäck nach Deutschland gekommen sein. Laut Gesundheitsamt waren insgesamt 6 Beschäftigte betroffen, den anderen 4 geht es mittlerweile wieder gut. Dass Malariamücken im Flugzeug oder an einem Flughafen auftauchen, kommt nur sehr selten vor. Deshalb sei das Risiko für Flugreisende gering. Von Mensch zu Mensch ist die Infektion nicht übertragbar und die infizierte Mücke sei wahrscheinlich schon tot, sagen die Behörden. Thomas Bremser, Nachrichtenredaktion.
1: Der Facebook-Mutterkonzern Meta zahlt in einem US-Verfahren um Social-Media-Sucht bei Kindern knapp 17 Milliarden Dollar. Darauf einigte sich das Unternehmen mit der überwiegenden Mehrheit der US-Bundesstaaten, mehreren Territorien und dem Hauptstadtbezirk Washington. Sie hatten Meta vorgeworfen, Kinder bewusst zu übermäßiger Nutzung von Facebook und Instagram verleitet und Risiken verschwiegen zu haben.

0: bin Thomas Brockt. Bundeskanzler Merz hat zu mehr Optimismus und Zuversicht aufgerufen. Nach der Kabinettsklausur in Brandenburg habe die Regierung ein Zukunftsbild für Deutschland entworfen. Merz forderte, den weit verbreiteten Missmut abzuschütteln, der das Land seit langem lähme.
1: Wir sind und bleiben das Land der Macher und Erfinder, sagt Merz. Und auch mit der Wirtschaft werde es bis Jahresende wieder bergauf gehen, versprach er. Nach dem brütenden Sommer betonte er, er habe auch das Thema Hitzeschutz auf dem Schirm. Mehr Geld dafür will er aber nicht locker machen. Vor einem schwierigen Herbst mit Reformen und Landtagswahlen ging es bei der Klausur vor allem aber auch um eines: gut zu performen, Geschlossenheit zu demonstrieren. Claudia Wächter, Nachrichtenredaktion.
0: Eine heftige Sturzflut in der Grenzregion zwischen Nepal und China hat zahlreiche Menschen getötet und verheerende Schäden angerichtet. Die Zahl der Todesopfer in der Gebirgsregion in Nepal ist auf mindestens 157 gestiegen. China meldete für sich eine Zahl von mindestens 3 Toten. Hunderte Menschen werden noch vermisst, darunter auch Touristen aus Deutschland. Die genaue Ursache für die Sturzflut ist noch unklar. Die geplante Zuckersteuer soll nicht auf zuckerfreie Light- und Zero-Getränke ausgeweitet werden. Das hat Finanzminister Klingbeil klargestellt. Er reagierte damit auf ein bekannt gewordenes Papier aus seinem Ministerium.
2: Die Steuer auf gezuckerte Getränke soll im nächsten Jahr kommen. In Großbritannien gibt es sie bereits. Damit sollen vor allem Kinder vor Produkten geschützt werden, die der Gesundheit schaden. Wie genau die Steuer umgesetzt wird, beraten gerade die Ministerien. Hier soll es auch keine Denkverbote geben, sagt Finanzminister Klingbeil. Doch die Idee, auch Zero-Getränke oder Hafermilch zu besteuern, werde er nicht umsetzen. Die Union ist generell skeptisch, wird die Zuckersteuer aber wohl mittragen. Thomas Bremser, Redaktion.
0: Der frühere Tatortkommissar Andreas Hoppe ist im Alter von 66 Jahren gestorben. Nach Angaben seiner Agentur starb der Schauspieler bereits am 17. August unerwartet. Hoppe spielte von 1996 bis 2018 den Kommissar Mario Kopper im Ludwigshafener Tatort und war in 57 Folgen an der Seite von Ulrike Volkerts zu sehen. Volkerts zeigte sich tief erschüttert und erinnerte an ihre jahrzehntelange Zusammenarbeit und Freundschaft.

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0: ich bin Thomas Brockt. Die Zahl der Todesopfer nach der heftigen Sturzflut in einer Gebirgsregion von Nepal ist auf mindestens 157 gestiegen. Das teilte die Polizei des Landes mit. Hunderte Menschen werden noch vermisst, darunter auch Touristen aus Deutschland.
1: Bilder des nepalesischen Fernsehens und Videos in den sozialen Medien zeigten, wie zahlreiche Häuser und Wasserkraftanlagen zerstört, Brücken weggespült und Dörfer und Straßen überflutet wurden. Auch China meldete Tote und Vermisste im Südwesten Tibets. China entsandte demnach zahlreiche Rettungskräfte mit schwerem Gerät in das Gebiet und rief eine erhöhte Katastrophenwarnstufe aus. Unklar war zunächst, was die Sturzflut ausgelöst hat. Nicht ausgeschlossen wurde, dass ein sogenannter Gletscherseeausbruch dazu geführt haben könnte. Dirk Oddadeli.
0: Bundeskanzler Merz will die geplante Rentenreform trotz Widerstands aus der eigenen Partei ohne größere Änderungen durchsetzen. Nach der Kabinettsklausur in Neu-Hardenberg wies er die Forderungen dreier ostdeutscher CDU-Ministerpräsidenten zurück, die abschlagsfreie Frührente nach 45 Beitragsjahren beizubehalten. Ausnahmen stellte er nur für Härtefälle in Aussicht. Mecklenburg-Vorpommerns Ministerpräsidentin Schwesig widersprach und betonte, der Kanzler entscheide über die Reform nicht allein. Angesichts des Spardrucks bei Volkswagen soll es auch im Management spürbare Einschnitte geben. Man schaue dort genau hin und baue ein Viertel der Stellen ab. Das sagte Konzernchef Blume bei einer Betriebsversammlung in Emden.
2: In Emden begründete Blume den Sparkurs vor allem mit dem hohen finanziellen Aufwand. Die Arbeitskosten seien mehr als doppelt so hoch wie an vergleichbaren europäischen Standorten. Auch die Fabrikkosten lägen deutlich höher. Werksschließungen wolle man zwar vermeiden, entschieden sei aber noch nichts. In Zwickau demonstrierten unterdessen Beschäftigte von VW und Zulieferern für die Zukunft des Werks. Der Betriebsrat wirft Blume vor, die Belegschaften über seine Pläne nicht ausreichend zu informieren. Thomas Bleski, Nachrichtenredaktion.
0: Der britische Schauspieler Tim Curry ist im Alter von 80 Jahren gestorben. Das berichten mehrere Medien unter Berufung auf seine Managerin. Weltweit bekannt wurde Curry als Frankenfurter in der Rocky Horror Picture Show. Daneben spielte er in mehr als 30 Filmen, häufig Bösewichte, und feierte auch am Broadway Erfolge. Nach einem Schlaganfall 2012 war Curry teilweise gelähmt, arbeitete aber weiter als Sprecher.

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0: Haßbrockt. Bundeskanzler Merz will die Rentenreform wie geplant umsetzen, trotz heftiger Kritik einiger CDU-Regierungschefs im Osten. Nach der Kabinettsklausur in Neu-Hardenberg hat Merz gleichzeitig alle zu mehr Zuversicht und Optimismus aufgerufen. Weit verbreiteter Missmut lähme unser Land.
1: Positive Signale sieht Merz bereits. Die Wirtschaft wachse nämlich wieder. Auf jeden Fall will die Regierung ihr Reformpaket durchziehen. Ein Machtwort gab es nicht nur im Rentenstreit. Auch eine Zuckersteuer auf Zero-Getränke soll es nicht geben. Aber auch nicht mehr Geld für Hitzeschutz. Tatkraft, Geschlossenheit und gute Laune demonstriert die Koalition. Denn deren Umfragewerte sind weiter im Keller. Claudia Wächter, Nachrichtenredaktion.
0: Die Zahl der Todesopfer nach der heftigen Sturzflut in einer Gebirgsregion von Nepal ist auf mindestens 157 gestiegen. Hunderte Menschen werden noch vermisst, darunter auch Touristen aus Deutschland. Die Wasser- und Schlammmassen richteten große Zerstörungen in Orten entlang eines Flusses an, der im Hochland von Tibet entspringt und die nepalesische Provinz Bagmati durchfließt. Auch in China kamen Menschen ums Leben. Die genaue Ursache für die Sturzflut ist noch unklar. Zwei Beschäftigte am Frankfurter Flughafen sind an den Folgen einer Malariaerkrankung gestorben. Der erste Todesfall ereignete sich schon Anfang Juli. Den zweiten hat der Flughafenbetreiber Fraport nun bekannt gegeben.
2: Mücken aus einem Malariagebiet sollen im Frachtraum oder Gepäck nach Deutschland gekommen sein. Laut Gesundheitsamt waren insgesamt 6 Beschäftigte betroffen, den anderen 4 geht es mittlerweile wieder gut. Dass Malariamücken im Flugzeug oder an einem Flughafen auftauchen, kommt nur sehr selten vor. Deshalb sei das Risiko für Flugreisende gering. Von Mensch zu Mensch ist die Infektion nicht übertragbar und die infizierte Mücke sei wahrscheinlich schon tot, sagen die Behörden. Thomas Bremser, Nachrichtenredaktion.
0: Der Facebook-Mutterkonzern Meta zahlt in einem US-Verfahren um Social-Media-Sucht bei Kindern knapp 17 Milliarden Dollar. Darauf einigte sich das Unternehmen mit der überwiegenden Mehrheit der US-Bundesstaaten, mehreren Territorien und dem Hauptstadtbezirk.